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0: Dankeschön.
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0: Ihr hört Freespirit Jugendradio auf Max Neo. Ich bin Friedrich und wir haben eine Sendung voller interessanter Themen für euch. Auf das erste habt ihr gerade einen musikalischen Hinweis bekommen. Das war nämlich Taylor Swift mit Cruel Summer. Warum wir das gehört haben, erzählt euch Jewel.
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0: Taylor Swift mit dem Song Anti-Hero im Free Spirit Jugendradio auf Max Leo. Wir möchten euch als nächstes eine junge Künstlerin vorstellen, von der wir mit Sicherheit auch noch eine Menge hören werden. Herzlich willkommen im Jugendradio, Manu Lua.
1: Hallo, guten Abend. Danke nochmal, dass ihr mich eingeladen habt. Das freut mich richtig.
0: Bisher gibt es tatsächlich nur ein Lied von dir, oder?
1: Ja, leider. Also ich will unbedingt natürlich mehr Lieder haben, aber dauert immer ein bisschen, so mit produzieren und dann alles so richtig schön singen und dann muss ich mir sicher sein, dass ich das Lied wirklich mag, damit ich das releasen kann. Aber ja, kommt schon.
0: Der zweite Song ist wahrscheinlich schon fast fertig, oder?
1: Genau, ja, die hätte eigentlich schon im Mai rauskommen sollen, aber leider hat es ein bisschen länger gedauert mit der Produktion und so, weil ich will unbedingt, also in jedes Lied, das ich habe, mich immer verbessern. Also natürlich so Fehlern korrigieren, die ich vielleicht beim letzten Lied gemacht habe. Und deswegen habe ich mir gedacht, ich glaube, es wäre besser, wenn ich ein bisschen länger dauere, um das Lied zu releasen, als die jetzt rauszuhaben und später so, ja, nicht glücklich damit sein.
0: An wie vielen Songs arbeitest du gleichzeitig?
1: Also viele. Ich habe wirklich keine Ahnung. Also ich mache immer so, dass ich viele Lieder schreibe. Also ich fange eigentlich meistens immer mit Songtext an. Deswegen habe ich viele, viele Songtexte. Und dann, ja, also viele. Aber von diesen Songtexten nehme ich immer so meine Lieblinges. Und dann denke ich so in die Melodie. Aber ja, also wenn ich wirklich ein Lied mag, dann fokussiere ich mich später halt nur an dieses einzige Lied.
0: Wie lange dauert das, bis so ein Lied fertig ist?
1: Boah, kommt drauf an. Also ich sag's ehrlich, wenn ich ein Lied habe, die ich wirklich mag und die, also für mich zumindest, richtig gut ist, dann geht es eigentlich ziemlich schnell. Also in ein paar Tagen meistens. Aber es kann auch natürlich sein, dass ich ein paar Lieder habe, die ich vielleicht so, ja, der Songtext passt nicht oder das habe ich nicht richtig gesungen oder diesen Produktionsteil mag ich nicht und irgendwas fehlt hier, dann dauert es vielleicht so Monaten. Tatsächlich, mein erstes Lied Nowhere habe ich eigentlich mit 13 geschrieben und die habe ich eigentlich nur jetzt, also mit 18 produziert. Also jetzt bin ich ein bisschen schneller und hoffentlich kommt mein zweites Lied schon am diesen Monat raus. Hoffentlich.
0: Ja. Bist du da sehr kritisch?
1: Ja, also definitiv. Also für mich muss immer so alles richtig passen. Also beim alles in meinem Leben. Aber wenn es um Musik geht, dann muss meine Stimme passen. Also ich muss das richtig singen, ich muss das richtige Gefühl haben. Dann beim Mixing muss alles richtig klingen. Die Produktion muss richtig sein, das Gefühl, die Dynamik. Wenn das nicht passt, dann kann ich mit das Lied nicht weiterführen. Also ich habe schon an viele Lieder aufgegeben, was nicht gepasst hat. Ja.
0: Hast du ein Team, das dich unterstützt?
1: Ja. Nee, ich mache tatsächlich alles alleine, ja. Genau, also ich habe vor ein paar Jahren angefangen und halt viele verschiedene Sachen so, also über Music Business gelernt, so Musikproduktion, Songwriting und ja, also ich übe das alles seit ein paar Jahren, aber ich habe tatsächlich nur seit kurzem angefangen so, ja, also meine Lieder so zu releasen und mich ein bisschen mehr ins Publikum zu erscheinen und so.
0: Wie waren die Reaktionen auf deinen ersten Song?
1: Naja, also eigentlich richtig gut. Und also von Leuten, die ich schon kenne, die waren eigentlich so geschockt, weil ich glaube, alle wussten schon, dass ich singen mag, aber die wussten nicht alle, dass ich ein Lied release. Die waren eigentlich aufgeregt und so. Und zum Glück habe ich auch ein paar Leute auf Social Media, die mich auch supporten und so. Die waren auch richtig glücklich und dann haben die das Lied so gespeichert und so. Also ich fand es schon richtig gut, richtig süß.
0: Worüber schreibst du denn deine Texte?
1: Gute Frage. Also das ist schon eine der Gründe, warum ich eigentlich Musik mache. Aber so, ich mochte eigentlich schon immer Musik zu hören, aber Musik zu machen war für mich immer so ein Weg, so meine Gefühle und so alles, was für mich wichtig ist, auszudrücken. Also für mich sind alle Lieder, die ich mache, irgendetwas sehr, sehr wichtig auf mein Leben. Also es kann sein, dass es eine so, ich weiß nicht, zum Beispiel, ich hatte so ein Erlebnis, die für mich entweder richtig gut oder richtig schlecht war, dann würde ich drüber schreiben. Oder eine Person, die für mich so, mit dem ich richtig befreundet war zum Beispiel, dann schreibe ich auch ein Lied drüber. Also allgemein immer um Sachen, die für mich richtig wichtig sind.
0: Schreibst du mit Stift und Papier?
1: Ja, schon. Also ich habe eigentlich so angefangen, mit Lieder zu schreiben, und jetzt kann ich das einfach nicht anders machen. Ich fange eigentlich immer so. Wenn ich eine Idee habe, dann nehme ich immer so ein Blockblatt oder ein Papier, dann mit dem Stift. Und ich muss das immer mit der Hand schreiben. Ich kann das nicht mit dem Handy machen. Dann schreibe ich alle meine Ideen so, der Songstruktur, dann Songtexte, Melodien, vielleicht die Akkorde schon dazu. Und ja, also wenn ich Glück habe, dann geht's richtig schnell. Dann bin ich richtig so im Flow. Aber manchmal, wie gesagt, passiert das auch, dass es ein bisschen länger dauert.
0: Einen Song spielst du auch live, oder?
1: Also mit diesem Lied, also diese Lied, die ich spielen werde, wird auch mein zweites Lied sein. Die ist tatsächlich so eine Ausnahme, weil also die Mehrheit von Lieder, die ich mache und die ich machen werde, die sind meistens so Dance-Pop, also meistens mit so elektronischer, so Synths und so. Aber bei der Lied ist meistens so, also akustisch, also die ist ein bisschen so trauriger sozusagen. Die ist meistens ja mit Gitarre und Stimme. Und ja, also ich fange eigentlich immer so an, wenn ich solche Lieder mache, dass ich einfach ein paar Akkorde spiele, so random. Und dann, wenn irgendwas gut klingt, dann merke ich mir das und dann singe ich einfach drüber. Und dann später, ja, ich nehme das einfach auf. Also Gitarre zu aufnehmen ist eigentlich ein bisschen schwer, vor allem akustische Gitarren, aber es geht schon. Also wenn es richtig leise ist und so. Ich kann auch Klavier spielen. Also für meine Lieder muss ich eigentlich nichts so besonders schwer machen. Vor allem also mit Poplieder, die ich nicht mache, dann ist die Harmonie eigentlich nicht so kompliziert. Dann geht es eigentlich ganz einfach.
0: Hast du schon mal dran gedacht, mit Band zu arbeiten?
1: Ich war eigentlich nur einmal die Sängerin von einer Schülerband von meiner Schule, aber ansonsten nicht. Also ich persönlich finde es besser, wenn ich so, ja, halt alleine arbeite, also als Einzelkünstlerin. Also so habe ich immer das geplant und so finde ich das auch für mich persönlich besser und meine Lieder und so. Also natürlich wäre das schön, wenn ich zum Beispiel, also wenn ich mal live spiele, dass ich eine Band mit hatte, aber so richtig als Band, dass wir alles zusammen machen, so alle Lieder und immer zusammen spielen, dann, ich glaube, das passt nicht so.
0: Mal sehen, was die Zukunft für Manu Lua noch bringt. Jetzt hören wir erstmal rein in ihren Live-Song.

0: so H-E-H-E. Aber man kann einfach auch Manolo suchen, dann findet man mich auch. Aber ja, so online will ich natürlich so auf Social Media immer posten und persönlich will ich natürlich so immer so in viele Live-Auftritte wie möglich ja, gesehen werden und ja, natürlich auch singen und genau, so Kontakte holen, von die auch natürlich in der Musikindustrie sind.
1: Wie lange ist dein Set, wenn du live auftrittst?
0: Also ich habe natürlich so tatsächlich von mir nur ein Lied raus, aber ich habe natürlich auch diesen Lied, der auch bald rauskommt. Also von mir habe ich zwei Lieder, aber ich kann auch natürlich so wahrscheinlich bis eine Stunde singen, also wenn es um Cover-Songs auch geht, weil beim Festivals habe ich auch, also ich war schon bei Festivals dabei, da habe ich auch immer Cover-Songs gesungen, das hat auch immer sehr gut geklappt, vor allem wenn ich so Lieder singe, die so alle mögen, dann kommen die immer und die schauen und die hören dann zu, ja. Also ich nehme natürlich immer so Lieder, die auch zu meiner Stimme passen und meistens auch Pop, weil es ja meine Richtung ist, aber manchmal nehme ich auch so Lieder, zum Beispiel so Evanescence mag ich auch. Queen habe ich auch einmal gesungen, das hat auch gut geklappt. The Show Must Go On. Also solche Lieder, die so viele kennen und natürlich alle lieben.
1: Wenn ich jemand fragen würde, würdest du in so einer Evanescence Coverband singen?
0: Ja, natürlich. Also ich nehme immer alle Opportunitäten, wenn es um Singen geht. Also wenn jemanden will, dass ich irgendwo mitsinge, dann singe ich ja natürlich. Also ich komme immer.
1: Welche Künstlerinnen und Künstler coverst du denn gerne?
0: Also ich habe viele, also Emily mag ich eigentlich voll, also die ist keine Popsängerin, aber ich mag ihre Lieder voll, also von Evanescence, die singe ich auch immer. Katy Perry habe ich auch immer als Kind gemocht. Ariana Grande kommt drauf an das Lied an, ein paar sind richtig schwer, passen auch sehr gut. Dua Lipa habe ich auch immer ganz gerne gesungen, also die Lieder passen auch zu meiner Stimme, würde ich sagen. Und ja, also meistens so Popkünstlerinnen, so die Popgirls.
1: Wäre Metal was für dich?
0: Also Metal höre ich eigentlich persönlich nicht so oft. Also ich mag, also persönlich so, also ich habe wahrscheinlich so unbewusst viele so Inspirationen, weil ich Evanescence so oft höre. Aber auch natürlich von Pop. Also ich mische eigentlich immer so, also ich will natürlich Pop machen, aber ich will natürlich so auch meinen so eigene Stille sozusagen und mein eigener Sound und ich nehme halt so Inspirationen von vielen Künstlerinnen, die ich auch mag und das ich immer sehr oft gehört habe. Also bei mir mische ich eigentlich immer so, also ich inspiriere mich vor allem in 2010er Pop, den mag ich ganz oft, aber ich mache auch mein eigenes Teil, so dass es ein bisschen so dark ist, aber es kommt natürlich auch an das Lied an, so bei ein paar, die werden so mehr dark sein, aber auch da ist die Stimmung ein bisschen anders.
1: Hast du schon konkrete Konzertpläne für den Sommer?
0: Nein, leider nicht. Also ich habe mir ein paar Festivals angeschaut, aber ich finde eigentlich so, um ehrlich zu sein, nicht so viele. Das letzte Mal, dass ich gesungen habe, war also Live-Auftritt. Ich glaube, das war Ende 2024. Aber ja, also ich mir natürlich immer so Festivals und so Orte, wo ich singen kann, aber bisher habe ich eigentlich nur Pläne, so wenn es um Social Media geht.

0: Ihr hört Frisbee Jugendradio auf Max Neo. Das war Second Mode mit Feel Something. Und wir haben von unserer Hanna noch tolle Veranstaltungstipps aus der Luise für euch.
1: Hi, hier ist Hanna vom Luise-Team mit unseren Veranstaltungstipps für den Juni. Donnerstag, den 18. Juni, findet Fierce Flow statt. Wir treffen uns ab 18 Uhr in der Luise. Der Eintritt ist kostenlos. An je einem Donnerstag im Monat hostet das Fierce Flow Collective einen Raum für alle. Das Fierce Flow Collective ist ein Flinter-DJ-Kollektiv aus Nürnberg. Und Raum für alle heißt, die Tür ist offen, Kicker und Billard stehen bereit und die Getränke sind gekühlt. Der Eintritt ist frei und ihr könnt auch einfach nur bei uns abhängen. Komm also vorbei, wenn du Bock hast aufzulegen, aber nicht die Möglichkeit. Wenn du Musik für jeden Anlass hast, aber noch nicht die Skills, daraus ein Set zu machen. Wenn du schon Erfahrung hast und sie gerne teilen willst, oder auch wenn du einfach mit anderen Flinters im sicheren Rahmen connecten willst. Bringt einfach euren USB-Stick mit, schließt ihn am Pionier-DJ Exi-DJ an und los geht's. Ein weiterer Tipp von uns ist der E-Mobilgarten, der am Samstag, den 20.06. in der Luise stattfindet. Der Beginn ist 18 Uhr und der Eintritt ist frei. Beim Luise Emo-Biergarten laufen Hits der Emo-Kids. Live von der Band Lily of the Valley. Kommt vorbei zum Connecten, gemeinsam einsam sein, zum Bingo spielen, gekühlte Getränke genießen und zusammen traurig sein im gemütlichen Biergarten der Luise. Dieses Mal gibt es auch ein Special. Als Special wird dieses Mal ein Selfcare-DIY beim Emo-Biergarten angeboten. Gemeinsam mit der Genesungsbegleiterin Laura könnt ihr Soul-Collagen basteln. Außerdem wird es einen Infostand und Kurzberatung vom Sozialpsychiatrischen Dienst der AWO geben. Unser dritter und letzter Tipp für den Juni ist die Akustik Open Stage am 25.06. Der Einlass ist 18 Uhr und der Beginn 19 Uhr. Der Eintritt ist frei. Ein Schlagzeug sowie Verstärker für E-Gitarren sind vorhanden. Sonstige Instrumente bringt ihr einfach selber mit. Und dann Plug and Play. Ab 19 Uhr eröffnet eine Band den Abend und danach ist die Bühne offen für alle, die jammen und sich auf einer kleinen Bühne ausprobieren wollen. Kein Firlefanz, nur Musik.

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0: Alessandra mit Queen of Kings im Frühstück-Jugendradio auf Max Neo. Und wir haben noch mit einem alten Bekannten getroffen. Fant hat ein neues Album rausgebracht. Ihr habt davon gerade den Titelsong gehört. Angst, Wut, Hoffnung und Tat. Aber erst muss ich Fant mal ordentlich vorstellen.
1: Ich bin Fant. Ich bin Ex-Nürnbergerin, mittlerweile Hallenserin seit einem halben Jahr und mache sehr viel Creative Commons Musik. Ich nenne das Ganze Industrial Punk und finde das Ganze ganz toll.
0: Mal aus der Entfernung, was vermisst du an Nürnberg?
1: Naja, einige Friends vermisse ich in Nürnberg auf jeden Fall. Schon auch manche Orte, also wenn ich jetzt zu Besuch komme, dann fühlt es sich schon auch ein bisschen an wie Heimkommen, gerade so im Gostenhof, ne? Das sind schon so Faktoren. Aber gerade wenn ich so auf die Montagsdemos und die Hausdurchsuchungen und sowas schaue und da News höre, dann denke ich mir immer so, naja, gar nicht so der schlechte Zeitpunkt gewesen, um wegzuziehen. To be honest.
0: Ist es für dich beim Musikmachen ein Unterschied, ob du in Nürnberg oder in Halle bist?
1: Nicht so richtig. Also ich muss zugeben, seit ich jetzt nach Halle gezogen bin, habe ich nicht wahnsinnig viel Musik gemacht. Eigentlich nur noch 3 Tracks von denen. Und ein bisschen Kollaboration, aber ein kleiner Unterschied ist, dass ich hier gerade mit ein paar mehr Leuten wieder jam, weil ich so ein bisschen einen Bandraum habe in einem Projekt, das mal eine Hausbesetzung war und halt neue Leute kennenlernen, die dann auch sagen, jo, das klingt geil, hast du Bock zu jammen? Und genau, das hatte ich jetzt in Nürnberg zuletzt irgendwie weniger. Das ist ganz schön.
0: Wie jammt man denn Industrial Punk?
1: In meinem Fall sprechen wir vorher ab, wer ein bisschen was mitnimmt. Und dann nehme ich zum Beispiel 2 von den Synthesizern mit oder so und sage, okay, ich mache eher so die Drums. Und die andere Person nimmt eine Gitarre mit oder sowas. Und dann jammen wir einfach zu einem Tune, also zu einem Beat vor sich hin und singen irgendwelche Vocals. Oder die andere Person spielt Drums und dann nehme ich eher so eine Acid-Bass-Maschine mit oder einen anderen Synthesizer, der melodiöser ist. Und dann machen wir damit irgendwas Langes Hypnotisches. Meistens.
0: Fant macht ja eigentlich seit Jahren alleine Musik. Was reizt dich denn im Austausch mit anderen?
1: Na, es ist ein ganz netter Austausch. Also es hat eine andere Perspektive. Also als Fant mache ich halt genau das, was voll meinem Film ist. Und bin auch ganz froh, das komplett umsetzen zu können. Aber zum Beispiel jetzt bei Corrupted Noise. Das war ja ein Kollaborationsprojekt mit Gustav Müller aus Sonneberg. Und da fand ich es zum Beispiel spannend, dass wir uns quasi gegenseitig ein bisschen Outtakes geschickt haben und die quasi geremixed haben jeweils. Also ich habe so von ihm Instrumentals bekommen und die völlig umgestellt und andersrum. Und ich habe es bewusst auch, also er hat es gemixt und gemastert, weil er da nochmal krasser sich reingefuchst hat und halt auch so Bezahlsoftware auf Windows hat und so, die ich ja nicht habe. Und da finde ich es einfach spannend, dass nochmal ein bisschen anderes Soundgewand ist. Und bei manchen Sachen, wo ich mir denke, ja, hätte ich anders gemacht, aber ich finde es so vielleicht sogar doch auch besser oder spannender, das gibt's auch. Genau, und das Jammen ist halt einfach gerade für mich rumprobieren, das ist komplett ergebnisoffen. Also ein Track mit dem, da arbeite ich gerade mit jemandem dran, der hat halt so Almond Breaks, so Drum-Bass-Sachen am Computer. Das fällt mir sehr schwer, Drum-Bass mit Synthesizern zu machen. Und da haben wir jetzt halt so einen Drum-Bass-Hyperpop-Track über Nutrias gerade aufgenommen. Also das ist so unernst quasi auch, das ist wieder ein bisschen so, fand es ja sehr ernst. Das nehme ich auch sehr genau, also da nehme ich basically, lege ich da fast jedes Wort auf die Goldwaage im Grunde. Und dann ist irgendwie auch ganz schön, mal so ein Drum-Bass-Song über Nagetiere zu machen. Sag ich mal.
0: Das hast du vorhin so schön formuliert. Fant ist genau ein Film. Was ist es denn für ein Film?
1: Boah, gute Frage. Also ich glaube, der Film ist für mich eher musikalisch immer erstmal komplett das zu machen, was ich im Kopf habe oder das zu versuchen umzusetzen. Und das sind meistens eben so weirde, tanzbare Rhythmen, also dass sie noch tanzbar sind, aber auch sehr weird sind. Da merke ich, da komme ich immer wieder dahin, verschiedene Sounds auszuprobieren, die dissonant sind, aber glaube ich trotzdem auch eine gewisse Poppigkeit haben trotz allem. Und einfach für mich auszuprobieren, was geht. Also wie zum Beispiel jetzt, das Album war ein bisschen Metal-inspireter, sag ich mal. Da habe ich davor auch viel so New Metal gehört und so. Und dann finde ich es halt spannend, einfach zu schauen, hey, was kann ich da machen in dem Sound, den ich irgendwie interessant finde. Und textlich ist es halt sehr mein Film, weil es unmittelbar das ist, was mich bewegt. Also Es sind ja viele Nachrichtenthemen, aber es sind ja nicht nur die Nachrichten, sondern es ist immer das, was ich mir dazu denke, wie es mir dabei geht und wie ich es mit Freunden erlebe, durchspreche. Genau. Also es ist ja viel Innenleben von mir, aber trotzdem sehr politisch.
0: Von Angst, Wut, Hoffnung und Tat heißt das neue Album von dir, das am 1. Mai erschienen ist. Was hast du da alles draufgepackt?
1: Eigentlich so ein bisschen alle Themen. Also angefangen hat das Album mit Angst tatsächlich. Das angefangen zu schreiben habe ich letzten April, kurz nachdem Augen zu und durch rauskam. Und da war so ein bisschen dieses eben, die Montagsdemos sind krass, die Repression wird krasser. Und das war gerade auch eine Phase, wo ich, ja, auch im April 2 Wochen krank war wieder und nur zu Hause geblieben bin und halt auch nicht raus bin großartig, weil ich halt zum Arsch war und sehr viel Nachrichten gelesen habe. Und das hat mich schon so ein bisschen abgefuckt. Unter anderem zum Beispiel der 11. Song auf dem Album jetzt ist auch Sarah Millaray Gonzalez. Da geht es um einen transfeindlichen Mord. Der war in Kolumbien eben letztes Jahr im April, glaube ich, Anfang April. Ich habe das frühest gelesen, bevor ich in Freiburg gespielt habe und wurde dann direkt von so einem Autoplay-Video empfangen und habe dann sofort das Leid von dieser Person gesehen und dachte mir so, what the fuck halt, was geht ab gerade? Aber ich will halt auch nicht, also ich bin dann, nachdem ich eben 2 Wochen auch krank war, wieder raus und bin damit, habe mich mit Freunden am See, am Fluss getroffen und habe eben so das Gras berührt und da ist mir so richtig aufgefallen, woher diese Redewendung Touch Grass kommt, dass man sich nicht immer nur in diesem negativen Feed halt verlieren darf, was alles Scheiße passiert in der Welt, sondern auch schauen muss, dass man handlungsfähig bleibt, sich mit Friends treffen und selber was auf die Beine stellen. Und deswegen habe ich dann, sag ich mal, außer dieser Angst, die ich zweifellos deutlich mehr habe als noch 2022, wollte ich eben auch Hoffnung entgegensetzen. Aber das ist reine Hoffnung predigen, ist halt, finde ich auch, das verliert sich in nichts. Also wenn man immer nur sagt, wir müssen Hoffnung haben, aber nichts dafür tut, dann ändert sich auch nichts. Deswegen kommt Wut und Tat dazu. Vor allem die Tat. Und ich meine, die Wut ist, glaube ich, offensichtlich. Die ist, glaube ich, in jedem Song drin. Und in vielen meiner Alben.

0: Ihr hört Free Spirit Jugendradio auf Max Neo. Ich bin Friedrich und das war der Song Lüg mich nicht an von Fand. Er ist am 1. Mai erschienen auf dem Album von Angst, Wut, Hoffnung und Tat. Und wir haben mit Fand darüber gesprochen, was Fand eigentlich selbst für mehr Hoffnung auf dieser Welt tut.
1: Zum Beispiel, also ein Song, der Hoffnung sehr, also für mich, was ich so im Alltag tue, ist auf schöne Veranstaltungen gehen. Wie zum Beispiel die Zeckengala, wo man auch merkt, hey, also es war jetzt hier am Wochenende, wo ganz viele Leute zusammenkommen und man so sieht, ach ja, Halle ist bunt, also ne, hier ist ja auch Landtagswahl, AfD, 40% in Sachsen-Anhalt, das ist schon alles düster. Aber man sieht so, hey, Halle ist eben auch eine bunte Stadt, eine junge Stadt. Nach meinem Release-Konzert, als wir heimgefahren sind, waren irgendwie zwei queere Grüppchen da und wir Queers waren in der Straßenbahn der Überzahl und so, dass man das nicht aus den Augen verliert, dass man auch nicht aus den Augen verliert, dass halt hier auch auf den Dörfern auch einfach Leute wohnen, die halt unzufrieden sind, aber die auch nett sein können. Also wenn ich jetzt so zu einem See fahre oder sowas, dann begegne ich natürlich auch Menschen und dass man sich ein bisschen verinnerlicht, hey, es sind, weiß Gott, nicht alle Leute eben so, wie es der Instagram-Feed oder sowas nahelegt, dass alles nur Feinde sind. Und zum Beispiel Kein Zurück ist für mich ein klarer Hoffnungssong, den habe ich nach dem CSD in Sonneberg geschrieben letztes Jahr. Und da war es ja auch so, der erste war ja ganz groß mit Maurice Konrad und so weiter, bla bla. Den haben vor allem Leute aus Coburg angeleiert. Und dann bei dem letztes Jahr war so die Angst, oh, jetzt kommen die ganzen externen Leute nicht mehr, es ist kein Medienrummel, es ist kein Star da, in Anführungsstrichen. Und dann hatten alle Angst, dass halt überall Nazis sind und bla. Und dann waren wir halt irgendwie mehrere hundert CSD-TeilnehmerInnen, ich glaube an die 1000. Und von den Nazis waren so 13, später kamen noch zwei, dann waren es 15. Und das waren auch alles so mittelalte Leute, die halt so gestänkert haben, aber nicht gefährlich sind. Ja, oder auch mit Leuten zu reden. Also ich habe hier auch so ein paar eher migrantisierte Kids unten in der Unterführung bei mir in Halle. Es ist halt sehr urban, wo ich gerade wohne. Und da hatte ich am Anfang, so im Dezember, auch mal queerphobe Beleidigungen bekommen von einer Person. Also es war manchmal echt stressig, da vorbeizugehen. Und zuletzt habe ich mir angewöhnt, halt mit manchen, die irgendwie netter sind, einfach zu labern. Und mittlerweile bin ich eigentlich ganz gut mit denen. Und habe jetzt auch, also die letzten Tage war ich wieder in Crop Top unterwegs und habe von den Leuten eher ein cooles Shirt Kommentar bekommen. Und jetzt denke ich mir so, ach nett, jetzt habe ich da halt keine Angst mehr. Sondern es sind eigentlich ganz nette Guys, die halt auch, mit denen man halt auch reden muss, ne? Ja.
0: Jedes Wort legst du auf die Goldwaage, hast du vorhin gesagt. Ist das wirklich so, dass du jeden Text nochmal genau durchgehst?
1: Nicht komplett. Also manche, zum Beispiel Vier Schüsse in den Rücken, war einfach relativ schnell fertig. Also eine Zeile hatte ich zum Beispiel mal ursprünglich das mit dem wen interessiert die Wahrheit, wenn sie ungelegen kommt, Donald Trump ganz sicher nicht, Hauptsache es wird gebombt, hatte ich mal mit Netanyahu, dann dachte ich mir aber auch, okay, ich finde es gerade in der momentanen antisemitischen Welt, in der wir leben, finde ich es gerade nicht sinnvoll, da extra nochmal auf Netanyahu drauf zu hauen. Also zum Nahostkonflikt habe ich nochmal einen anderen Song, aber ich dachte mir so, ja, jetzt gerade macht es für mich keinen Sinn, Israel rauszustellen, zu dämonisieren. Das machen genug andere Leute momentan und damit gehe ich nicht klar. Deswegen mache ich lieber Donald Trump draus, weil der lügt eh mehr. Und also jedes Wort ist vielleicht ein bisschen hochgesagt, aber in den Fun-Texten ist das schon alles sehr, sehr, sehr, sehr verdichtet. Da die schreibe ich nicht so komplett lieber weg.
0: Wie sieht das Ganze denn auf der Bühne aus?
1: Momentan habe ich es, also mittlerweile habe ich es ziemlich runtergekocht, was so equipmentmäßig, was das Equipment angeht. Also mittlerweile habe ich einfach nur noch einen Laptop dabei, der mittlerweile auch gut funktioniert. Ich habe mir irgendwann einen neuen geleistet, der nicht mehr ausgeht. Und dann habe ich die Gitarre dabei und dann singe ich da und schreie rum, spiele Gitarre zu den Beats. Genau. Und immer wenn ich keine Gitarre habe, springe ich ein bisschen mehr. Und wenn ich Gitarre habe, bin ich natürlich ein bisschen gefangener. Dafür freuen sich dann die Punk-Rock-Leute und die Metal-Kids. Das ist auch ganz schön.
0: Wo kann man dich denn als nächstes sehen?
1: Kassel beim CSD, Aftershow-Party am 13.06. Und Ende Juli bin ich nochmal, am 21.06. bin ich noch bei Umsonst und Draußen in Würzburg. Und Ende Juli bin ich im Dachau, Freiraum nochmal, ja.
0: Ich habe kein einziges Mal Nürnberg gehört.
1: Nee, in Nürnberg war ich das letzte Mal beim Trans Day of Visibility. Das war aber halt sehr klein, da kommen immer wenig Leute hin. Ich glaube, Leute wissen auch immer nicht so, dass man da auch als nicht queer, nicht Transperson hingehen kann. Es war aber eben ein höllisch schlechter Auftritt, weil ich super wenig Schlaf hatte und der war nicht so gut. Aber ansonsten, an Nürnberg arbeite ich auch nochmal, weil ich gerne auch noch ein Release-Konzert in Nürnberg noch spielen würde, weil viele Nürnberg-Leute jetzt natürlich nicht nach Halle kommen könnten. Also eine Person hat's gemacht, zwei Personen haben es gemacht, stimmt. Aber also wenn mit ein bisschen Glück könnte was Mitte Juli oder Ende Juli laufen, auch für Nürnberg. Aber mal schauen, ob das klappt. Ich hoffe schon.
0: Wo erfahren wir denn, wenn es soweit ist?
1: Auf meiner Homepage, also fun.net, das ist ph4nt.net. Oder auf Instagram, da auch unter ph4nt. Und auf Mastodon könnt ihr das auch erfahren. Genau, da poste ich immer so die News. Aber gerade Live-Konzerte sind tatsächlich auf der Homepage am sinnvollsten, weil da gibt es die Seite namens Live.

0: Ihr hört Free Spirit Jugendradio auf Max Neo. Das war's vom Free Spirit Team für heute. Habt eine gute Zeit und bis zum nächsten Mal.
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5: Hi, hier ist der Kili beim Funkenflug auf Max Neo. Anfang des Monats wurde Erlangen wieder zur Comic-Hauptstadt. Beim internationalen Comic-Salon konnten Fans in neue Geschichten eintauchen, ZeichnerInnen und Zeichner treffen und selbst auch kreativ werden. Wir waren für euch unterwegs und haben uns angeschaut, was auf dem Festival alles so los war. Davor bekommt ihr erstmal aber Je ne parle pas français von Namika auf die Lauscher.
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0: überall bunte Kostüme, jede Menge Comics und Menschen, die ihre Lieblingsfiguren feiern. Der Comic-Salon hat wieder tausende Besucher nach Erlangen gelockt. Unsere Reporterin Antonia hat sich mitten ins Getümmel gestürzt und herausgefunden, was den Comic-Salon für so viele besonders macht.
1: Was ist denn euer Highlight dieses Jahr auf dem Comic-Salon?
2: Es sind natürlich wie immer so ein bisschen die Zeichner, die da sind. Sich mit denen ein bisschen zu unterhalten und sich eine Zeichnung natürlich auch abzuholen, das ist natürlich was ganz Besonderes, was es, finde ich, so in der Masse und Form auch nur in Erlangen gibt.
3: Das Schöne ist, man hat ja so seine festen Partner, wo man denkt, okay, die möchte ich unbedingt sehen. Und dann bleibt man bei manchen Sachen hängen und denkt so, oh ja, geil, dann gehst du auch hin. Ja. Und das ist immer schön, so diese Mischung, dass immer noch Überraschungen mit dabei sind von Leuten, die man nicht kennt. Und dann guckt man denen mal über die Schulter und denkt, das ist geil.
1: Klingt, als wärt ihr schon ziemliche Experten, auch wenn ihr vorbereitet gekommen seid. Seid ihr jedes Jahr mit dabei?
2: Also gut, wenn nicht was wirklich dramatisch schief geht, sind wir eigentlich immer da, ja.
3: Dieses Jahr ist das fünfte Mal oder so in Erlangen. Wir kennen das noch, wo der Bürgermeister drin sitzt, das Stadthaus oder was. Und dann wurde das ja, weil das saniert wurde, glaube ich, losging, dass man das in den Zelten macht. Und da haben wir damals schon gesagt, das könnte, war ja so als Interimslösung gedacht, das könnte eigentlich so bleiben. Das hat sich Gott sei Dank auch so bewahrheitet und das finden wir auch gut und das sollte auch so beibehalten werden. Also gerade so mit dem Ensemble, mit dem Park. Ich glaube, vor 2 Jahren hat es ja nur geregnet. Da ist das immer ein bisschen schade. Dieses Jahr ist es eigentlich mehrheitlich, dass es passt. Aber dadurch kriegt das so ein eigenes Flair. Also der Park ist hier ein Traum.
1: Was macht dir denn am meisten Spaß hier? Was ist denn dein Highlight?
4: Für mich das Highlight sind die Kurse, weil man neue Sachen lernen kann und eben auch aktiv mitwirken kann. Und dass es so unglaublich unterschiedliche Leute gibt, die zusammenkommen. Alte Menschen, junge Menschen mit unterschiedlichsten Stilen.
1: Was für Kurse hast du belegt? Kannst du da kurz beschreiben?
4: Also ich habe einen Urban Sketching Kurs schon gemacht. Das ging über mehrere Stunden und wir sind so durch die Stadt gegangen und haben verschiedene Sachen gezeichnet. Die Lehrerin hat uns dann so ein bisschen geholfen und erklärt.
1: Wenn du 3 Wörter verwenden müsstest für den Comic-Salon, ist ein bisschen eine Herausforderung. Was würdest du nehmen?
4: Kreativ, gemeinsam und Networking vielleicht auch ein bisschen. Ja.
1: Was ist dein Highlight auf dem Comic-Salon?
5: Ich finde immer die Personen, die da sind, sehr, sehr spannend. Sowohl die Cosplayer als auch Personen, die auch wie ich einfach nur als Teilnehmende oder in der Peripherie Partizipierende da sind, die einfach spannende Charaktere sind und oft das auch in ihren Outfits oder in anderen optischen Signifiern gesehen werden kann. Und das finde ich inspirierend, weil ich zeichne auch selbst gerne. In Gemeinschaft zusammen kreativ sein, egal ob man zeichnet oder was anderes macht, finde ich immer, ist total schön und verbindet einen auf eine ganz bestimmte Intimate-Ebene.
1: Wenn du das jetzt in 3 Worte fassen müsstest, also sagst du Comic-Salon Erlangen, dieses Jahr ist für mich
5: inspirierend, knapp, Highlight.
0: Danke, Antonia, für diese tollen Eindrücke. Steht ihr zu Hause auch auf Comics? Wenn ja, dann schreibt uns gerne per Insta @jugendradiomagazin_funkenflug eure Lieblingscomics. Weiter geht's hier erstmal mit Jewel von Sass.

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0: Neben den bekannten Comics gab es auf dem Comic-Salon auch viele neue Ideen zu entdecken. An den zahlreichen Ständen konnten Besucher stöbern, mit Künstlerinnen und Künstlern sprechen oder bei Aktionen selbst mitmachen. Antonia hat sich für euch umgesehen und konnte sogar eine Comiczeichnerin vors Mikro holen.
1: Ich stehe hier auf dem Comic-Salon mit der Lea Schumm. Lea, vielleicht kannst du dich einmal kurz vorstellen.
2: Ja, hi, ich bin die Lea. Ich bin hauptberuflich Designerin, habe eine Firma gegründet, die heißt Kabu. Wir machen Vokabeltrainer, aber in meiner Freizeit zeichne ich Comics schon sehr lange, eigentlich seit dem Studium. Ich habe auch einen Webcomic und auf dem Comic-Salon, da sind wir schon seit 10 Jahren mit dabei.
1: Wenn du sagst wir, wen meinst du mit wir?
2: Mein mittlerweile Ehemann Julian Reichel und ich. Genau, wir sind damals beim Studium das erste Mal dabei gewesen mit der TH Nürnberg, mit dem Illustrationsstudiengang, und haben da zum ersten Mal Leute live gezeichnet. Damals noch, wir zeichnen dich als Einhorn für 5 €. Und das haben wir aus Langeweile gestartet und ist mega eingeschlagen. Und seitdem sind wir auf jede Messe gegangen, auf jede Comic-Messe, und haben das so richtig ausgebaut, das Live-Zeichnen, und sind alle 2 Jahre beim Comic-Salon, und hier ist auch am schönsten.
1: Wenn du jetzt vor 10 Jahren schon dabei warst, wie war es denn damals im Vergleich zu heute auch?
2: Oh, da war ja die Location auch noch so ganz anders. Ich glaube, damals war es im Rathaus. Da waren wir auch noch so ein bisschen versteckt mit der TH. Und dann hat sich ja geändert mit den Zelten im Park. Und das fand ich richtig cool. Alles so ein bisschen näher beieinander. Und mittlerweile ja auch im Redutensaal in Erlangen. Richtig schöne Location. Aber ansonsten,

0: Ist, finde ich sagen, gleich geblieben, weil überall in der Stadt sind tolle Ausstellungen, tolle Leute, mega viele Künstler. Wenn, dann ist maximal noch die Qualität aller Zeichner gestiegen. Es ist unglaublich, was die Leute für Stände auf der Artist Alley haben. Ich muss auf meinen Geldbeutel aufpassen, damit ich nicht alles ausgebe, was ich einnehme.
1: Das klingt ziemlich gut. Für was hast du denn heute dein Geld schon ausgegeben?
0: Ich habe ein schönes Buch gekauft bei Rotopol, beim Verlag tatsächlich, nicht bei einem kleinen Künstler. Mina heißt es, von Matthew Forsythe. Super schönes Buch. Aber ansonsten hat mein Mann schon einige Comics gekauft und zwei Comics von der Liz Beidler und bei der Silvia Schörner habe ich auch schon was gekauft nebenan. Also es gibt ganz, ganz viele tolle Leute. Überall kann man gut Geld ausgeben.
1: Das glaube ich sofort. Wie kann ich mir das vorstellen? Was ist denn die Faszination an Comics für dich?
0: Die habe ich tatsächlich auch von meinem Mann. Ja, witzigerweise, so eins unserer ersten Dates war so Comic lesen zusammen mit Nachos. Und er hat damals auch einen YouTube-Kanal gehabt und hat immer so Comics vorgestellt. Und ich kannte das gar nicht so. Für mich war früher als Kind so Mickey Mouse, lustige Taschenbücher. Mehr ging nicht irgendwie. Und jetzt haben wir zu Hause alle von Walking Dead, alle Episoden und was weiß ich. Also unser Graphic Novel und Comic Buchregal ist groß und wir lieben alles daran.
1: Hast du gerade ein Projekt, an dem du selber arbeitest oder das du selber schon fertiggestellt hast in die Richtung?
0: Also ich habe viele Jahre, ich glaube seit 2019 einen Webcomic, der ist auf Webtoons, heißt Doodleship. Der ist so ein bisschen über, ja, es ist so Slice of Life über meinen Mann und mich. Was wir so Reisegeschichten, Everyday Life, so relatable. Kurze Geschichten, habe ich sehr viele schon gemacht, immer sonntags kamen die raus und die habe ich jetzt endlich mal gedruckt in Band 1 und 2 und habe sie mit dabei auf dem Comic-Salon und hatte jetzt eine längere Pause, auch wegen Babypause und habe jetzt aber richtig Bock, also Comic-Salon inspiriert immer so voll dazu, wieder was Neues zu starten und loszulegen.
1: Dankeschön, vielen Dank.
0: Gerne.
2: Also ich hätte jetzt auch gerne ein Einhornbild von mir. Bin ich ehrlich. Während ich jetzt versuche, ein Selbstporträt von mir zu malen, hört ihr erstmal Wouldn't Change a Thing von Demi Lovato.

0: Wie klingt eigentlich so ein Comic, wenn man ihn nicht liest, sondern hört? Auf dem Comic-Salon hat Antonia den Comiczeichner Julian Reichel getroffen und gemeinsam haben sie einen kleinen Ausschnitt aus seiner Reihe Astrozwerge zum Leben erweckt. Hier kommt die Hörprobe. Viel Spaß.
1: Die intergalaktischen Abenteuer der Astrozwerge. Ein Comic von Julian Reichel. Band 1. Verschollen auf dem Müllplanet.
2: Hey Pip, pack alles Sinnvolle in deinen Tornister.
3: Ja, mach ich.
1: Pip und Fips wühlen im Müll.
3: Aber hör auf, so geschwollen zu reden, das ist mir zu hoch.
2: Hä? Was hast du denn gegen Tornister? Ist doch ein geiles Wort, voll Retro und so. Wenn wir diesen Planeten erforschen, hoffe ich, dass wir auf etwas stoßen, das uns von diesem elendigen Müllhaufen wegbringt.
3: Meinst du sowas?
1: Pip hält ein paar alte Schuhe hoch.
2: Nein. Ich rede von fremdartiger Technologie wie Beamen.
3: Beamen, sei doch nicht albern. Aber...
1: Pip sieht durch sein Fernglas.
3: Fips, ich glaube, ich habe eine Rakete gefunden, aber die ist voll weit weg.
1: Ihm wird das Fernglas aus der Hand geschlagen.
2: Du hältst das Ding verkehrt herum. Trotzdem, das ist ein sehr langer Marsch.
1: Und so geht's weiter mit den Astrozwergen.
2: In den verbleibenden Seiten werden Pip und Fips von den örtlichen Behörden erstmal festgesetzt, dann eingesperrt, isoliert. Sie brechen aus einem mehr oder weniger Hochsicherheitstrakt aus und treffen auf eine Revolutionsarmee, die sich aufmacht, den Planeten zu verlassen.
4: Gibt's ein Happy End?
2: Nein.
1: Das erfahren Sie in Band 2.
2: Nicht.
1: Die intergalaktischen Abenteuer der Astrozwerge. Der Fluch der ominösen Orakelspinnen. Jetzt erhältlich auf www.illustration.de/shop.
0: Also ich bin ein Riesenfan von Hörspielen und Synchronsprechen allgemein. Und vielleicht bin ich deswegen beim Funkenflug auch so happy. Falls ihr Bock hattet, kreativ zu werden und eure Themen in die Welt rauszusenden, dann kommt gerne vorbei. Jeden Freitag um 15:30 hier bei uns im Parabol. Jetzt geht's direkt weiter mit Musik beim Funkenflug auf Max Neo.
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2: Das war unser Blick auf den internationalen Comic-Salon in Erlangen, hier beim Funkenflug auf Max Neo. Wir hoffen, ihr hattet Spaß beim Zuhören. Bis zur nächsten Sendung. Macht's gut und bleibt kreativ. Euer Kili.
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1: Hi ihr Lieben und herzlich willkommen zu unserem Podcast Dein Thema, mein Thema. Ich bin die Viktoria aus der Max Neo Redaktion, eure Host diese Woche. Und mit mir habe ich als Gast meine Mutter Ludmila. Hi Mama!
2: Hi Viktoria, ich freue mich hier zu sein.
1: Ich freue mich auch, dass du da bist. Danke für deine Zeit. Und heute haben wir eine extra Folge für euch vorbereitet. Über unsere Flucht aus der Ukraine und unseren Weg nach Deutschland. Jeden Freitag bringen wir euch zwei Themen mit, die uns im Team besonders wichtig sind. Aber da wir heute so ein großes Thema behandeln, sprechen wir ausnahmsweise nur darüber. Und im Anschluss gibt es dann noch einen Tipp für eure Stadt ins Wochenende. Jetzt kommen wir zu unserem Thema. Migration spielt heute eine große Rolle, besonders seit dem Krieg in der Ukraine angefangen hat. Viele Menschen mussten ihr Zuhause verlassen und sich ein neues Leben aufbauen. Genau darüber möchten wir in dieser Folge sprechen. Was bedeutet Migration im Zusammenhang mit der Ukraine? Und wie beeinflusst sie unser Leben? Wir wissen ja alle, was in der Ukraine passiert ist. Wir kommen selber aus der Ukraine und haben auch alles selber erlebt. Ich würde euch gerne ein bisschen über die Ukraine und die Migration nach Deutschland erzählen. Krieg hat am 24. Februar 2022 in der Ukraine angefangen. Russland hat die Ukraine angegriffen. Ich komme aus Charkiw. Charkiw liegt im Nordosten der Ukraine, nur etwa 30 bis 40 Kilometer südlich der russischen Grenze, also ganz nah. An diesem Tag führen russische Soldaten mit Panzern über die Grenzen und russische Flugzeuge, warfen Bomben auf die ukrainische Städte. Ich erinnere mich noch, wie meine Mutter an diesem Tag gesagt hat: Soll ich jetzt zur Arbeit kommen?
2: Ja, ich habe das gesagt, erinnere mich auch, in der Ukraine arbeitete ich als Lehrerin und die Schule war ein großes Teil meines Alltags. Ich unterrichtete, bereitete Materialien vor, begleitete Kinder und arbeitete mit Kolleginnen und Kollegen. An diesem Tag war es ein riesiges Schock für mich.
1: Ja, ich für mich auch. Also wirklich, ich konnte niemals vorstellen, dass sowas in unserer Gesellschaft, in unserer Realität passiert könnten. Also das war wirklich sehr schreckliche Zeit. Zum Beispiel im Supermarkt, wir konnten gar kein Essen kaufen, weil es gab kein Essen überhaupt. Oder es gab kein Wasser, wir konnten auch nicht trinken. Stellen Sie mal einfach vor, eine Woche ohne Internet, ohne Strom, ohne Wasser. Das ist, war wirklich sehr schwer. Bevor sich alles verändert hat, führte ich ein normales Leben in Charkiw. Ich ging zur Schule, ich glaube, ich war 8. Klasse oder so, traf mich mit Freunden und machte Pläne für meine Zukunft. Meine Familie, meine Zuhause und meine vertraute Umgebung gaben mir Sicherheit. Ich hätte mir niemals vorstellen können, dass ich eines Tages alles zurücklassen musste. Und deswegen haben wir entschieden, Ukraine zu verlassen, weil dort wirklich zu gefährlich war. Nach einigen Monaten sind wir nach Deutschland gezogen. Viele Menschen, vor allem Frauen und Kinder, verlassen die Ukraine, weil sie Angst hatten. Tausende Menschen versuchen gleichzeitig die Stadt zu verlassen. Der Bahnhof war voller Menschen. Jeder wollte nur eines – in Sicherheit sein. Der Zug nach Lviv war völlig überfüllt. Es gab gar keinen Platz zum Sitzen. Wir sind, ich glaube, so 25 Stunden, oder, im Zug einfach gestanden.
2: Ja, es gab keinen Platz im Zug und wir mussten 25 Stunden stehen. Es gab keinen Platz im Zug und so viele Leute waren da.
1: Das war wirklich, wirklich sehr schrecklich. Bahnhof verloren ich nach meiner Mutter. Für kurze Zeit. Ich habe einfach meine Mutter verloren. Ich bin so gerannt, weil es gab so viele Menschen und ich war klein. Und ich habe meine Mutter verloren. Das war wirklich Katastrophe. Für uns beide war es der wirklich schreckliche Moment. Zum Glück habe ich meine Mutter gefunden und diese Stunde gehören zu den schwersten Erinnerungen meines Lebens. Andere suchten Schutz in Keller, U-Bahn oder Schutzräumen. Das war nicht einfach. Ich glaube, für meine Mutter Ausreise, das war auch nicht einfach aus der Ukraine.
2: Ja, ich dachte zunächst, es würde nur eine kurze Zeit sein. Doch mit der Woche wurde deutlich, dass ich mein Leben neu organisieren müsste. Wir hatten nur zwei kleine Koffer. Ja, und wir hatten nichts.
1: Ja, also wirklich, ich glaube, ich bin nur mit einem Rucksack oder so gegangen.
2: Ja, eine kleine, nicht nur Koffer, sondern eine kleine Rucksack.
1: Ja, wir hatten keine Koffer, gar nichts, nur einen Rucksack und das war wirklich sehr stressig. Und ich dachte, Krieg wird eine Woche oder zwei Wochen höchstens dauern. Und es dauert schon leider 4 Jahre. Das war dieser Tag, ich vergesse, glaube ich, nie. Und viele Ukrainer vergessen das auch nicht. Und jetzt wohnen wir schon seit, ich glaube, 4 Jahren ungefähr, ja, in Deutschland. Und in Deutschland leben aktuell etwa 1,4 Millionen Menschen mit ukrainischer Staatsangehörigkeit, die im Zusammenhang mit dem Krieg eingereist sind. Insgesamt beläuft sich die Gesamtzahl der Menschen mit ukrainischem Hintergrund inklusive 2,6 Millionen Personen. Besonders zu einem großen Teil aus Frauen und Kindern. Jetzt sehr viele Menschen aus der Ukraine leben jetzt in andere Länder, zum Beispiel Frankreich, Polen, Tschechien, Kanada, überall. Dort müssen sie lernen, wie das Leben dort funktioniert. Das nennt man Integration. Integration ist gar nicht so einfach, wie man denkt. Ich glaube, für mich persönlich, das war sehr schwer, obwohl ich glaube, ich war so 13 oder so Jahre alt, aber für meine Familie, für meine Mutter, das war, ich glaube, sehr großer Schritt.
2: Ja, ein wichtiger Teil der Integration war für mich die deutsche Sprache. Ich begann Schritt für Schritt, deutsche Sprache zu lernen. Zum Beispiel, wie man Formulare ausfüllt, Gespräche führt und sich im Alltag zurechtfindet. Mit den Zeit merke ich, dass Sprache nicht nur Kommunikation bedeutet, sondern auch Zugang zu Arbeit, Kontakten und Selbstständigkeit. Und es war auch schwierige Zeit, weil ich deutsche Sprache konnte gar nichts sprechen.
1: Ja, also für mich das war auch genauso schwierig, weil ich konnte auch gar kein Deutsch. Also als ich nach Deutschland gekommen bin, war alles fremd. Also ich glaube, vorher, ich war so einmal oder zweimal Ausland und einfach nur zu Urlaub, aber einfach zum Leben und das war gar nichts geplant. Das war wirklich sehr, sehr nicht einfach. Und zuerst habe ich die Brückenklasse besucht. Unter einer Brückenklasse versteht man in Deutschland eine spezielle Schulklasse für neu zugewanderte Kinder und Jugendliche aus der Ukraine. Der Fokus liegt auf intensivem Spracherwerb, um die Schule schrittweise in den regulären Schulunterricht Regelklasse zu integrieren. Das bedeutet, wir müssten, ich glaube, wir hatten so 4 oder bis 5 Stunden nur Deutsch gelernt, also von null quasi. Wir haben zuerst das gelernt, danach Grammatik, Satzbau und so weiter. Und so, ich glaube, 1 oder 2 Stunden, wir hatten noch Mathe und Naturwissenschaften, so Nebenfächer. Aber Hauptfokus lag natürlich am Deutsch. Weil Deutsch, das ist eine schwierige Sprache. Ich glaube, jeder stimmt das mit mir zu, weil Daddy das, Akkusativ, Nomen, das war wirklich schwierig. Schwierig. Und dort begann ich natürlich Deutsch zu lernen und mich langsam an mein neues Leben zu gewöhnen. Anfangs war vieles schwierig, aber gab nicht auf. Nach der Brückenklasse wechselte ich auf die Realschule. Mit der Zeit fand ich neue Freunde und fühlte mich immer mehr angekommen. Schließlich schloss ich die Realschule erfolgreich ab. Ich habe wirklich für die Realschule Abschluss habe ich echt sehr viel gelernt. Ich habe sehr viel Mühe gegeben und geschafft. Deswegen alles möglich.
2: Ja, ich stolz auf dich, Viktoria.
1: Danke.
2: Stolz auf dich.
1: Danke, so süß, danke, Mama. Und heute besuche ich die Fachoberschule, die FOS, und arbeite an meinen Träumen und meiner Zukunft. Und ich will noch was dazu sagen zur Integration, weil es für mich, das war wirklich nicht einfach, aber ich habe so sehr gute Leute kennengelernt, die haben mir so unterstützt, die haben mir so geholfen, Deutsch zu lernen, meine Deutsch zu verbessern. Die hat mir zum Beispiel Nürnberg gezeigt, wie es ist, eure Essen auch gezeigt und das war wirklich sehr, sehr cool und ich bin echt mega dankbar zu diesen Leuten, die sind mir wirklich viel gegeben.
2: Ja, natürlich. Ein Umzug ist ein anderes Land bedeutet Veränderungen. Ich habe meine gewohnte Umgebung, meine Arbeit und meine Vertrauensabläufe zurückgelassen. Aber gleichzeitig habe ich neue Möglichkeiten gewonnen auch. Sicherheit, berufliche Perspektive, neuen Kontakten und die Chancen, neuen Chancen, mich weiterzuentwickeln.
1: Ja, absolut, absolut. Ich bin wirklich mehr happy, dass ich hier bin. Ich hoffe, ich schaffe nächstes Jahr mein Abi zu schreiben und dann wirklich schon überlege ich mir zu studieren und mal schauen. Mal schauen.
2: Und ich wollte sagen, alles ist möglich. Ja, wir seid nur 4 Jahre hier in Deutschland. Ich habe auch Job gefunden. Ja, und ich arbeite jetzt und meine Tochter macht nächstes Jahr Abitur. Ja, und sie schafft das, ich weiß.
1: Ja, alles ist möglich, wirklich. Alles ist possible. Einfach machen, Mühe geben und nicht aufgeben. Und jetzt, natürlich, in Deutschland ist cool, aber ich glaube, viele fragen ausländische Leute oder Leute aus der Ukraine, wo ist unser Zuhause? Also hier oder in der Ukraine. Aber ein Teil meines Herzens wird immer in Charkiw bleiben, weil das ist mein, ich habe dort aufgewachsen. Ich habe in Charkiw, ich glaube, bis 13 Jahre alt gelebt. Und ich konnte das einfach nicht vergessen. Aber auch Deutschland ist zu einem Teil meines Lebens geworden. Vielleicht bedeutet Heimat nicht nur ein Ort. Vielleicht habe ich heute 2 Heimaten. Wenn ich auf meinen Weg zurückblicke, sehe ich nicht nur Angst und Verlust. Ich sehe auch Mut, Hoffnung und viele Menschen, die uns geholfen haben. Ich bin erst 18 Jahre alt und mein Weg hat gerade erst begonnen. Auch nach den dunkelsten Zeiten kann ein neues Kapitel beginnen.
2: Ja, manchmal frage ich mich auch, wo ist mein Zuhause jetzt? Und die Antwort ist ganz nicht einfach. Vielleicht ist mein Zuhause dort, wo ich morgens aufwache und weiß, dass ich sicher bin. Vielleicht dort, wo ich arbeite, lerne und lache. Vielleicht dort, wo Menschen mich verstehen, auch ohne viele Wörter. Vielleicht habe ich jetzt auch 2 Heimaten. Und vielleicht ist das kein Verlust, sondern auch Geschenk.
1: Ja, auf jeden Fall. Und natürlich, wie immer gewohnt, haben wir für euch einen Tipp für Wochenende. Wir haben einen Tipp für euch, sondern einen Film. 20 Tage in Mariupol empfehlen. In dem Film geht es darum, wie Menschen in der ukrainischen Stadt den ersten Tag Krieg erleben. Der Film ist echt schwer, aber für uns ist der Film wichtig. Er zeigt, wie schlimm Krieg für Menschen ist. Weil Mariupol, Mariupol ist auch in der Grenze von Russland. Und Mariupol war wirklich sehr, sehr stark gestört von russischen Leuten. Deswegen wirklich schaltet euch an, anschaut, überlegt, weil es ist wirklich sehr starker Film. Und zum Schluss sage ich natürlich Danke, dass ihr uns zugehört habt, wenn ihr selbst zwischen 2 Welten lebt, euch neu orientiert oder manchmal müde seid. Ihr seid nicht alleine. Wir gehen diesen Weg gemeinsam. Und jeder Schritt, auch der kleinste, bringt uns weiter. Nie aufgeben, Leute, einfach immer weitermachen. Falls euch diese Folge gefallen hat, jeden Freitag gibt es eine neue Folge und ihr könnt uns überall hören, wo es Podcasts gibt. Lasst uns auch gerne eine Bewertung und eine Feedback da. Und abonniert den Podcast, um keine Folge zu verpassen. Bis zum nächsten Mal. Tschüss.
2: Tschüss, bis nächstes Mal.

0: geht ab, Leute? Willkommen zu einer neuen Folge Dein Thema, mein Thema. Ich bin Fabio aus der Max-Neo-Redaktion und heute euer Host und wir sind nach einer kleinen Pause wieder am Start. Jede Woche am Freitag haben wir zwei Themen für euch dabei, die uns die Woche im Team beschäftigt haben. Und am Ende gibt's auch wieder ein paar Empfehlungen für euch. Und natürlich bin ich heute nicht alleine. Erik ist am Start mit mir. Also, was geht, Erik?
1: Ey, was geht, Fabio? Wie geht's dir?
0: Ach, bestens, bestens. Du, mein Thema diese Woche ist etwas, das mich schon mein ganzes Leben begleitet. Die Musik. Ich bin Musiker. Und ich dachte mir, wir sprechen heute einfach mal darüber, wie das Leben als Musiker eigentlich aussieht, was man so den ganzen Tag macht. Und wie das eigentlich so mit den ganzen Auftritten und so abläuft und die ganze Musikbranche im Hintergrund und so weiter. Hast du Bock drauf?
1: Ey, ja, voll. Also kannst gerne direkt loslegen. Erzähl mir einfach mal, wie das Ganze eigentlich so angefangen hat.
0: Also, kurze Erzählung. Meine Mom hat früher schon Musik gemacht und alles drum und dran. Und dann bin ich irgendwann mit dem K1 auf die Bühne gekommen und so ist es dann alles zusammen entstanden sozusagen. Also früher war ich immer mehr auf Singen, mehr auf Tanzen und so weiter. Und genau, dann hat sich das irgendwann alles ergeben.
1: Ey, das ist ja saugeil. Wie sieht eigentlich so der Alltag als Musiker aus? Das habe ich mich schon immer gefragt. Viele denken ja, Musiker sitzen irgendwie nur den ganzen Tag in ihrem kleinen Studio zu Hause und schneiden da irgendwie an ihrer Musik rum und nehmen irgendwie die ganze Zeit nur Sachen auf. Wie machst du das eigentlich?
0: Also mit dem Studio, da hast du recht, aber ich bin nicht jeden Tag im Studio. Es kommt wirklich immer darauf an, was wir geplant haben, weil natürlich Social Media ist eine große Rolle auf jeden Fall. Mhm. Ich muss viel Social Media machen, die ganzen Reels drehen, Clips schneiden und so weiter. Dann muss ich natürlich auch Stories posten, das ist alles sau viel Aufwand. Aber die Studiozeit finde ich ehrlich gesagt am geilsten, wenn ich mit meinem Produzenten im Studio bin oder zum Beispiel auch mit meinem Fotografen, bin ich ganz häufig mit meinem Fotografen einen Kaffee trinken, ne? Das sind einfach so die Momente, wo du denkst als Musiker so, ja geil, deswegen liebe ich die Musik, weil du einfach so das machst, was du liebst und dann bist du im Studio und dann nimmst du einfach auf und du fühlst dich einfach frei. Das ist echt geil. Genau, jetzt habe ich auch noch eine Frage an dich. Was machst du eigentlich für Musik? Machst du Musik? Was hast du so mit Musik am Hut?
1: Ja, also insgesamt natürlich, wie jeder normale Mensch, würde ich eigentlich schon fast sagen, höre ich natürlich sehr viel auch im Alltag Musik und bin natürlich auch mit Musik aufgewachsen. Bei mir zum Beispiel bin ich halt wirklich mit Musik aufgewachsen. Mein Vater war sehr lange Musiklehrer und hat mir auch selber Musik direkt nahegebracht. Mein Vater ist sehr viel an der Gitarre gewesen, war ich dann natürlich auch. Bin halt direkt mit der Gitarre in der Hand quasi groß geworden. Später ist dann auch nochmal zum Beispiel auch Klavierspiel mit dazugekommen. Angefangen hat es bei mir dann einfach mit einem kleinen Keyboard zu Hause und als mein Vater sich dann den Traum erfüllt hat, sich ein Klavier zu kaufen, ne, habe ich da halt erstmal ein bisschen rumgeklimpert, bis ich dann halt irgendwann so gecheckt habe, ey, damit kann man auch richtige Musik machen und hat dann natürlich auch angefangen, quasi selber hier und da mal Sachen zu komponieren, aber jetzt natürlich dann halt irgendwann so gecheckt habe, ey, damit kann man auch richtige Musik machen und hat dann natürlich auch angefangen, quasi selber hier und da mal Sachen zu komponieren, aber jetzt natürlich nicht so professionell

0: hinter der Bühne ab? Also von außen sieht es ja alles immer so aus, ey, ja, Künstler kommt raus, Künstler macht Musik, Künstler geht wieder hinten. Aber wie läuft es eigentlich so hinter den Kulissen ab?
1: Boah, hinter den Kulissen, das ist eigentlich echt heftig. Also es kommt immer drauf an, auf die Veranstaltung, weil, also jetzt, ich war am Wochenende auf dem Event von Alexander Lachner, ein sehr, sehr, sehr netter Typ. Es ist ein Tenorsänger und es ist einfach so familiär. Ich liebe diese familiären Events total und wegen der Bühne, es geht wegen der Nervosität und so weiter. Also ich bin natürlich immer wieder mal so nervös, vor allem wenn es halt ein größeres Event ist, ne? Aber zum Beispiel jetzt, man kommt dann zum Beispiel so einen Tag davor an, dann trifft man sich vielleicht mit Leuten, tut vielleicht sich irgendwie noch ein bisschen connecten und so weiter. Aber eigentlich so, es passiert eigentlich hinter der Bühne sehr wenig. Man unterhält sich viel und wenn man dran ist, dann ist das immer so eine Erleichterung gewesen.
0: Alright, okay, aber jetzt kommen wir auch mal zu einem etwas anderen Punkt, was mich nämlich mal ganz gerne interessiert. Gab es schon mal so technische Probleme, also etwas, wo so richtig alles fehlgeschlagen hat?
1: Ei, natürlich, auf jeden Fall. Ich habe ja immer wieder mal In-Ears, ne? Es kommt drauf an, je nachdem, wenn das Event die Möglichkeit hat, die In-Ears anzuschließen, das ist ja bei manchen Events nicht so, dann tue ich natürlich die In-Ears rein und manchmal funktionieren halt die In-Ears dann nicht. Also wenn zum Beispiel irgendwas technisch nicht funktioniert, ne? Aber so häufig passiert das jetzt eigentlich nicht. Das ist natürlich sehr selten, ne? Aber es passiert auf jeden Fall. Das ist dasselbe mit dem Mikrofon. Da war halt manchmal das Mikrofon nicht an, aber kann man ja nichts machen.
0: Dann ist ja da trotzdem wahrscheinlich alles gut geworden, also von daher. Was ist für dich eigentlich die schönste Seite an der Musikbranche? Das interessiert mich jetzt mal.
1: Boah, ey, die schönste Seite an der Musikbranche, ist, muss ich ganz offen und ehrlich sagen, ist die Zeit, wo ich im Studio bin. Muss ich offen und ehrlich sagen. Also auch, ich meine nicht nur im Studio, sondern ich meine jetzt halt, wenn ich Musikvideos drehe und so weiter. Wenn ich mit meinem Team zusammen bin, zum Beispiel mit dem Audiogen im Studio bin oder mit meinem Fotografen, dem Domi, irgendwas mache. Das ist einfach so eine schöne Zeit, die liebe ich an der Musik, weil man redet immer über die Musik, es hat immer irgendwas mit der Musik zu tun und es ist einfach ein schöner Moment, auf jeden Fall kann man nicht sagen, wenn man im Studio ein bisschen einsingt, ist einfach geil.
0: Ja, also absolut, kenne ich ja auch selber. Ich meine, ich nehme ja auch ab und zu mal zum Beispiel Stories auf und sowas, ne? Genau, aber jetzt haben wir von den schönen Seiten der Musikbranche gesprochen. Was sind so die richtig, richtig hässlichen Seiten? Also so eine richtig harte Zeit oder so eine richtig harte Seite an der Musikbranche?
1: Boah, so eine richtig harte, also so eine... Die, natürlich, jede Branche hat einfach so eine schlimme Seite auf jeden Fall. Es gibt immer die Neider, immer die Hater und so weiter. Aber die sind mir eigentlich relativ egal. Aber natürlich gibt es immer so andere Leute, die dann halt, ich will nicht sagen, die machen schon böse Augen, auf jeden Fall. Aber ich denke mir halt immer nur so, hey, schau mal, das ist die Musikbranche, darauf muss man sich halt einfach einstellen, auf jeden Fall. Und ich mache die Musikbranche nicht hier, um irgendwie jemanden zu beeindrucken. Ich mache die Musik, weil ich sie liebe, weil ich liebe es, Musik zu machen. Die meisten sind halt wirklich sehr, sehr, sehr herzlich. Also auf jeden Fall, ne? Das ist wirklich sehr, sehr selten, dass Leute so sind, ne? Aber natürlich gibt's sowas. Und ich bin froh, dass ich jetzt noch nicht sowas richtig mitbekommen habe. Aber die Musikbranche ist nicht ohne, auf jeden Fall.
0: Also klar, also es gibt natürlich immer Leute, die einem zum Beispiel den Erfolg nicht gönnen oder halt zum Beispiel schlechte Kommentare verfassen. Es gibt ja aber auch genau das Gegenteil, zum Beispiel, dass Leute dann positive Kommentare schreiben. Ich meine, du kennst es bestimmt auch, wenn Leute unter deine Musik irgendwie kommentieren, ey ja, das war ein richtig geiler Song, landet direkt in meiner Playlist. Ist ja auch immer so ein geiles Gefühl, wenn man auch mal so das positive Feedback mitsieht, was leider natürlich auch weniger drankommt in der heutigen Zeit.
1: Dann würde ich sagen, gehen wir weiter mit Thema 2. Am Wochenende war ja das Rockin' Park Festival und du warst da, ne?
0: Ja, bei vielen Bands sogar vorne in der ersten Reihe. Also war sehr geil dort. Rockin' Park war mal wieder richtig geil. Ich war da mit meinem Bruder, mit meinem Vater zusammen, also wir zu dritt und auch noch ein Kumpel von ihm. Und
1: saugeil. Ey, du, welche Bands sind ja nicht so aufgefallen? Weil da waren ja recht viele Bands irgendwie so, habe ich mitbekommen.
0: Na klar, also in erster Linie natürlich auch diese ganzen großen Bands jetzt,

0: Linkin Park war ja mit Sarah, Pretty Reckless war dort, Metallica war, glaube ich, auch da, habe ich leider nicht gesehen. okay, genau, aber mir sind auch nebenbei auch andere Bands aufgefallen, also mit kleinere Bands, wie zum Beispiel Magnolia Park war richtig geil, auch Bilmery, das ist so eine Band, die war komplett unterm Radar, wirklich keiner war dort, weil nebenbei irgendwie eine andere große Band gelaufen ist. Ich habe es mir allerdings angehört und wirklich, es war zwar im Vergleich zu den anderen großen Bands weniger Leute da, andererseits fand ich sie dafür doppelt so geil.
1: Sau geil. Ja, das Ding ist, also mein Dad ist ja totaler Rock-Fanatiker, würde ich jetzt einfach mal so sagen. Also ich habe ihn ein bisschen auf die R&B-Seite gezogen wegen meiner Musik, ne? Mhm. Aber ich kann mich noch erinnern, ich war auf dem letzten Konzert von Guns N' Roses in München. Da war ich aber sehr jung noch. Kann ich mich leider nicht mehr dran erinnern. Aber war geil.
0: Alright, aber jetzt ist mal so als Frage. Ich meine, du warst ja nicht auf Rock im Park. Womit hatte das eigentlich so zu tun?
1: Ja, ich war ja am Wochenende auf dem Event von Alexander Lachner. Aber von mir so Verwandte und so weiter, die waren alle auf dem Rock im Park Festival. Und ich habe gehört, das soll richtig geil gewesen sein.
0: Ey, auf jeden Fall. Also wirklich, die Stimmung war klasse. Das Wetter aber. Also wirklich, ich bin keine Person, die so gerne über das Wetter eigentlich spricht, aber sorry, diese Boshaftigkeit und Audacity vom Wetter muss ich mal kurz outcallen, also wirklich. Das Wetter war auf der einen Seite strahlend schöner Sonnenschein, dann war es viel zu heiß und wenn du dich gerade an die Hitze gewöhnt hast, zieht der gesamte Himmel zu und es fängt auf einmal für 10 Minuten an zu regnen und zu stürmen und danach ist auf einmal wieder alles in Ordnung. Ich meine, also sorry, was ist mit dem Wetter los? Ich meine, man sagt eigentlich Aprilwetter, aber...
1: Ja, krass. Aber weißt du, weil du das jetzt halt ansprichst, weißt du, was so krass ist, ne? Eigentlich hat es immer geregnet an Rock in Park. Schon aufgefallen?
0: Ja, ey, wirklich, es ist so, wie als hätte das Wetter sich systematisch gegen Rock in Park verschworen.
1: Brutal. Und jetzt würde ich sagen, jetzt gib mir noch ein paar Wochenendtipps, weil, willst du anfangen oder soll ich machen?
0: Ey, du kannst gerne anfangen.
1: Ich bin dann mach ich. Also, wenn ihr richtig Bock habt auf richtig gutes Sushi und auf ein gutes Mittagsmenü, dann geht auf jeden Fall am Wochenende oder so irgendwann mal zum Kokoro. Einfach richtig, also die Location ist geil, die Leute sind dort cool und die Atmosphäre ist einfach wunderschön. Und es ist auch recht nah am Hauptbahnhof, also direkt am Handwerkerhof. Also schaut auf jeden Fall sehr, sehr gerne vorbei und würde mich freuen.
0: Ey, auf jeden Fall. Also mein Shoutout der Woche, ne, ist tatsächlich nicht irgendwie so ein, also jetzt nicht direkt eine Institution oder sowas, sondern ein Hobby. Wirklich, jeder singt doch gerne in der Freizeit. Sind wir mal ganz ehrlich, ob es jetzt unter der Dusche ist, ob es jetzt irgendwie während man den Haushalt macht ist, jeder singt in seiner Freizeit. Und jeder hört Musik. Allerdings tun nur die wenigsten Leute noch Karaoke als ihr Hobby nehmen. Ich meine, ich kenne kaum jemand, der irgendwie sagt, ey, ja, ich gehe in meiner Freizeit gern zum Karaoke. Obwohl das doch so geil ist. Man trifft sich da mit Freunden, man singt zusammen, man hat einfach zusammen eine geile Zeit. Und deswegen, meine Shoutout der Woche, Karaoke, besonders zum Beispiel auch das Z9, das ist ein Jugendzentrum, also das hat ein Jugendtreff und die haben zum Beispiel regelmäßig Karaoke-Night, also solche Karaoke-Abende, wo sich einfach alle Leute so zusammen treffen und die halt einfach zusammen singen. Ab und zu gibt es zum Beispiel auch solche Themen, wie zum Beispiel Cartoon-Serien oder sonst was, wo Leute dann zum Beispiel auch leidenschaftlich das Pokémon-Opening alle zusammen singen. Es gibt natürlich aber auch normale Abende, also auch abseits vom Karaoke. Allerdings bei den Karaoke-Abenden zum Beispiel, der nächste ist jetzt am Donnerstag, den 25.06. um 18 Uhr und geht dann ungefähr bis 22 Uhr. Kann man sich einfach mal zusammen treffen. Finde ich halt einfach geil, wenn man sich da so zusammen treffen kann mit Freunden, einfach zusammen eine schöne Zeit haben, singen. Soweit ich weiß, gibt es auch Getränke. Man kann einfach zusammen eine schöne Zeit haben.
1: Saugeil. Ja, du, dann lass mal schauen, dass wir das irgendwann machen.
0: Ja, auf jeden Fall.
1: Habe ich total Bock. Genau, das war's mit der Folge von Max Neo Podcast. Dein Thema, mein Thema mit Fabio und Erik. Und nächste Woche haben wir dann eine kleine Spezialfolge für euch. Da spricht dann Victoria mit ihrer Mutter über ihre Flucht aus der Ukraine und ihren Weg nach Deutschland. Und abonniert gerne, um keine Folgen zu verpassen, und lasst uns eine Bewertung und ein Feedback da. Bis bald und ciao.
0: Ciao. Ciao.

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2: Ja, Punkt 5 haben wir jetzt, liebe Damen und Herren. Damit geht's direkt in die Wettervorhersage für eure Region am Sonntagnachmittag. Heiß ist es, heiß bleibt es. Die erste große Hitzewelle hat uns alle erwischt. Und es soll die kommenden Tage mit bis zu 37 Grad sogar noch heißer werden. Ja, zum Abkühlen, da kann auch Lieblingsmusik helfen. Schauen wir mal, mit welchen Tracks Rock'n'Pop euch heute überraschen wird. Servus zusammen, liebe Damen und Herren. Schön, dass ihr mit da seid. Heute am 21. Juni. Heute ist übrigens ganz offiziell der Sommeranfang. Die Hitze dazu haben wir gratis bekommen. Und heute ist übrigens der längste Tag und die kürzeste Nacht des Jahres. Die Sonne wird in eurer Region heute erst um 21.28 Uhr untergehen und morgen um 5.08 Uhr wieder aufgehen. Es dauert also nur noch ein paar Tage und die Tage werden auch wieder kürzer werden. Man könnte auch dazu sagen, dass es in großen Schritten auf den Winter zugeht. Heute in 6 Monaten ist es ja soweit.
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2: Ja, ja, ja, das war ein erfrischender Kommentar zu diesem Wetter. Ja, in 6 Monaten und 3 Tagen ist Weihnachten. Ich mag die Hitze ja überhaupt nicht und das Krasse dabei ist ja auch, dass der Sommer erst beginnt. Die Hundstage, die kommen ja erst im Juli. Wenn ich hier schon am Klugscheißen bin, werfen wir von Rock'n'Pop einen kurzen Blick auf die heutigen kuriosen Gedenk- oder Feiertage. Passend zum aktuellen T-Shirt-Wetter wird das knappe Klamottenteil am heutigen internationalen T-Shirt-Tag gefeiert. Wenn ihr, liebe Damen und Herren, große Menschen kennt und groß bedeutet bei den Damen über 1,80 und bei den Herren über 1,90, wenn ihr also große Menschen kennt, dann seid heute mal ganz besonders nett zu ihnen. Heute ist nämlich ihr Tag am Tag der langen Menschen am 21. Juni. Eine Frage, die immer wieder für Belustigung sorgen kann, ist, wie ist denn die Luft bei dir da oben? Und das Lächeln gehört euch. Heute ist übrigens auch noch der bundesweite Tag des Schlafes. Bei dieser Hitze und den sogenannten Tropennächten, also über 20 Grad in der Nacht, ist der Schlaf für viele Menschen Mangelware. So, jetzt haben wir ja 3 kuriose Gedenk- oder Feiertage, haben wir euch gerade gesagt. Heute gibt es tatsächlich noch eine ganze Latte weiterer, wie den Welttag des Dackels, der Welttag der Giraffe, den Selfie-Tag, aber der für uns von Rock'n'Pop wichtigste heutige Gedenktag, der bundesweite Tag der Musik in Deutschland. Und damit legen wir jetzt auch los, liebe Damen und Herren, mit eurer Lieblingsmusik. Wir haben einen klitzekleinen Sommerwind für euch von Lovehead aus Österreich mit ihrem Track Sommerwind. Ich bin der Markus, habe die Ehre.
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0: Eden mit I Still Feel, ihr brandneuer Song hier in Rock'n'Pop. Jetzt haben wir endlich den Sommer. Max Neo hier mit Rock'n'Pop. Das wird euch präsentiert von Rock'n'Radio. Und passend zum heutigen offiziellen Start des diesjährigen Sommer am 21. Juni. Ja, lasst uns mal alle gemeinsam über die Hitze stöhnen. Das bringt euch aber auch nicht wirklich weiter. Vielleicht seid ihr ein wenig am Überlegen, wie ihr euch nachhaltig abkühlen könnt. Kommt aber bitte nicht auf die Idee, euren Kühlschrank zum Abkühlen eurer Bude zu verwenden. Von mir aus könnt ihr ja mal euren Kopf da reinstecken und ein bisschen abkühlen. Ja, diese Abkühlung tut richtig gut. Problem mit dem Kühlschrank ist und bleibt, dass das Ding zwar alles kühlt, was sich im Gerät befindet, wobei streng genommen ein Kühlschrank ja nicht kühlt, sondern das Gerät nimmt dem Bier, der Wurst oder dem Tofu die Wärme. Und diese Wärme wird meist über die Rippen an der hinteren Gerätewand an die Umgebung abgegeben. Wenn ihr also die Kühlschranktür offen lasst, in der Hoffnung, dass eure Bude kälter wird, müssen wir euch enttäuschen. Der Raum wird brüllend warm. Irgendwann. Es gibt aber tatsächlich ein paar effektivere Tipps, wie ihr euch an diesen Tagen etwas abkühlen könnt. Viel trinken sollte diese Tage eure Prio Nummer 1 sein. Am besten Wasser oder Fruchtschorlen. Gerade die Fruchtschorlen können dafür sorgen, dass euer Mineralhaushalt im Körper wieder ausgeglichen wird. Auch mit leichter Kost könnt ihr euch tatsächlich etwas abkühlen. Salat, Obst oder mageres Fleisch belasten euren Körper wenig. Hausmannskost wie der Schweinsbraten am Sonntag wird euch ganz stark im Magen liegen. Und ihr fangt auch das Schwitzen an. Die richtige Kleidung lässt euch auch etwas abkühlen. Vor allem sollten eure Klamotten leicht und luftig sein. Eng anliegende Klamotten lassen euch auch schwitzen. Und zu guter Letzt solltet ihr dafür sorgen, dass es in eurer Bude nicht brüllend heiß wird. Das geht meist mit dem Lüften am frühen Morgen, die Fenster abdunkeln und was immer wieder helfen kann, ist ein feuchtes Tuch vor dem Ventilator dranhängen. Wirkt dann fast wie eine Mini-Klimaanlage. Und dann gibt es ja in eurer Region wie Nürnberg, in Erlangen oder in Fürth ganz tolle Freibäder. Dort lässt es sich dann auch abkühlen bei dieser Hitze. Ja, das soll es jetzt gewesen sein mit der Hitze und den Tipps von Rock'n'Pop. Jetzt gibt's Lieblingsmusik für euch von Paula Carolina. Hört euch das hier einmal an. Das ist der Track Wär's Okay von Paula Carolina. Den Track kennt ihr vermutlich und Paula Carolina singt eigentlich nur in Deutsch. Eigentlich. Die Crutchy Gang hat sich den Song von Paula Carolina hergenommen und den Text in Italienisch übersetzt. Dabei verschiebt sich nicht nur die Sprache, der ganze Track wirkt mit einer anderen Sprache ganz neu. Die große Überraschung ist, liebe Damen und Herren, dass Paula Carolina bei diesem Track mitwirkt und in Italienisch singt. Im Original von Wär's Okay geht es um zwei Menschen, die ganz genau wissen, was passiert, wenn beide wissen, was sie wollen. Wär's Okay heißt Tista Bene und ist auf dem dritten Album der Crutchy Gang zu finden, das am 12. Juni erschienen ist. Buntspecht, Fettes Brot oder Blumengarten haben auch ihren Teil zu diesem Album beigetragen. Ja, und Paula Carolina. Diesen fast schon sommerlichen Track gibt es jetzt für euch, liebe Damen und Herren.
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0: Saunas sind das, liebe Damen und Herren. Wir leihen uns Freude aus, heißt dieser Track. Und vielleicht ist das für uns alle mal eine kleine Erinnerung, sich auch an den kleinen Dingen des Lebens zu erfreuen. 17.21 Uhr ist es gleich. Max Neo hier mit Rock'n'Pop. Das wird euch präsentiert von Rockin' Radio. Ich bin der Markus. Euch allen wünschen wir einen schönen Sonntag, verbunden mit der Hoffnung, dass ihr, wo auch immer ihr gerade seid, einen schattigen und kühlen Platz gefunden habt. Heute ist der 21. Juni, offizieller Start in den diesjährigen Sommer. Und schon bald geht's ja für viele unter euch in die Ferien oder in den wohlverdienten Urlaub. Es kann ja sein, liebe Damen und Herren, dass ihr rein zufällig am 11. August überhaupt keinen Plan habt, was ihr an diesem Tag so machen könnt. Der 11. August ist ein Dienstag und vielleicht habt ihr Lust, euch ein wenig elektronische Klänge reinzuziehen. Nation of Language werden am 11. August in Erlangen im E-Werk ihr Konzert geben. Die Band wurde 2016 in Brooklyn gegründet. Zwei Typen und eine Dame machen das Trio aus. Von dem Sound könnt ihr euch gleich selbst überzeugen, wobei grob gesagt handelt es sich bei Nation of Language um eine Indie-Pop-Band. The Grey Commute haben wir von Rock'n'Pop nun für euch. Ein Track aus dem Jahre 2021 von Nation of Language am 11. August zu Gast im Erlanger E-Werk. Und gleich danach, liebe Damen und Herren, geht es los mit der heutigen Release-Party und Mille. Also dranbleiben bei mir und Max Neo, das freut uns sehr. Dankeschön.
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0: Ich finde das schon einen sehr überzeugenden Indie-Electro-Sound von Nation of Language. Und nochmal ein kleiner Reminder von mir. Am 11. August ist die Band im Erlanger E-Werk zu Gast. So, liebe Damen und Herren, Max Neo hier mit Rock'n'Pop. Eine kleine Triggerwarnung. In Rock'n'Pop geht es jetzt um Depressionen. Eine Depression ist eine ernsthafte Erkrankung, die das Denken, das Fühlen, aber auch das Handeln beeinflussen kann. Wer von euch der Meinung ist, selbst an einer Depression zu leiden, wendet sich zuallererst an die eigenen Freunde, dem Hausarzt, der Hausärztin oder an den Krisendienst Mittelfranken. Jeder Mensch, der an einer Depression leidet, hat seine ganz persönlichen Eigenschaften entwickelt, mit dieser Krankheit umzugehen. Auch unsere nächste Künstlerin leidet seit Jahren an dieser Krankheit. Es geht um Mille, liebe Damen und Herren.
1: Ich leide selbst schon relativ lang immer wieder unter Depressionen. Ich habe auch ein paar Freunde, die immer wieder Ups und Downs haben. Klar, man hat Freunde und Familie, die einem hochhelfen in so Momenten. Aber es gibt einfach so Phasen, wo man nicht weiß, wie man den nächsten Tag schaffen soll, wo man im Bett liegt und einfach nicht rauskommt.
0: Mille bringt mit einem sehr detailverliebten und gleichzeitig rockigen Sound eine ganz neue Perspektive in die Deutsch-Pop-Welt. Die Texte von Mille sind ohne viel Schnickschnack, dafür immer unverblümt und mit einem unüberhörbaren Klartext. Jeder Song von Mille verbirgt eine ganz persönliche Geschichte vom großen Glück, von Liebeskummer oder diversen Familiensorgen. Mille leidet seit vielen Jahren an einer Depression. Irgendwann hatte Mille aber den Mut, endlich etwas gegen die Depression zu tun. Geholfen hat ihr dabei auch ihre Musik.
1: Ich habe super lange überlegt, wie ich das Thema Depression in meinen Song verpacken kann und will, weil es ja doch ein wirklich sehr, sehr persönliches Thema ist und ich auch den richtigen Ton treffen wollte, um auch keine Betroffenen irgendwie zu verletzen mit meinen Worten.
0: Wie würde es klingen, wenn Musik ein Tagebuch wäre? Die Antwort darauf liefert euch Mille mit einem intimen Indie-Pop. Nach einer über zweijährigen Release-Pause gibt es endlich wieder einen neuen Track der Sängerin. Mille sagt über ihre anstehenden neuen Releases, dass es wie eine Ansammlung ihrer Tagebucheinträge durchzublättern wäre. Mille ist ein sehr verletzlicher, empathischer und manchmal zerbrechlicher Mensch. Mille hat es dennoch geschafft, gegen ihre Depression anzugehen.
1: Also ich habe so eine Art Abschiedsbrief geschrieben, wo ich der Depression gesagt habe, ey, keiner braucht dich, das und das und das nervt an dir. So, das fühlt sich echt kacke an mit dir. Die Welt wäre einfach so, so, so viel besser, wenn du nicht hier wärst. Ja, ich hoffe einfach wirklich, dass alle, die den Song hören und die vielleicht auch darunter leiden, auch mit der Depression gewissermaßen Schluss machen können und es euch irgendwie Kraft gibt. Und ich hoffe, dass wir gemeinsam da irgendwie rauskommen.
0: Hören wir uns zusammen ihren neuen Track an. Mille für euch mit Vermissen.
1: Hi, hier ist Mille und ihr hört jetzt meinen neuen Song aus Max Neo.
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0: Woodkid habt ihr gehört, liebe Damen und Herren. Iron heißt dieser überragende Track. Ich kann mir ganz gut vorstellen, Max Neo hier mit Rock'n'Pop, dass es bei euch eine Situation gibt, die euch absolut peinlich ist. Ihr seid vielleicht mit euren Freunden am Quatschen und, ups, ist es euch herausgerutscht. Ein Pups, um Gottes Willen, in Franken heißt es schlicht und ergreifend Schieß oder manche sagen auch Furz dazu. Ihr kennt's doch, oder? Ja, mir ist schon sehr bewusst, dass diese Winde etwas sind, die uns einfach alle fremdschämen lassen. Gehören die Darmwinde aber absolut zu einer gesunden Verdauung mit dazu? Und normalerweise kennen euch eure Freunde und nehmen diesen Wind einfach mal so dahin. Ja, ja, du schon wieder. So kennen wir dich eben, könnte es vielleicht heißen. Aus Wien hat uns eine ganz, seltsame Geschichte erreicht. Ein Mann stand auf offener Straße an einem Zigarettenautomaten und musste eben pupsen. Was dann passierte, ist leider nicht überliefert. Vielleicht musste der Mann lachen. Gell, der war schön laut. Ha, ha, ha. Oder ein anderer Mann nebendran bekommt Wind von dem Wind und zeigte sich darüber gar nicht so erfreut. Der Mann gab sich als Polizist zu erkennen und stellte ein Knöllchen über 150 Euro aus. Der Polizist sah den guten Umgang dahin siechen und den öffentlichen Anstand verletzt. Mehrere Wiener Medien stellten sogar die Frage, ob ein Furz ein Verbrechen wäre. Der Mann, dem der Pups herausgerutscht ist, ist Jurist und legte Widerspruch gegen das Knöllchen ein. Die Richter am Landesverwaltungsgericht in Wien haben ein Urteil getroffen. Den Mann mit dem Furz treffe keine Schuld, denn das öffentliche Pupsen ist nicht illegal. Das Nachrichtenmagazin Falter hat über diesen Fall berichtet und kam zum Schluss, dass dieser Darmwind unwillkürlich erfolgte und auch das Lachen über diesen vermutlich lauten Pups bewege sich noch im Rahmen der freien Meinungsäußerung. Übrigens ist das nicht der erste Fall in Wien, wo sich ein Polizist über einen Darmwind belästigt fühlte. In einem anderen Fall wurde ein Knöllchen über 500 Euro ausgestellt. Die Geschichte wurde auch an einem Gericht verhandelt und das Bußgeld wurde immerhin auf 100 Euro gedrückt. 100 Euro für einen Pups. Obacht geben, liebe Damen und Herren. Wien ist schließlich immer eine Reise wert. Ja, oder einen Pups. Damit schließe ich dieses windige Thema, liebe Damen und Herren. Mach mal weiter mit eurer Lieblingsmusik. Das ist Devado aus München. Vermutlich kennt ihr diesen Track. Runnin' heißt diese tolle Nummer von einer ganz bezaubernden Frau. Gleich präsentieren wir von Rock'n'Pop euch den neuen Release von Devado. Und dann wird es irgendwann 6 Uhr sein. Keine Ahnung, warum das so ist, aber um 6 geht's los mit dem heutigen Rockin' Radio Sunday und meinem Kollegen Peer. Sommer, Sonne, Punkrock heißt heute das Motto bei Peer im Rockin' Radio Sunday ab 6 auf eurer Welle eures Rockvertrauens. Um 8 legt euch der Metal-Matze in der Rockin' Radio Show Ü-Metal auf und um 10 auf Nacht gibt's die große Rockhards-Proof. 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Euer Rockradio-Abend wird euch präsentiert von Rockin' Radio. Schön, dass ihr mit da seid. Dankeschön.
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0: Das ist doch fast schon so wie Weihnachten, liebe Damen und Herren. Ein wunderschöner Track von Lotte, habt ihr gerade eben gehört. Teil von mir heißt dieser Track und stammt aus dem neuen Album Lotte, das am 7. August erscheinen soll. Ja, fast so wie Weihnachten. Wir schenken euch jeden Sonntag Lieblingsmusik in der Sendung Rock'n'Pop, präsentiert von Rock'n'Radio mit mir, dem Markus. Hallo zusammen, schön, dass ihr da seid. Und der Lebenslauf unserer nächsten Künstlerin, der ist wahnsinnig spannend. Devado heißt das Multitalent aus der Nähe von München. Multitalent deswegen, weil Devado neben ihrer musikalischen Karriere viel für Disney-Filme als Synchronsprecherin zum Einsatz gekommen ist. Devados Stimme war zum Beispiel beim König der Löwen Teil 2 zu hören, im Der Prinz von Ägypten oder bei Ariel Teil 2. Devados bürgerlicher Name ist Debbie van Doren. Mit 14 Jahren begann Devado, ihre eigenen Songideen zu produzieren. Devado war 2015 zusammen mit Andreas Burani bei The Voice of Germany. Und wie Devado zur Musik gekommen ist, sagt sie euch jetzt.
1: Ich bin in einer sehr musikalischen Familie mit 4 älteren Schwestern aufgewachsen. Wir haben schon immer zusammen zu Hause gesungen und getanzt. Und ich hatte das große Glück, dass meine Eltern das auch immer sehr gefördert haben. Ich habe von klein auf schon in der Band von meiner ältesten Schwester, die auch Sängerin ist, mit auftreten dürfen, meine ersten Erfahrungen auch als Sängerin sammeln dürfen und habe meine Mama immer angebettelt, viel mehr machen zu dürfen und mich auf Castings zu schicken. Und so bin ich dann auch zufälligerweise in diese ganze Disney-Richtung auch gekommen oder überhaupt als Synchronsprecherin und Sängerin. Sie hat dann meine Sprachaufnahmen und Gesangsaufnahmen an Studios geschickt und dann habe ich meine ersten Rollen bekommen.
0: Die Vardus Musik haben wir von Rock'n'Pop euch schon mehrmals vorgestellt. Im September des vergangenen Jahres hat Devado den Track Doin' Runnin' released. Im November folgte der Track Please Stay von Devado. Devado steht für eine One-Woman-Show. Sie macht tatsächlich alles selbst, schreibt die Texte, spielt die Musik ein und produziert das Ganze auch noch. Devado ist eine Gewinnerin des Sony Female Producer Preis 2025 und wurde damit auch ausgezeichnet in der Kategorie Songwriting. Devado ist der neue Stern für das Female Empowerment und wie wichtig ihr dieser Preis ist und wie diese Anerkennung in ihre Arbeit mit einfließt, sagt Devado euch.
2: Also zum ersten Mal einen Preis überhaupt zu gewinnen, war für mich so krass. Und dann auch noch, ja, diesen Sony Female Producer Prize, war eine Riesenehre. Und jetzt ist mein Grammy-Moment. Ich weiß noch, als ich auf der Bühne stand, war ich so, okay, darf ich noch was sagen? Wen will ich danken und so? Weil wer weiß, vielleicht werde ich nie wieder irgendwas gewinnen. Aber der steht jetzt in meinem Studio und ist für mich einfach ein Reminder. Egal, wie die Herausforderungen in deinem Leben sind oder auch in meinem Leben waren, Fleiß, Leidenschaft, Fokus zahlt sich einfach aus und es ja, war für mich einfach so, als würde jemand mir so auf die Schulter klopfen und sagen, hey, gut gemacht, mach weiter, deine Arbeit ist gut, die muss gehört werden und das hat mich einfach total befeuert, einfach okay und hoffe natürlich durch meine Story auch viele anderen Frauen dadurch ermutigen zu können.
0: Devado ist eine unglaublich sympathische junge Frau, die schon einige Schicksalsschläge verarbeiten musste. Als Kind mit 13 Jahren hat Devado ihren Vater verloren oder hat Devado nach einem Hörsturz Angst bekommen, nie wieder Musik machen zu können. 7 Sachen heißt der neue Track von Devado. Das ist meiner Meinung nach für euch der perfekte Begleiter und der passende Soundtrack, um den Sommer einzuläuten. Heute am Sommeranfang, das passt ja wie die Faust aufs Auge. Der Track ist ein fröhlicher Deutsch-Urban-Pop-Song über den Moment, in dem man alles stehen lassen möchte, um dem Alltag zu entfliehen. Heute ist ja noch Sonntag, heute habt ihr noch die Möglichkeit dazu. Hier ist Devado für euch, liebe Damen und Herren.
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1: Hey, hier ist Devado und ihr hört jetzt meine neue Single hier auf Max Neo. 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
2: Keine Ahnung.
1: Achso. Ja, das bin ich. Und das ist hier der Track von Cordoba 78 mit Narzissen.

0: Happy Now von Licky Lee habt ihr gehört, liebe Damen und Herren. Jawohl, seid happy. Das war's für heute mit mir und der Sendung. Ich bin der Markus. Danke für euer Einschalten. Und nochmal ein großes Happy. Jetzt kommt der Pier. Ade, Leute.
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0: Bad Religion und der Punkrock-Song. Einen wunderschönen Sonntagabend, 2 Stunden Rockin' Radio Sunday mit mir, dem Pierre. Heute zum Start in den Sommer mit einem luftig leichten Punkrock-Spezial. Ich verabschiede mich auch gleich nach dieser Moderation in den Sonnenuntergang und überlasse meinen Kolleginnen und Kollegen von Max Neo und Rockin' Radio das Wort. Es gibt unter anderem ein Interview mit der Fürther Crossover-Punk-Metal-Band Brunhilde. Tina von Metropol Sounds hatte Sängerin Caro und Gitarrist Kurt im Studio und es gibt ganz viele Infos zum letzten Album und zum kommenden Album. Die CD der Woche kommt von Melon Ball aus Nürnberg. Take Care heißt das 2. Album und Lena von Max Neo hat sich mit Sängerin Olli ins Studio gehockt. Im Interview erfahrt ihr alles zum Bandnamen und warum der Punkrock immer noch eine Männerdomäne ist. Und in Metal Matzes Metal-Empfehlung der Woche empfiehlt euch unser Metal Matze noch einmal
1: Hope Street. Wie ich einmal englischer Meister wurde von Campino.
0: Der Hosensänger feierte gestern seinen 64. Geburtstag und Hope Street ist auf jeden Fall eine lesenswerte Sommerlektüre. Dazu gibt's jede Menge Punkrock, Neuheiten und Klassiker. Viel Spaß in den kommenden Punkrock-Stunden zum Sommeranfang wünscht euch der Peer.
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1: Hallihallo und herzlich willkommen. Yoshi hier von der Band ZSK aus Berlin. Ich freue mich, bei Rock'n' Radio dabei zu sein. Ihr wollt wissen, was mein Lieblingslied ist. Das kann ich beantworten. Es ist der Song Please Play This Song on the Radio von NOFX. Warum? Weil ich die Band wirklich sehr, sehr, sehr gern habe. Und ich bin auch extra zu den Abschiedsshows damals nach L.A. geflogen. Ohne Bands wie NOFX würde es ZSK heute überhaupt nicht geben. Und ich war auf wahnsinnig vielen NOFX-Konzerten in den letzten 20 Jahren. Und wir haben damals mit dem Generator auf dem Parkplatz draußen bei NOFX-Konzerten gespielt. In Göttingen damals, weil in normalen Clubs konnten wir überhaupt nicht auftreten. Da haben wir einfach auf dem Parkplatz gespielt. Es war wunderschön. Und das Lied konkret, da habe ich mal in der Schule ein Referat drüber gemacht, weil das so ganz schön diese ganze Anti-Haltung von Punk zeigt und davon abgesehen einfach ein Knaller-Song, höre ich immer gern. Habe ich in der Aufbau-Playlist, in der Umbau-Playlist bei den ZSK-Shows, da läuft das Lied immer. Ich finde es großartig. Hört's euch an und freut euch. Viel Spaß!

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1: Hi, this is Tim from Rise Against.
2: Tim McIlroy hat den Song Hero vorgeschrieben, wegen der ganzen Gewalt in Kriegen, aber auch für die amerikanischen Soldaten, die ihr eigenes Land beschützen. Das Lied beginnt mit einem Soldaten, der den Protagonisten rekrutieren will. Der Protagonist stimmt zu.
3: Er sagte:
4: Sohn, hast du die Welt gesehen? Was hältst du davon, wenn ich sie dir zeige? Trag einfach dieses Gewehr, du wirst auch noch dafür bezahlt.
3: Ich sagte, das hört sich ziemlich gut an. Schwarze Lederschuhe, so hell glänzend. Sie hat meine Haare abgeschnitten, aber es war okay. Wir sind marschiert und haben gesungen. Wir sind alle Freunde geworden, als wir gelernt haben, wie man kämpft. Ein Kriegsheld, ja, das werde ich sein. Und wenn ich wieder nach Hause komme, werden alle verdammt stolz auf mich sein. Ich werde diese Flagge tragen, wenn es sein muss, bis ins Grab. Denn es ist die Flagge, die ich liebe. Und die Flagge, der ich vertraue. Ich habe die Tür eingetreten, habe meine Kommandos gegeben. Die Kinder haben geschrien. Aber ich habe den Mann gefunden, den ich suchte. Wir haben ihn weggetragen, einen Sack über seinen Kopf. Weg von seiner Familie und seinen Freunden. Sie haben ihn ausgezogen, in seine Hände gepisst. Ich habe ihnen befohlen aufzuhören, aber dann habe ich mitgemacht. Wir haben ihn mit Gewehren geschlagen und Schlagstöcken, nicht nur einmal, sondern wieder und wieder.
2: Der Rekrut sieht, wie zerstörerisch Kriege wirklich sind und auch, wie sehr sie die Soldaten und ihre Moral selbst kaputt machen. Besonders ein Ereignis bringt ihn zum Nachdenken. Ist er wirklich ein Held?
3: Sie ging durch den Kugelhagel und Rauchschwaden. Ich habe gesagt, sie soll stehen bleiben. Ich habe sie angefleht, anzuhalten. Aber sie ist weitergegangen. Also habe ich mein Gewehr genommen und feuerte los. Die Hülsen sind durch den Rauch geflogen und in den Sand, welcher das Blut nun aufgesogen hat. Sie ist zusammengebrochen mit einer Flagge in ihrer Hand. Eine Flagge, weiß wie Schnee. Ein Kriegsheld. Ist es das, was sie in mir sehen? Nur Medaillen und Narben, so verdammt stolz auf mich. Und ich habe diese Flagge nach Hause gebracht. Jetzt verstaubt sie. Aber es ist die Flagge, die ich liebe. Es ist die einzige Flagge, der ich vertraue.
2: Am Ende möchte der Veteran nicht mehr als Kriegsheld bezeichnet werden. Auf den Stolz der Menschen reagiert Tim sarkastisch. Denn viele Soldaten werden als Helden gefeiert, obwohl sie sich selbst nicht so fühlen.
3: Er sagte:
4: Sohn, hast du die Welt gesehen? Was hältst du davon, wenn ich sie dir zeige?

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2: Wunderschönen guten Tag, hier spricht der Ingo von den Donuts für das fabulöse RCN Magazin. 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
3: Wunderschönen guten Tag, mein Name ist Ingo von den Donuts. 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Ihr hört Rock'n'Radio, also hört euch das lieber an und nicht den Krach von uns. 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Toi, toi, toi.

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Anfang der 80er, Düsseldorf. Punk ist roh, laut und ziemlich chaotisch. Genau da gründen sich die Toten Hosen 1982 rund um Frontmann Campino. Am Anfang geht's weniger um Perfektion als um Attitüde. Kurze Songs, viel Krach, klare Kante. Der große Durchbruch kommt 1988 mit dem Album Ein kleines bisschen Horrorschau, inspiriert von A Clockwork Orange. Spätestens mit Songs wie Hier kommt Alex werden die Hosen bundesweit zur festen Größe. Punk, aber plötzlich auch massentauglich. Eine typische Hosen-Anekdote aus dieser Zeit. Die Band spielt Konzerte, bei denen die Stimmung regelmäßig eskaliert. Manchmal so sehr, dass Auftritte abgebrochen werden müssen. Chaos gehört zum Konzept. Und trotzdem, oder gerade deshalb, wachsen sie zur erfolgreichsten Punkband Deutschlands. Was bleibt, ist diese Mischung aus Straßenköter-Punk, Stadionrefrains und klarer Haltung. Und genau dahin gehen wir jetzt zurück. Hier kommt Alex, die Toten Hosen.

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1: Ich gebe zu, ich habe mich lange gedrückt vor dieser Autobiografie. Hope Street, wie ich einmal englischer Meister wurde, von Campino. Denn der rote Faden des Buchs ist Campinos Fußballleidenschaft. Mich aber lässt Vereinsfußball im Allgemeinen und Campinos Club, der FC Liverpool im Besonderen, eher kalt. Dann bin ich aber über die Hörbuchversion gestolpert und konnte nicht mehr ausschalten. Denn wie Campino über das Fansein berichtet, hat allgemeingültigen Charakter. So wie er jedem Spiel seiner Reds entgegenfiebert, durchforste ich den Konzertkalender. So wie er den Kickern hinterherreist, huldige ich schon mal meinen Bands in Berlin, Hamburg oder Holland. Und tatsächlich war ich für keine andere Band in so vielen Städten wie für die Toten Hosen. Ausschlaggebender ist aber, wie tief und intim er seine Familiengeschichte erzählt. Bei jedem anderen Musiker würde mich das nicht sonderlich interessieren, doch viele Songs der Hosen behandeln das vor allem in Campinos Jugend angespannte Verhältnis zu seinen Eltern.

Richtig filmreif wird Hope Street, als Campino die Liebesgeschichte seiner Eltern erzählt. Kurz nach dem Zweiten Weltkrieg verlieben sich ein Deutscher und eine Engländerin ineinander und trotzen dem erbitterten Widerstand auf beiden Seiten des Kanals. Ich empfehle übrigens die Hörbuchfassung, zum einen, weil Campino Hope Street selbst einspricht, zum anderen, weil 6 neu eingespielte Songs drauf zu hören sind. Ja, nicht fehlen darf dann natürlich die Hymne des FC Liverpool, die inzwischen wohl größte Stadionhymne der Welt und Schlusspunkt auf jedem Hosenkonzert. Also, die Schals über den Kopf gehalten und mit

0: 2013 machen sie Musik und spätestens seit ihrem Debütalbum 2015 sind sie nicht mehr aus der lokalen Rock- und Metal-Szene wegzudenken. Brunhilde! Und die klingen nicht nur episch, sondern auch ihre Musik knallt richtig rein. Und deshalb bin ich sehr happy, heute Frontsängerin Caro und Gitarrist Kurt bei mir zu begrüßen. Hallo ihr beiden, schön, dass ihr da seid.
1: Hallo.
2: Hi.
0: Also ihr heißt ja Brunhilde. Inspiriert durch einen Charakter aus dem Quentin Tarantino-Film Django Unchained, habt ihr schon mal erzählt? Ich kenne Brunhilde eher aus einem mythologischen Kontext. Das ist so mehr meine Bubble, in der ich unterwegs bin.
2: Die Nibelungen, Siegfried und die Nibelungen.
0: Genau. Aber ihr habt ja schon erzählt, ihr hattet das ja gar nicht auf dem Schirm.
1: Überhaupt nicht.
0: Habt ihr trotzdem mal Bock, so ein bisschen in diese Folk-Metal-Richtung zu gehen oder irgendwas Mythologisches, ein Konzeptalbum zu machen?
2: Boah.
1: Ich glaube nicht so, nee.
2: Also das Einzige, was ich mythologisch habe, ich muss ich jetzt leider sagen, mein Pferd heißt Siegfried.
1: Also das ist ein Zufall.
2: Das war's. Ja, nee, also ich würde eher immer noch dazu tendieren, Metal, Nu Metal und Punk und Crossover und Hard Rock zu kombinieren und es einfach bei dem Pferdenamen Siegfried belassen.
0: Sehr schade, aber okay, muss ich akzeptieren. War trotzdem ein Versuch wert. Euch gibt es jetzt seit 2013 und mittlerweile habt ihr ja nicht nur euer eigenes Studio, sondern auch seit 5 Jahren euer eigenes Label Count & Countess. Wie schwer ist es denn so als komplette Do-It-Yourself-Band in der Musikwelt so unterwegs zu sein?
1: Es ist ultra schwer, das ist ein Fulltime-Job. Also wir machen ja alles selber und wir arbeiten wirklich von der Promo bis T-Shirt, bis Merch, alles selbst. Und müssen noch nebenbei auch nur die Songs schreiben. Also es ist
2: wirklich easy. Ein hartes Pflaster, aber ich glaube auch nicht, dass es Bands besser geht, die jetzt bei einem Label sind, weil du als Band heutzutage so viel selber machen musst. Alleine, was Social Media in Anspruch nimmt, also diese Arbeit auf Social Media, diese Posterei, dieses Ausgesuche, dieses Bearbeiten von den Sachen, es ist irre.
0: Habt ihr da gar keine Unterstützung? Also macht ihr das wirklich alles zu zweit, sage ich jetzt mal?
1: Nicht ganz alleine. Wir haben schon Fachleute an der Hand, die uns da unterstützen.
2: Also auch so für die digitale Vermarktung und so haben wir schon jemanden, der das macht und auch ein Management. Aber so Social Media und so, ja tatsächlich doch ganz alleine. Also wir haben immer wieder Fotografen und Videografen dabei auf den Gigs oder halt auch so von Studioaufnahmen oder so, was wir halt haben. Und dann, die machen halt den Content, aber diese Posterei und Caption schreiben und so, also das liegt schon alles in unserer Hand.
0: Ja, ich meine, auch Social Media hat sich in den letzten Jahren ja so viel auch weiterentwickelt. Ja. Ist es da so schwer, so am Zahn der Zeit zu bleiben, sage ich mal?
1: Ja, muss halt nur permanent dabei sein. Ne? Permanent.
2: Das Problem ist, dass sich da halt der Algorithmus ändert. Ich meine, das werdet ihr auch merken und wissen. Und du überhaupt keine Ahnung hast, was ist jetzt gerade Trend, was verlangt Instagram, was verlangt TikTok, was verlangen die. Ich weiß gar nicht, ob man sich da an Richtlinien halten kann, was die vorgeben. Ich habe es aufgegeben, weil sich das alle 10 Tage ändert und ja, ich mache einfach immer wie bisher.
0: Aber was ihr auf alle Fälle gut könnt, das ist Musik. Und letztes Jahr kam ja euer 5. Album In Loves Your Hates raus. Das Album davor mit dem Titel 27 oder 27 war ja ein Konzeptalbum. Dieses Mal ist das Thema ja eher ein Gefühl, das sich durch diese Songs zieht. Also immer dieses Thema zwischen Liebe und Hass. Was waren da so eure Gedanken bei diesem Album?
2: Also schon Sachen, die einen so belasten, also normale Menschen auch belasten. Vielleicht einfach ein bisschen in andere Songtexte verpackt. Aber tatsächlich schreibe ja die Texte meistens immer alleine und letztendlich sind es immer so situationsbedingte Texte von Situationen, die ich jetzt zum Beispiel, mir ist irgendwas passiert, ich habe mich geärgert und das muss jetzt da rein in diesen Text. Oder ich fand was besonders gut und das muss da rein in diesen Text. Also es ist wirklich, ich bin so ein Emotionssammler und daraus kommt dann so ein Album raus.
1: Das ist vor allem bei der Musik ist es gleich. Ja. Wenn ich dann früher an der Ampel stehe und ich ärgere mich, dass ich da nicht vorwärts komme, bin ich agri. Und das merke ich, wenn ich in der Studio bin, das sieht man, hört man dann sofort.
0: Also das nächste Album dann Verkehrssituation.
2: Ja, Traffic Jam heißt es dann.
1: Gepresster Traffic Jam, ja.
0: Gibt es dann irgendwie so einen Favorite-Song von euch, von dem Album?
1: Alle geil.
0: Aha, ja, okay, das muss man ja immer sagen. Aber so einer wirklich richtig nochmal so ein Ticken.
1: Running Away.
2: Ja, wollte ich jetzt auch gerade sagen.
1: Weil
2: ich
1: finde,
2: der macht live Spaß. Ich glaub, also wir denken auch, glaube ich, immer in live so, welcher Song funktioniert live besonders gut und welcher Song kommt am besten an live. Und dann nimmst du die Energie von den Leuten ja auch mit und dann hat der schon ein anderes Standing, der Song.
1: Das ist auch beim Komponieren so. Wenn du auf Tour warst und du weißt, der Sound und dieser Move, der kickt richtig, dann, boah, so muss der neue Song sein. Ja.
0: Ja, und ja, dieses Jahr kam ja eure neueste Single Rising from the Ashes raus. Klingt sehr fett, habe ich reingehört. Und wie der Titel schon sagt, geht es da so ein bisschen um Neuanfang, wie der Phönix aus der Asche. Und auf Insta schreibt ihr auch, dass der Song für alle ist, die getäuscht, verletzt, gebrochen wurden und trotzdem wieder aufstehen. Das klingt sehr dramatisch. Gibt es da irgendeine Story dazu? Oder?
2: Naja, ich glaube, das ist so eine Story, die jeden betrifft. Ich glaube, jeder ist schon mal an so einen Menschen gekommen, der einen halt einfach, ich sag jetzt, verarscht, hintergangen, verletzt, unehrlich, illoyal war. Und du denkst dann halt, weil du viel mehr gibst als die andere Person, jetzt ist vorbei. Also jetzt hat, du glaubst an dich nicht mehr, du glaubst an die Menschheit nicht mehr. Wie kannst du dich nur so täuschen in denjenigen? Und ich finde, das ist schon schlimm, wenn jemand ja so eine Erfahrung macht und dann denkt, es geht nicht mehr weiter. Weil es gibt auch Leute, die sagen, okay, es geht jetzt wirklich nicht mehr weiter. Ne? Also.
1: Aber ein altes Sprichwort, wenn du ganz unten bist, kannst du dich leicht abstoßen, nach oben zu kommen.
2: Ja. Das ist ganz, und das ist praktisch eigentlich so diese Initialzündung für alle die, die denken, es geht nicht mehr auf, es geht aufwärts.
1: Ja.
2: Immer.
1: Garantiert.
0: Und ihr habt dazu ja auch ein Musikvideo gemacht, wenn ja, ich das richtig das gesehen habe.
2: Hast du es gesehen?
0: Ich habe es mir angeschaut.
2: Das ist cool, oder?
1: Die Sonne auch für.
0: Ja, da bin ich mir gerade nicht sicher. Habt ihr sonst auch immer Musikvideos oder war das so?
1: Immer, ja.
2: Also jetzt nicht zu jedem Song, aber wir haben schon wahnsinnig viele Videos gemacht, ja.
0: Weil das ist ja auch so ein Ding, dass ich sag mal so ein Überbleibsel aus der guten alten Zeit. Jeder hat immer ein Musikvideo. Das ist ja gar nicht mehr so. Und ich habe das Gefühl, das kommt jetzt erst wieder.
2: Gut, dass du es ansprichst, weil das ist nämlich auch was mich persönlich auch brennend interessiert. YouTube nutze ich nur, um Musikvideos zu schauen.
0: Ach echt?
2: Ja, du, was nutzt du das?
0: Ja,
1: Success. Ja.
0: Also ich gucke mir tatsächlich Videos an, also halt so Livestreams.
1: Musikvideos.
0: Und, ja, nein, ich gucke mir auch schon gerne Musikvideos an, aber tatsächlich, wenn ich jetzt zum Beispiel ein Lied höre, da google ich jetzt nicht sofort, ob es da ein Musikvideo dazu gibt.
2: Okay, außer, interessant.
0: Wenn die Band wirklich so auf Insta schreibt, ja, hier Produktion und da und dann, okay, dann reizt das mich schon mal. Aber so aktiv nicht. Und mittlerweile kann man ja auf Spotify auch schon so Vorschau-Videos immer sehen. Das huckt da manchmal schon, dass man dann doch auf YouTube geht. Aber irgendwie habe ich das Gefühl, Musikvideos ist so ein Ding, das kommt erst wieder.
2: Echt?
0: Also, okay.
2: Das ist ein spannendes Thema, ja, weil bei mir gab es halt früher MTV.
0: Genau.
2: Und Viva.
0: Mhm.
2: Und da waren die Musikvideos und das war der Kanal für die Musikvideos.
0: Genau.
2: Und so, und deswegen habe ich das auf YouTube so übertragen. Aber jetzt kommen ja auf YouTube dann Shorts und Podcasts und dies, das, wo ich mir dann denke, okay, ist schon eine sehr vielfältige Plattform, die ich wahrscheinlich auch als Musiker sehr vernachlässigt habe, weil wir nur Musikvideos da hochladen.
0: Also ja, Shorts gucke ich auf YouTube jetzt nicht, dafür ist Insta bei mir zuständig, aber ich würde auch sagen, für mich ist YouTube, ich höre es mehr, als dass ich es gucke. Und deswegen gucke ich auch weniger aktiv Videos, sondern ich bin mehr so der Podcast-Mensch, glaube ich. Also ich höre eure Musik, ich gucke sie mir nicht so viel an.
2: Spannend, ja, auf jeden Fall.
0: Aber ich freue mich tatsächlich trotzdem, wenn es dann so ein schön aufwendiges Video ist, wo man sich was gedacht hat, wo man dann so ein bisschen auch in die Interpretation gehen könnte. Macht ihr euch da die Drehpläne selber oder wer kommt dann so auf die Idee?
2: Der Videograf. Oh,
1: der Videograf. Zusammen auch mit uns selber. Ja klar, wir werfen unsere Ideen in den Ring und dann wird der kreative Prozess.
2: Der kreative Prozess, also die Videografen sind wirklich sehr, sehr kreativ, was das angeht. Und die haben auch wirklich, also jetzt halt mit dem wir jetzt zusammengearbeitet haben, auch haben wir schon öfters zusammengearbeitet. Und der hat wirklich eine Vision im Kopf und der weiß genau, wie das aussehen soll. Und da war ja auch dieser Struggle mit diesem 5-Meter-Kleid.
0: Ja, das sah ja alles bombastisch.
2: Also es ist keine KI, das wurde wirklich genäht. Und ich habe dieses 5-Meter-Ding jetzt zu Hause. Keine Ahnung, wo ich es nochmal anziehe. Eigentlich müsste ich es jeden Tag auf der Straße anziehen.
1: Nur eine Schleppe.
2: Oh, aber es ist wirklich, also die hat es wirklich genäht. 5 Meter, so ein Rock. Und der hatte das schon in seiner Vision. Sag ich, ey, können wir bitte irgendwas anderes machen? Das ist super aufwendig.
1: Aber es hat sich gelohnt.
2: Es hat sich rentiert.
1: Wir haben ja fast 500.000 Klicks auf dem Video. Also das ist schon gut. Ja.
2: Aber der hat auch wirklich an der Idee festgehalten. Nein! Okay.
0: Ich glaube, du bist eh so eine vielseitige Rampensau, wenn ich das mal so sagen darf. Weil so ein Musikvideo drehen, ich stehe gerne hinter der Kamera, ich stehe gerne hinter dem Mikrofon, aber richte eine Kamera auf mich, ich bin weg. Also das ist ja auch ein Talent, was man da mitbringen muss, finde ich.
1: Ja, als Musiker muss das sein.
2: Ich weiß es gar nicht, ehrlich gesagt. Also ich habe das erste Video gedreht in Berlin und da wusste ich auch überhaupt nicht, was kommt jetzt da auf mich zu. Also so mit so einer richtig krassen Videofirma. Vorher haben wir so...
1: Das war 1980,
2: ne? Da war ich noch gar nicht geboren. Wir haben vorher schon mal Videos gedreht, aber die waren also nicht nahe so professionell wie die, die dann kamen. Und das war sehr interessant, weil ich weiß nicht, also ich bin in diese Situation reingerutscht und die Kamera war an und ich war ein anderer Mensch. Ich wusste aber nicht, warum. Es ist wie Klick.
1: Ja, ist aber gut.
2: Und dann bin ich da. Dann bin ich jemand ganz anderes.
0: Das ist eine, also wirklich, das braucht man, glaube ich, auch dafür.
2: Aber ich wusste nicht, dass ich das kann.
0: Naja.
2: Ich war überrascht.
0: Aber es ist dann natürlich die Frage, ich meine, Rising from the Ashes, Neuanfang, Neubeginn. Euer Album kam jetzt ja erst letztes Jahr raus.
2: Ja, kommt wieder eins.
0: Ja, ja. Ist es schon so in naher Zukunft oder?
1: Also ich schätze mal Anfang nächsten Jahres.
2: Vielleicht Mitte nächsten Jahres. Sag mir wieder. Jahr. Und dann dauert es wieder ein halbes Jahr länger.
0: Okay.
1: Es ist immer so, wenn die Studiotür zugeht.
2: Dann geht sie wieder auf.
1: Dann geht erst die richtige Arbeit los. Ne? Dann geht es richtig los. Ne?
2: Also wenn das erste Album, also wenn das letzte Album fertig ist, dann arbeiten wir eigentlich schon wieder am nächsten.
1: Ja, das ist immer so, ja.
2: Das ist wirklich ein krasser Prozess und du darfst einfach nicht aufhören, du darfst nicht aufgeben.
0: Ich meine, ihr könnt ja euch auch stolz auf eure Musikkarriere auch schon zurückblicken und ihr entwickelt euch ja stetig weiter und dann habe ich mir gedacht, Rising from the Ashes, wieder Neuanfang, sodass es da vielleicht auch nochmal einen neuen Twist gibt.
2: Vielleicht einen, doch, der rote Faden wird durchgezogen. Ne? Also ich stehe sehr auf meinen roten Faden, der sich immer durchzieht. Es muss Brunhilde sein. Es kann sich ein bisschen was verändern, natürlich nicht in der Thematik, sondern einfach so im Sound. Aber es darf auf jeden Fall nicht weicher werden.
1: Kein Fall.
2: Weil was mir immer auffällt, wenn so Rock-Metal-Bands, die werden immer weicher über die Jahre.
0: Ja.
2: Fällt dir das auch auf?
0: Ja, also ich habe eigentlich eine Lieblingsband, Saltatio Mortis, gehabt.
2: Oh.
0: Die haben mich so abgeholt mit ihrem Album. Und dann bin ich mit meinem Freund zusammengekommen. Und alles war toll und alles war super. Und dann, keine Ahnung, haben die einen auf Toten Hosen langsam gemacht. Und dann wurde alles nur noch roh. Und dann war ich so, es ist irgendwie nicht mehr so edgy.
2: Ja, und siehst du, das ist der Mainstream-Verfallen. Und das will ich auf keinen Fall. Und dann hört's halt nur die Randgruppen, das ist mir wurscht. Dann hört's halt nicht die Mutter auf Bayern 3 beim Bügeln, sondern dann hören's halt einfach die, die es halt auch verstehen. Also das ist mir echt egal. Ich will nicht OOO und AAA machen.
0: Ja, ich glaube, das habt ihr auch gut hinbekommen, das nicht zu tun. Und ich würde mal sagen, da hören wir gleich mal rein. Auf Max Neo Brunhilde mit ihrer neuesten Single Rising from the Ashes.
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0: Metal, Punk und Rock. Gepaart mit ordentlich Frauenpower am Mikro, das ist Brunhilde. Und da darf ich Frontsängerin Caro und Gitarrist Kurt gerade bei mir im Studio begrüßen. Nochmal hallo ihr beiden.
1: Hallo. Hello again.
2: Hallo.
0: Ja, wir haben ja eben noch über euer aktuelles Album In Love Yours Hate und eure neueste Single Rising from the Ashes gesprochen. Aufgenommen klingen die ja schon ziemlich gut, die Lieder. Live vermutlich noch besser. Doch eure aktuelle Tour mit Ellie Berlin musstet ihr leider krankheitsbedingt absagen. Und Ellie Berlin ist dann auch noch allein unterwegs gewesen. Werdet ihr nochmal solo auf Tour gehen, quasi als Ausgleich?
2: Das ist auf jeden Fall in Planung, auf jeden Fall, ja.
1: Also wir schauen auf jeden Fall auch die Städte, die ausgefallen sind, auf jeden Fall nochmal extra zu besuchen.
2: Aber jetzt kommen erstmal die Festivals, auch Wacken und so große Sachen, und freuen wir uns schon drauf.
0: Da kommen wir später noch drauf zu sprechen, weil die Tour, die ist ja momentan auch ein bisschen mit ein paar Kontroversen belastet, würde ich das jetzt mal vorsichtig formulieren. Zum Beispiel auch das Thema, dass Ellie Berlin in Verdacht steht, mit Kontakt mit Menschen zu haben, die irgendwie im rechten Spektrum unterwegs sind. Alles großes Konjunktiv, alles großes hätte, sollte, ist nichts fest zu sagen, aber hier mal das große Thema Kontaktschuld. Wie seht ihr das so generell? Also wenn ihr auf einem Konzert spielt oder beziehungsweise auf einem Festival und da ist eine umstrittene Band, wie ist da Kontaktschuld? Wie kann man das werten in der Musikszene?
1: Ich finde also Kontaktschuld privat und in der Musikszene sehr schwierig, weil bloß weil ich jetzt jemanden kenne, der jemanden kennt, heißt es ja noch lange nicht, dass ich in das gleiche Spektrum gehe. Das ist so, wenn ich jetzt sage, ich kenne jemanden, der kriminell war, dann heißt es ja noch lange nicht, dass ich kriminell bin. Mhm. Also das finde ich, ich finde es sehr, sehr schwierig, da mit dieser Kontaktschuld irgendwie Leute in eine Schublade zu stopfen. Mhm. Weil das macht ja den Menschen nicht aus.
2: Da gibt es die extremsten Beispiele. Bloß weil du einen deutschen Chef und hast, bist rechts irgendwie. Also das ist irgendwie... Es passt alles nicht.
1: Ja, es passt alles nicht mehr in dem Fall, ja. Und bloß weil dir ein Lied von der Band XY gefällt, die jetzt irgendwie so einem Spektrum angehört, aber da überhaupt keine irgendwelche Parolen oder irgendwas, wie sie es ja immer sagen, geschrieben werden, heißt es ja noch lange nicht, dass du jetzt dann dem rechten Spektrum angehörst. Also deswegen, ich finde es mit der Kontaktschuld extremst schwierig, weil das wäre ja genauso, wenn ich jetzt sage, ich kenne dich, aber du kennst jemanden, der hat mal jemanden umgebracht und deswegen bin ich ja noch lange kein Mörder.
0: Ja.
1: Also schwierig.
0: Absolut. Die Situation rund um diese Tour mit Ellie Berlin ist ja auch aktuell sehr schwammig. Ich glaube, da quatschen wir auch nochmal genauer drüber, wenn mehr Informationen drüber veröffentlicht sind. Ihr wart ja eh raus, weil Krankheit kann man nicht kennen, steckt man da drin, passiert. Nichtsdestotrotz stehen ja dieses Jahr noch einige Auftritte von euch an. Zum einen das Kufstein Unlimited in Österreich oder auch das Treuhand Festival in Nijmegen.
2: Nijmegen.
0: Ja. Auch mit JBO steht ihr am 26. Juni wieder zusammen auf der Bühne.
1: Da freue ich mich sehr.
0: Mit denen wart ihr ja letztes Jahr auf ihrer expliziten Lyriktour unterwegs. Ja. Wie wär's denn mal mit einem fränkischen Feature mit JBO?
2: Ja, das wäre Wahnsinn.
1: Das wäre Wahnsinn, ja. Aber die sind ja jetzt dann auch schon wieder anderweitig vergeben, weil die sind natürlich auch sehr, sehr fleißige Musiker, die immer auf jeden Fall am Start sind. Und deswegen, wäre auf jeden Fall mal nochmal ein Gedanke
2: wert. Also wir sind gute Freunde, wir sind öfters unterwegs, wenn ihr das macht.
0: Ja, ich denke, das ist so schön, ist entweder auch so ein schönes, lustiges Cover oder so einen eigenen Song, wird auch voll geil.
1: Na, es hat super funktioniert auch mit den Jungs, also hat echt gut geklappt.
0: Gab es da irgendwie so ein Highlight bei der Tour, an das ihr euch noch gern zurückerinnert?
1: Ach, der letzte Gig, also nach 42 Shows dann kam. Also da gibt es ja praktisch bei Bands immer so einen Doomsday, wie auch immer die das nennen wollen. Und dann spielt man sich eigentlich gegenseitig bei den letzten Gigs als Band Streiche. Und wir haben natürlich auch bei JBO die Bühne gecrashed, ist klar, und haben da mitgemacht und Konfetti geworfen und keine Ahnung was. Und bei uns kam eben der Bassist, der Ralf.
2: Der Ralf, ja.
1: In Unterwäsche und Bademantel.
2: Plötzlich.
1: Ja, es war also halb nackt auf die Bühne.
0: Ja.
1: Gut, und hat da mal mit uns gefeiert. Also das war sehr süß.
0: Ja, aber ich denke mir auch, seid ihr auch ziemlich hier auch bei Wacken am Start. Das ist schon eine Hausnummer, oder?
1: Ja. Also absolut. Wir waren ja schon mal auf Wacken.
0: Ja.
1: Und das war cool. War anders als gedacht.
2: Wir waren 23 auf Wacken und jetzt nach 2 Jahren wieder.
1: Also 3 Jahren, es ist 26.
2: Entschuldigung, 3 Jahren, 3 Jahren, ja. Ja. Und haben wir auch das Metal Hammer Paradise gespielt und Metal Hammer Holiday gespielt. Das war auch geil.
0: Ja. Also Festival und Konzert spielen ist ja nochmal was anderes, würde ich mal sagen. Also holt man ja auch Leute ab, die noch nie was von euch gehört haben. Wie ist denn da so mit der Stimmung? Also sagt man so, Betrunkene, Feiernde, die nehmen alles oder hat man da schon Anspruch, da jetzt nochmal extra zu performen, weil jetzt kann man noch quasi sagen, ich bin's, hier bin ich.
2: Also für mich ist immer ganz wichtig, wenn du dann hochgehst und es sind x-tausende Leute und du greifst dann rein und denkst, ah, alles richtig gemacht. Und wenn dann die Leute dann die Hände oben reißen, dann alles richtig gemacht.
1: Ja, also das, ja, stimmt schon. Also ich finde, tatsächlich mag ich Festivals irgendwie ein bisschen lieber. Weil es einfach, es geht schneller, es geht zackiger und du bist mehr irgendwie, du bist unter Strom und da regelt Adrenalin einfach.
0: Aber gibt es eigentlich auch dann so Momente so, wo man sagt, boah, scheiße, Blackout, alles vergessen?
2: Nee.
0: Oder seid ihr dann einfach so, ich funktioniere
1: jetzt? Nein, wir können das. Nee, keine Ahnung. Also ich hatte das jetzt noch nicht, glaube ich. Ich habe mal so einen Wortdreher gemacht, aber so Blackouts hatte ich eigentlich noch nie.
0: Noch gar keinen Konzert?
1: Nee, wirklich nicht.
0: Wow.
1: Also schon so, dass ich sage, okay, jetzt irgendwie, der Text irgendwie habe ich den jetzt gerade wiederholt, aber das fällt auch keiner Sau auf.
2: Ja, stimmt.
1: Ja. Keine Ahnung, nee, hatte ich noch nie.
0: Und welcher Song macht so richtig Spaß, live zu performen?
1: Running Away auf jeden Fall.
2: Also Running Away, wo die Leute dann mitmachen können, wo dann der
1: Und ja, also wir gehen dann immer ins Publikum bei dem Song und machen dann hier einen auf Jump and Run. Dann
0: was? Springt ihr über die Leute drüber oder was passiert?
1: Ja, die müssen springen. Also wir gehen in die Hocke und dann springen wir. Ah. Was natürlich auch Spaß macht, ist Gossip Girl tatsächlich. Ja. Weil der ist schon ziemlich punky, der Song. Und der macht schon Bock. Also da wird auch immer viel gesprungen. Und natürlich haben wir ja am Ende unser heiliges Cover, House of the Rising Sun.
2: Ich liebe den
1: Song. Ich liebe diesen Song schon immer. Und da da zetteln wir dann den Wall of Death ab.
2: Ja.
0: Oh. Ja, ich habe mal auf einem Festival, war ich mal aus Versehen in einen Circle Pit drin.
2: Oh.
0: Weil ich wusste nicht, was das ist.
1: Und bei welcher Band warst du?
0: Ah, das war bei Fersengold. Das war ganz lieb. Okay. Aber ich war so, oh ja, cool, was machen die? Ich gehe da mal mit rein und ich bin dann mal so ein bisschen hoch und ich konnte meine Füße nicht mal auf dem Boden, aber ich bin gelaufen.
2: Ja, sehr gut.
1: Also, die haben dich mitgenommen.
0: Das war der Wahnsinn. Ich wusste nicht, dass ich meine Füße gar nicht brauche, um im Kreis zu rennen, zu hüpfen.
1: Ich bin mal in sowas reingekommen bei Rock im Park, bei Buddy Count.
2: Ja, genau, ja.
1: Oha, das hat so gestaubt. Das war Wahnsinn. Da hast du dann dir so ein Tuch vor die Nase machen müssen, dass du nicht erstickst.
0: Ach du Heilige. Ja. Gibt es dann so trotzdem auch so Nachhinein so Fan-Momente, dass so Leute auf euch zukommen und dann noch irgendwie sagen, ey, war voll geil oder?
2: Also wir sind normalerweise immer nach dem Gig immer am Merch-Stand und machen Fotos mit den Fans und auch Autogramme und so weiter.
1: Und schwätzen.
2: Und es ist immer mega geil, weil du kriegst immer Resonanz und du kriegst immer einen Kommentar und das ist auch ganz wichtig zum Songwriting, weil du das Feeling von den Leuten auch aufnimmst und so, finde ich ganz wichtig.
1: Die sagen aber auch zum Beispiel, wenn jetzt der Sound scheiße war, wenn sie was nichts können, die hauen dir das schon hin, aber das ist auch gut so, weil solange es konstruktiv ist, ist es ja cool.
0: Also ihr seid ja auch in einem Tourbus, denke ich mal, unterwegs oder seid ihr da immer
2: Also das kommt drauf, wenn wir im Ausland spielen, haben wir so einen großen Bus, wo wir alle drin sitzen und innerhalb von Deutschland haben wir unseren eigenen Tourbus und einen LKW, wo das ganze Gerümpel drin ist.
1: Wir fahren oft heim wieder nach den Gigs.
0: Ah, okay. Ja gut, das würde ich tatsächlich auch im eigenen Bett schläft es sich dann doch am besten. Aber es gibt ja immer so kuriose Tourbus-Stories. Habt ihr da was?
2: Ich glaube, das ist nur.
1: Wenn ich das jetzt erzähle, das ist sau ekelhaft.
0: Ja. Okay.
1: Es ist wirklich ekelhaft.
0: In welche Richtung geht es denn?
2: Ach, das können wir nicht sagen.
1: Es ist wirklich ekelhaft.
0: Okay.
2: Ja, es ist schon toll. Ist schon toll. Wenn man weiter unterwegs ist, dann ist es schon irgendwie lustig. Aber also wir suchen schon, weil wir haben 6 Techniker und 4 Musiker, also wir sind ein ziemlicher Tross und das sind unglaubliche Kosten. Also wenn wir in Deutschland spielen, dann versuchen wir das immer heimfahren, dass wir immer wenig Kosten generieren.
1: Ja, weil man darf das nicht unterschätzen, was das für ein Aufwand ist. Also auch wenn die Leute mal denken so, Spotify, da drücke ich auf Play, was da dahinter steht, das ist echt heftig.
0: Aber ist es Traumberuf oder so irgendwann mal doch mal lieber an die Kasse?
2: Das muss man lieben.
1: Das muss man leben.
2: Das ist ein Feeling, das ist ein Vibe, den hat man einfach. Oder man hat es nicht. Wenn man es nicht hat, dann macht man einen anderen Job. Dann.
1: Und du musst halt echt richtig auch an dich glauben und an dein Projekt und was du magst. Und ich meine, Selbstzweifel sind immer mal da, aber letztendlich lässt dich das doch sehr gut reflektieren, dieser Job.
0: Okay, dann bedanke ich mich bei euch ganz herzlich für das Interview.
2: Wir bedanken uns bei dir.
1: Und es war schön bei dir.
0: Das freut mich. Ihr findet natürlich alle Tourdaten von Brunhilde auf ihrer Webseite noch. Und jetzt hören wir aus ihrem neuesten Album In Love Yours Hate Brunhilde mit Hit and Run.

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1: Ihr könnt unsere Region musikalisch kennenlernen. Zum Beispiel Melonball, eine Band aus Nürnberg, die melodischen Skatepunk macht. Leadsängerin von Melonball ist Olli Barth-Jurka. Hallo Olli, schön, dass du dir fürs Interview Zeit nimmst.
2: Ja, hi, vielen Dank, schön, dass ich da sein darf.
1: Euer Bandname Melonball kommt von einem grünen Getränk namens Melonball. Bei euren Auftritten tragt ihr meistens schwarz, wenn ich das richtig gesehen habe. Müsstet ihr nicht eigentlich grüne Kleidung tragen oder bei euren Konzerten Melonballs zum Trinken anbieten?
2: Also das mit den Melonballs würden wir natürlich sehr gerne machen, also mit den Getränken. Es gab auch tatsächlich bei unserer Release-Show in der Mutz, konnten wir den Barchef davon überzeugen und es gab Melonball und tatsächlich war der ausverkauft schon bevor wir überhaupt gespielt haben. Also kann man ja nur den Gastronomen in Nürnberg das vielleicht ans Herz legen. Aber zwecks der Klamotten, ja. Wenn du in meinen Kleiderschrank sehen würdest, würdest du genauso wie viele meiner Freunde erstmal komplettes Lachen anfangen, weil einfach wirklich alles da drin schwarz ist. Also die Kleiderwahl anhand des Namens eher nicht. Schwarz ist einfach immer gut, finde ich.
1: Vielleicht müsst ihr euch mal grüne Accessoires wie Halstücher oder Fliegen zulegen.
2: Ja, das wäre bestimmt mal eine Idee.
1: Bei eurer Bandbeschreibung steht dabei, dass eine weibliche Frontsängerin kein Genre ist. Wird es denn oft rausgestellt, dass ihr mit dir eine Frau am Gesang habt?
2: Naja, es ist natürlich schon oft Thema. Ich finde auch grundsätzlich das ja auch sehr richtig, dass man ja dieses Themas gewahr ist, dass man jetzt als Veranstalter oder als Festivalveranstalter dessen halt bewusst ist, dass es immer noch ein gewisses Ungleichgewicht ist, gegen das man natürlich auch arbeiten kann und das man auch thematisieren sollte. Aber auf der anderen Seite möchte ich eigentlich oder will die ganze Band einfach nur als Punkband gesehen und verstanden werden und gar nicht so sehr jetzt female-fronted Punkrock, weil aus meiner Sicht macht das dann irgendwie so einen Graben auf. Also warum gibt es denn Punkrock und female-fronted Punkrock? Es ist ja irgendwie alles irgendwie ein Genre und irgendwann ist es ja hoffentlich einfach völlig irrelevant, welches Geschlecht die Person hat und welches nicht. Also wie gesagt, das ist so ein bisschen zweischneidiges Schwert. Ich finde auf der sozusagen organisatorischen Ebene muss man sich des Themas gewahr sein, aber das dann als so Kommunikationsanlass extra zu nehmen, finde ich irgendwie schwierig.
1: Hast du das Gefühl, dass es für euch schwieriger ist, euch mit dir als Frontfrau in der Szene durchzusetzen?
2: Also auch da würde ich sagen, teils, teils. Es ist so, dass gerade die Punk-Szene, in der wir uns bewegen, schon relativ aware ist, was das Thema angeht. Und dass es schon oft so ist, dass immer mehr Festivalveranstalter und Konzertveranstalter und auch Venues tatsächlich, glaube ich, explizit auch nach Frauen mit einer ja nicht nur männlichen Beteiligung suchen. Das muss ja nicht nur eine weibliche Beteiligung sein. Und ich glaube schon, dass es in manchen Bereichen fast schon keine Rolle mehr spielt oder wenn dann eben sie sich dessen sehr aware sind und das noch mehr pushen wollen. Aber ich sag jetzt mal so, die Alteingesessenen wird es immer geben, die klar so Sätze wie danke für eure Bewerbung, aber wir haben schon eine Band mit Frau. Das habe ich zum Glück schon lange nicht mehr gehört, aber ich bin mir sicher, dass es das schon immer noch gibt und wenn dann zumindest in den Köpfen, auch wenn sie es vielleicht so nicht offensiv mehr so sagen. Und auch unter

0: Und das heißt jetzt natürlich nicht einfach nur noch Bands, die nicht rein männlich besetzt sind, zu buchen, sondern das muss man natürlich schon auch mit Sinn und Verstand machen, dass es zusammenpasst und dass es auch eine gewisse Qualität und so weiter bedient. Aber ich glaube, wenn man sich einfach schon dieser Sache und dieses Ungleichgewichts ja noch, ich sag's nochmal, gewahr ist, allein dadurch wird sich wahrscheinlich schon einiges ändern in der eigenen Entscheidung und in der eigenen Wahrnehmung. Ansonsten, was man natürlich noch tun kann, auch als Konzertbesucher oder Besucherin, ja, halt die Konzerte aufsuchen, sich nicht zu scheuen, mal was sozusagen sich anzuhören, wo jetzt nicht unbedingt ein Mann singt oder so. Tatsächlich ist das nämlich was, was ich wirklich schon öfter höre. Also ja, Frauenstimmen in der Regel mag ich ja nicht so. Ja, was ist denn das für eine Aussage? Es gibt Frauen, die schreien, es gibt Frauen, die singen clean, es gibt Frauen, die singen engelsgleich. Das gibt's alles auch bei Männern. Deswegen finde ich das schwierig zu sagen, ich mag halt Frauenstimmen nicht oder Männerstimmen nicht. Keiner würde auf die Idee kommen zu sagen, ich mag keine männlichen Schlagzeuger. Deshalb, also glaube ich, gibt es da viele Ansätze, auch selbst als Konsument und auch als Musikhörer und Hörerin. Ja, und wahrscheinlich gibt es jetzt noch 10.000 andere, die mir jetzt so aus dem FF nicht einfallen.
1: Wenn wir schon beim Thema Klischees sind, von Punk wird oft gesagt, dass es nur drei Akkorde gibt, dazu lautes Geschrei und Texte über Bier und Anarchie. Trifft es denn bei euch auch zu?
0: Es gibt natürlich solche Bands und ich finde es auch gut, dass es die gibt und es ist auch cool. Es gibt aber natürlich auch die ganz andere Seite des Punkrocks. Also wenn man sich so in den 90er, Anfang 2000er umschaut mit dem ganzen Skatepunk und den ganzen Tony Hawk's Soundtrack und was es nicht alles gibt, das ist natürlich auch nochmal die andere Seite von Punkrock. Und irgendwie sind wir, glaube ich, so ein bisschen was zwischendrin. Also einerseits sind wir halt sehr melodiös und singen ja auch mehrstimmig. Und ich glaube, fast jeder Song hat irgendwie so eine Art Hook, die einen irgendwie, ja, einfach irgendwie so mitnimmt, fast schon so poppige Elemente. Auf der anderen Seite gibt es bei uns aber fast keinen Song, der nicht irgendwie auch eine Message oder sowas verfolgt. Also entweder eine politische oder gesellschaftskritische Message oder ähnliches. Insofern, ja, und mit diesen Klischees bin ich auch mal wieder besonders oft in Kontakt. Also wenn Menschen so gar nichts mit dem Genre zu tun haben und denen erzähle ich dann, ja, ich singe übrigens in einer Punkband, dann schauen die mich erstmal von oben nach unten an, suchen den grünen Iro und die Nietenspikes auf der Schulter und wundern sich dann. Aber ja gut, solche Klischees gibt es in anderen Genres auch. Also Mettler beißen jetzt auch nicht Fledermäusen permanent Köpfe ab und ähnliches.
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1: Hi, ich bin Olli von Melon Ball und ich habe sehr viele Lieblingssongs, aber einer davon ist Letter to Laura von FOD.

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1: Hi, hier ist der Krieg von den Rogers und ihr hört einen meiner Lieblingssongs, nämlich Paradise von Red City Radio.

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4: Hey, you listen to Rock'n' Radio. Ach Quatsch. Hey Leute, ihr hört Rock'n' Radio. Saugeiler Sender. Und jetzt hört ihr einen Song von uns, von der Band Laboom. Und der Song heißt Anushka.
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1: Rockin' Radio, bester Sender der Region. Hier ist La Boom. Und wir haben natürlich auch einen absoluten Lieblingssong, der auch gerne mal hier auf Rockin' Radio läuft. Und zwar die Ramones mit I Wanna Be Sedated. Viel Spaß.

Die Ramones und I Wanna Be Sedated, ein Musikermusikwunsch von Laboum aus Nürnberg. Das war's, unser kleines, aber feines Punkrock-Spezial zum Sommeranfang. Ich bedanke mich nochmal bei allen Kolleginnen und Kollegen von Max Neo und Rockin' Radio, dass sie mich heute beim Rockin' Radio Sunday so toll unterstützt haben. Ich habe auf jeden Fall den Sommeranfang schon mal genossen und ich hoffe, ihr genießt ihn auch noch und genießt auch den ganzen Sommer. Wir begleiten euch auf jeden Fall durch den Juni, Juli, August und bis rein in den September mit jeder Menge guter

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0: So, jetzt seid ihr allerspätestens wach. Lorna Shaw mit War Machine begrüßen euch zu 2 Stunden Rock'n'Radio mit mir, dem Matze.
1: Aber meine Freunde nennen mich auch Metal Matze.
0: Ja, ich freue mich, die nächsten 2 Stunden mit euch verbringen zu dürfen und euch die eine oder andere musikalische Beschallung um die Ohren ballern zu dürfen. Lorna Shaw sind ja die Band, die ja, die absolute Hype-Band dieses Jahrzehnts bislang sind. Ich spiele euch jetzt eine Band, die in den 90ern eine tierische Hype-Band war und die jetzt dann so langsam ihre Karriere an den Nagel hängen wird, machen noch eine große Abschiedstournee und haben auch eine Abschieds-EP rausgebracht. Die Rede ist von Sepultura, den Brasilianern, und wir hören den neuen Song von ihnen, The Place.

Brandneue Musik von unseren Lieblingsportugiesen war das Moonspell mit Far From God. Es gibt eine Nachricht, oder es gab letztes Jahr eine Nachricht, die mich zuerst ein bisschen irritiert hat und inzwischen aber total in Freude, wenn nicht fast sogar Euphorie versetzt. Denn Nevermore gibt es wieder. So, Nevermore, ihr wisst, das war die Band, in der Jeff Loomis gespielt hat, bevor er zu Arch Enemy gewechselt ist. Bei Arch Enemy ist er ja vor ein paar Jahren ausgestiegen und er hat Nevermore einfach reanimiert. Wobei, so einfach ist es gar nicht, weil das Ende von Nevermore einfach daher kam, dass der legendäre Sänger Vorel Dane viel zu früh verstorben ist. Und jetzt war Vorel Dane nicht einfach nur ein großartiger Songwriter, nein, er hatte einfach eine absolut ultramarkante Stimme, die unglaublich perfekt zu dem Sound von Nevermore gepasst hat. Und da ist dann natürlich die Frage erlaubt, okay, und wer soll da bitte schön den Sängerposten übernehmen? Inzwischen weiß man, wer den Sängerposten übernimmt. Ein gewisser Bersan Önen. Ja, ein ziemlich unbeschriebenes Blatt. Die Spotify-Klicks seiner eigenen Band sind so im 3-4-stelligen Bereich. Der ein oder andere wird ihn aber vielleicht mal gesehen haben, weil er recht sehr geile YouTube-Covers von Metal-Klassikern macht. Und er schafft es, wie die unterschiedlichsten Sänger zu klingen. Und wenn ihr ihn hört, wenn er alte Nevermore-Songs intoniert und ihr dazu die Augen zumacht, dann steht da tatsächlich Vorel Dane vor eurem geistigen Auge. Gleichzeitig ist Bersan Önen aber doch eine ziemliche Erscheinung, hat eine sehr, sehr, sehr geile Bühnenpräsenz und deswegen ist das absolutes Pflichtprogramm für alle Festivalgänger, die auf Festivals sind, wo Nevermore auftreten, unter anderem übrigens auf dem Wacken Open Air. Es gibt noch keine CD-Aufnahme mit Bersan Önen am Mikro und Jeff Loomis an der Gitarre. Ich spiele euch jetzt aber einfach mal den alten Klassiker von Nevermore, Matricide, einer meiner absoluten Lieblingssongs von den Amerikanern, ist tatsächlich jetzt auch schon, wenn der Song 1996 rauskam, dann ist jetzt 30 Jahre alt, ne? Unfassbar.

Er ist einer meiner absoluten Lieblingssänger in einer meiner absoluten Lieblingsbands. Witherfall, so heißt die Band aus den USA, und der Sänger nennt sich Joseph Michael. Und Witherfall, ich meine, auf einem höheren Niveau kann man Power, kann man US-Metal fast schon gar nicht mehr spielen. Sind meiner Ansicht nach viel zu unbekannt für das Qualitätslevel, das sie abliefern, inzwischen schon seit 4 CDs. Allerdings hat Joseph Michael auch einen kleinen Karrieresprung abseits von Witherfall hingelegt, denn er ist der aktuelle Sänger von Sanctuary. Sanctuary, ebenfalls eine absolut legendäre Band aus den USA, aus Seattle. Und das ist die Band, in der Vorel Dane und Jeff Loomis gespielt haben, bevor sie Nevermore gegründet haben. Nevermore haben

Mal vorhin ja schon gehört. Und Sanctuary gibt es auch wieder. Haben sich 2010 haben die sich reformiert. Und eben Jeff Loomis dann, Joseph Michael 2018 ans Mikro geholt, weil, ja, wir hatten es vorhin ja, Vol Dane so unglücklicherweise jung verstorben ist. Sie sind mit ihm auf Tour gewesen, mehrfach. Ich habe sie noch nicht live sehen können mit Joseph Michael. Und es gibt auch noch keine CD-Aufnahme in dieser Formation. Ich möchte euch aber trotzdem jetzt noch mal ein bisschen was hören lassen von Sanctuary und dann eben ja mit Vol Dane am Mikro. Ich finde, den kann man gar nicht oft genug hören von ihrem absoluten legendären Album Into the Mirror Black. Und wir hören Future Tense.

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Also heute packen wir aber die alten Kultbands sowas von aus hier bei Rockin' Radio auf der 106.5. Chroming Rose sind das. Eine Band aus Bayern, die haben sich in den 80ern gegründet, haben sehr, sehr, sehr geilen Power Speed Metal gemacht, gibt es aber auch schon sehr, sehr, sehr, sehr lange nicht mehr. Und ihr bekanntestes, ihr bestes Album, das nennt sich Louis XIV. Und ihr habt den Titelsong gehört, Louis XIV, wo sie sich über 6 Minuten lang geschichtlich akkurat dem Sonnenkönig widmen. Und ja, wir bleiben so in dem Zeitraum 90, 89 und wir bleiben königlich. Wir spielen von dem Debütalbum von Axis den Titelsong Kingdom of the Night.

Ich feiere es ja total ab, wenn Halloween auf ihren Konzerten Kai Hansen ein Medley mit ganz, ganz alten 80er-Jahren-Songs krähen lassen. Ja, mit Kai Hansen haben Halloween einst gestartet als Sänger, dann war ihm aber die Doppelbelastung zwischen Gitarre und Gesang, nein, nicht zwischen mit Gitarre und Gesang zu viel, weswegen sie Michael Kiske reingeholt haben. Dann haben sie sich von Kai Hansen irgendwann getrennt, dann haben sie sich von Michael Kiske irgendwann getrennt und haben Andy Derris reingeholt. Ja, und dann haben sie irgendwann mal Kai Hansen und Michael Kiske wieder zurückgeholt nach Halloween. Jetzt hat Halloween also drei Sänger. Und nachdem wir jetzt Kai Hansen gehört haben, wollen wir die anderen beiden, Kiske und Derris, auch hören. Am besten im Duett. Best Time.

After Forever mit Discord. Liebe Rock'n'Radio-Hörer, was macht man eigentlich mit Alissa White Class? Ich meine, sie hat ja für einen ziemlichen Schock gesorgt in der Metal-Szene, als sie gesagt hat, dass sie bei Arch Enemy raus ist. Gleichzeitig habe ich mir ehrlich gesagt so um ihre Beschäftigungsfülle keine Sorgen gemacht, weil sie ja wirklich alle 5 Minuten kommt irgendwie eine andere Single raus, wo sie bei irgendeiner Band zu Gast ist. Zuletzt haben wir sie auch erst gesehen bei Rock im Park, wenn ihr dort wart, ist sie ja plötzlich mit Ice Nine Kills auf der Bühne rumgesprungen. Sie hat jetzt angekündigt, dass sie mit Dragon Force Musik machen wird. Und sie hat eine Band gegründet, Blue Medusa, die wirklich wo wirklich sie federführend ist. Sind wir mal gespannt, was wir davon erwarten können. Ich spiele euch jetzt einen Song, den sie letztes Jahr unter ihrem eigenen Namen rausgebracht hat. Also nicht irgendwie ihr Bandnamen, sondern wirklich unter dem Namen Alissa. Auch mit einem sehr schönen verschnörkelten Schriftzug ihren Namen da veredelt. Und auch ein richtig, richtig geiles Musikvideo dazu gedreht. War für mich eine der großen Überraschungen letztes Jahr dieser Song. Weil der wirklich sehr, sehr, sehr abwechslungsreich ist. Und der auch so ein bisschen, glaube ich, man kann es zwischen den Zeilen rauslesen, warum sie bei Arch Enemy raus ist, weil sie hier wirklich sämtliche Bandbreiten ihrer Stimme, ihres Gesanges, ihres Könnens in einen einzigen Song packt. Und so facettenreich haben sie bei Arch Enemy dann doch nicht von der Leine gelassen. Lasst euch wirklich in Staunen versetzen von The Room Where She Died.

Ja, auch so eine Band, bei der Alyssa White Class mehrfach, meine ich sogar, zu Gast war. Camelot, wie hier bei dem sehr, sehr geilen Song Sacrimony and White Class mehrfach, meine ich sogar, zu Gast war. Camelot, wie hier bei dem sehr, sehr geilen Song Sacrimony Angel of Afterlife in

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1: Wisst ihr, ihr Lieben, was mich bei Fußball-WMs am allermeisten abnervt? Sind's die Fußballer-Interviews? Sind's die unglaublich eloquenten und essentiellen Kommentare der Fachpresse? Sind es die Vuvuzelas? Sind es die Autokorsos bei jedem einzelnen Spiel, wo die Leute mit ihren Korsos schon starten, bevor das Spiel zu Ende ist? Also wo schon... Ich meine, ich fand Autokorsos, als man damit angefangen hat, fand ich das eine ziemlich coole Geschichte, bin ich auch mit, einfach weil es so ein Ausdruck von spontaner Freude und Feier war. Das ist es ja schon lange nicht mehr. Nee, Autokorsos sind heute, hey, es ist WM, wir dürfen mit unserem Auto Dinge machen, die wir sonst nicht machen. Juhu, lass es uns tun und allen Leuten auf den Sack gehen. Nee, auch das ist nicht, was mich am meisten nervt. Ist es die Fresse von Infantino im Fernsehen? Ja, das kommt schon ziemlich gut hin. Nein, was mich am allermeisten bei WMs stört, ist, dass Hans und Franz und Hinz und Kunz meinen, irgendwelche Fußballsongs dilettantisch zusammenstöpseln müssen, um sie dann zu veröffentlichen, weil man halt weiß, hey, wenn das zu einem Gassenhauer wird, dann haben wir ausgesorgt. Und deswegen wird man mit dieser Scheiße sowas von beballert. Und ja, es gibt ein paar wirklich, wirklich tolle Fußballsongs. Es gibt aber ganz, ganz wenige. Und vor allem gibt es ganz, ganz, ganz wenige Fußballsongs, die wirklich zu einer WM geschrieben worden sind. Den Song, den wir gerade eben gehört haben, ist nicht zu einer WM geschrieben worden. Den haben die Toten Hosen nämlich 2005 zum ersten Mal veröffentlicht. Gibt es auch nur auf der CD Unplugged im Wiener Burgtheater nur zu Besuch. Also eine Studioversion gibt es von diesem Song meines Wissens überhaupt nicht. 2005, schon über 20 Jahre hat dieser Song auf dem Buckel, auch nicht schlecht, aber es gibt ja viele neue Songs der Toten Hosen, Trink aus, wir müssen gehen, ihr Abschiedsstudioalbum ist ja jetzt draußen und ich spiele euch jetzt den für mich bemerkenswertesten Song des Albums, einerseits textlich, ihr werdet hören warum, andererseits auch musikalisch, weil er fängt schon ziemlich intensiv an und steigert sich aber bis zum Schluss. Wir hören, was ist mit uns los?
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Ein Song, den man gar nicht oft genug spielen, hören und natürlich mitgrölen kann. Die Ärzte mit Schrei nach Liebe. Wir machen weiter mit Feuerschwanz hier aus unserer Gegend mit Totentanz.

0: Ich finde es ja total faszinierend, was für eine Geschichte, was für eine Entwicklung Feuerschwanz hingelegt haben. Und die haben angefangen als Parodie auf Mittelalter-Dröten-Bands und das auch wirklich mit Texten, wo sie ganz bewusst gewisse Niveaugrenzen aber sowas von unterschritten haben. aber gerade das Album, das 11. Gebot, von dem ihr gerade gehört habt, Totentanz, da sind wirklich bemerkenswerte Titel drauf, auch textlich bemerkenswerte Titel, auch vom musikalischen her Sachen her, die auch mir als altem Metaller, der jetzt nicht unbedingt zu den Mittelalter-Bands rennt, wirklich überzeugen. Ja, und dann das letzte Album. Da haben sie ja wieder so Dinger drin wie ein Gangnam-Style-Cover. Ja, also die machen wirklich, was sie wollen und scheißen wirklich drauf, was andere über sie sagen. Und das macht Feuerschwanz ja dann doch auch schon wieder sympathisch. Und dass man sagen muss, live machen ihre Konzerte wirklich unglaublich viel Spaß. Ich schaue auf die Uhr und ich stelle fest, aha, ich bin jetzt ja schon fast am Ende meiner 2 Stunden Rock'n'Radio, die ich mit euch hier am heutigen Abend bestreiten darf. Und ich lege euch jetzt nochmal einen ganz besonderen Song mit hier rein, der für mich ja der beste deutsche Song 2024 war und bislang auch der beste des ganzen Jahrzehnts ist, auch von einer Band, von der ich einen solchen Brecher tatsächlich nicht erwartet hätte. Die Band heißt Saltatio Mortis und die schwankt ja auch immer so ein bisschen zwischen Genie und Peinlichkeit. Ihren genialsten Song, den haben sie 2024 veröffentlicht, Finsterwacht. Und keine Sorge, meine Freunde, wir sind hier bei Rock'n'Radio. Und deswegen spielen wir ihn hier in komplett voller Länge mit fast 10 Minuten, inklusive Orchester-Intro, inklusive Spoken Word und natürlich auch inklusive Gastgesang von Blind Guardians Hansi Kirsch. Also lehnt euch jetzt nochmal 10 Minuten lang zurück und lasst euch ins Mittelalter entführen. Ja, damit bleibt mir ja eigentlich nur noch zu sagen:
1: Halt die Klappe, ich hab Feierabend.
0: So schaut's nämlich.

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Ein Sturm zieht auf. Es wird kalt am Finsterkamm. Doch es gibt Hoffnung. Denn inmitten all dieser Düsternis stehen die Hüter der Wache hoch oben auf den Türmen. Tag für Tag, Nacht für Nacht. 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

Herzlich willkommen bei Rock'n Radio mit meiner Wenigkeit, dem DJ Eddie und meinem Vorbericht für das Rockharz 2026, in dem ihr alles erfahrt. Natürlich erstmal, welche Bands spielen. Was sonst noch besonders wichtig ist fürs Rockharz, Anreise, ich sag mal grob gesagt, das Festival ABC. Und wie ihr vielleicht noch Karten bekommen könnt und alles andere, was sonst noch so wichtig ist. Ihr habt gerade gehört, Halloween mit I Want Out, obwohl ich ja gerade rein will, aber gut, egal. Und damit auch so ein bisschen mein Hauptproblem mit dem Rockharz 26. Es ist, ich gebe es zu, ein Luxusproblem. Das Billing, das Line-Up ist einfach unfassbar gut und ich habe keine Ahnung, wie ich alle Bands hören kann oder sehen kann. Hören schon eher, weil der Campingground ist nicht so groß, aber dazu später. Aber sehen wird schon deutlich, deutlich schwieriger. Das kann ich euch sagen, denn es gibt einfach so viele Bands, die ich sehen möchte. Aber ich werde es einfach körperlich nicht schaffen. Denn ihr habt nicht die Ausrede, oh, die haben aber zeitgleich gespielt. Dazu später noch mehr. Jetzt erstmal noch zwei Bands, die ebenfalls wie Halloween am Mittwoch spielen. Mittwoch, den 1. Juli. Paradise Lost und Black Label Society. Außerdem spielen noch am Mittwoch Heavy Sorrows als erstes. Schöner Opener für ein Festival und definitiv nicht nur für die Kinder, was auch für alle Erwachsenen, ihr wisst es genau. Soulbound, Harakiri for the Sky, nicht zu unterschätzen, by the way. The Haunted, Enziferum, unsere Freunde aus der Schweiz, so oder? Und dann, wie gesagt, Paradise Lost, Black Label Society, Halloween als Headliner für Mittwoch und Steven Seagulls, die glorreiche Coverband. Jetzt erstmal Paradise Lost mit ihrem Cover von Small Town Boy und The Black Label Society.

Stillborn von der Black Label Society featuring Ozzy Osbourne. Letzterer wird definitiv nicht auf dem Rock Hard 26 auftreten, aus bekanntem Grund, Sneef Sneef. Aber auf jeden Fall die Black Label Society spielt, wie gesagt, am Mittwoch schon von 20.50 Uhr bis 21.50 Uhr. Ihr seid mittendrin im Rock Hard 26 Vorbericht. Rock Hard findet statt vom 1. Juli. Bis zum 4. Juli 26, das hatte ich schon erwähnt. Aber ganz wichtig ist ja auch vielleicht zu wissen, wo. Denn es findet statt auf dem Flugplatz von Ballenstedt. Für die Leute, die noch nicht wissen, wo diese Weltmetropole mit Herz liegt. Und das ist im Nord-Nordost-Harz. Das Rockharz 26 ist die mittlerweile 33. Auflage des Rockharz Open Airs. Nicht alle am selben Platz, aber seit einigen Jahren jetzt hier eben in Ballenstedt. Und es hat so schöne viele Angewohnheiten des Rockharts. Eine davon ist, es werden nicht mehr als 25.000 Tickets verkauft. Da macht man einen Cut. Das hat den großen charmanten Vorteil, dass die Größe genau groß genug ist, um wirklich namhafte Bands anzulocken. Aber in Anführungsstrichen auch klein genug, dass ihr euch nicht auf dem ersten Weg vom Campingground zum Infield gleich eine Blase läuft. Sehr, sehr charmante Größe, wirklich wahr. Wir hören jetzt erstmal noch Enziferum, einfach weil ich Lust drauf habe, vom Mittwoch. Und dann kommen wir auch zu den ersten Bands, die am Donnerstag spielen und natürlich noch sehr viel mehr Infos zum Festival.

Am Donnerstag am Rock Hard 26 von 16 Uhr bis 16.05 Uhr. Davor am Donnerstag Bands wie Stahlmann, Hagain, Mittelalter und die Habenichtse. Ich werde jetzt nicht jede Band, die auf dem Rock Hard spielt, nennen, weil so viel reden will ich einfach nicht. Ihr wollt ja eigentlich auch Musik hören und wirklich wichtige Infos hören. Zum Beispiel, wo ihr das komplette Line-Up und die Running Order auch sehen könnt, nämlich einfach auf der Homepage www.rockhards-festival.com. Da könnt ihr alles nachlesen, was ihr nachlesen wollt. Ob es denn überhaupt noch Tickets gibt für das Rockhards 2026? Und die Antwort ist jein. Es gibt keine 4-Tages-Tickets mehr, leider. Die waren nach 3 Tagen, glaube ich, waren es schon komplett ausverkauft. Aber es gibt noch Tagestickets, soweit ich weiß, auch für jeden Tag. Allerdings haben die Tagesticketbesucher einen separaten Eingang. Das heißt, ihr könnt nicht damit auf dem Festivalgelände campen. Ein Grund, warum Rockhard so schnell ausgebucht ist oder ausverkauft ist, ist das traditionell sehr gute Line-Up. Ich habe ja schon gesagt, es ist groß genug, um große Künstler anzulocken und klein genug, dass man sich nicht verläuft. Für den Mittwoch habe ich euch vorhin ja schon Halloween gespielt als großen Headliner. Am Donnerstag sind Avatar und niemand anders als Alice Cooper die beiden Headliner. Am Freitag Airborne und Creator. Und am Samstag finde ich als Verdanke als Erlanger doch sehr schön. Feuerschwanz. Dazu auch noch Doro am Samstag. Finde ich schön, die mal wieder zu sehen. Zugegebenermaßen auf dem Wacken schon sehr oft gesehen, aber jetzt mal in anderer Umgebung durchaus sehr schön. Außerdem gibt es noch den einen oder anderen Geheimtipp, dazu später mehr. Es ist wirklich für jeden Musik- oder Metal-Geschmack, sage ich jetzt mal besser, was dabei. Wir haben den klassischen Power Metal, wir haben Thrash Metal, wir haben Death Metal, wir haben Folk Metal, wir haben Hardcore, wir haben sogar auch Punk oder in die Richtung dabei. Wir haben Crossover dabei, es ist wirklich für allen was dabei. Und ja, auch die Leute, die gerne Niveau-Limbo betreiben, werden ja bedient, zum Beispiel mit Bands wie Die Habenichtse oder Mittelalter. Jedem das Seine. Kommen wir jetzt erstmal wieder zu Musik am Donnerstag. Und zwar spielen da auch ein paar Bands, die, wo man könnte schon sagen, auch durchaus politisch sind. Und zwar angefangen so ab 1845, Betontod, gefolgt von Agnostic Front und Hämatom. Und warum solche Bands auf dem Rockhards spielen, dazu später mehr.

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Ja, da kann man wunderbar mitsingen bei Hämmerturm und auch bei ganz vielen anderen Bands auf dem Rockharz 26 dieses Jahr vom 1.7. bis zum 4.7. Ich freue mich tierisch drauf und damit herzlich willkommen zurück beim Vorbericht zum Rockharz 2026. Das Rockharz ist selbstverständlich, wie eigentlich so gut wie alle Festivals, die ich kenne zumindest, ein Festival, was deutliche Zeichen gegen Rassismus zeigt, aber eben auch ein sehr inklusives Festival. Für alle, die geh- oder sonst wie behindert sind, ist das Rockharz wirklich sehr zu empfehlen. Erstens, anders als andere Festivals, ist es auf einer sehr ebenen Fläche. Es ist für wirklich Rollifahrer in der Regel sehr gut zu befahren. Natürlich ist es trotzdem draußen. Es kann natürlich regnen ohne Ende. Dieses Jahr natürlich nicht, hoffe ich. Aber das kann es natürlich dann schon mal schwieriger machen. Aber was ich sehr besonders finde beim Rockharz, ist, dass wirklich alle willkommen sind. Und zwar, wenn ihr irgendeine Form von Behinderung habt, könnt ihr gerne euch ein Ticket ergattern noch irgendwo und könnt eine Begleitperson eurer Wahl gratis mitnehmen. Auch in kleinen Gruppen ist das möglich, von bis zu 5 oder 10 Leuten. Alles, was darüber hinausgeht, muss dann besser nochmal angemeldet werden bei den Leuten vom Rockharz. Mehr Infos, wie gesagt, bei rockharz-festival.com. Die Wege sind natürlich selbstverständlich, könnte man fast sagen, gut für alle präpariert und das hat wirklich schon lange, lange, lange Tradition. Es gibt natürlich auch ein eigenes Camp, wie gesagt, für die Inklusionsbedürftigen mit Strom, mit sanitären Anlagen extra, mit einem extra Sanitäterzelt, mit eigenen Pflegern, die extra ehrenamtlich dahin kommen. Also es ist wirklich ja für alles gedacht, was man so braucht. Wie gesagt, informiert euch einfach auf www.rockharz-festival.com, da könnt ihr dann alles genaueres sehen. Kommen wir nun zum Musikalischen wieder zurück, zu den beiden großen Headlinern am Donnerstag. Zuerst von 21.40 Uhr bis 22.40 Uhr direkt nach Hämmerturm Avatar, auf die freue ich mich auch schon tierisch. Und da ist dann auch mein erstes Problem an diesem Tag, wo ich weiß, oder nicht weiß, wohin mit meinen Füßen, wohin will ich gehen, weil ich will einfach alles sehen und ich weiß aber, dass ich mit meinen kaputten Füßen nicht alles sehen werden kann. Wahrscheinlich werde ich irgendwo dann hinten sitzen, das ist dann halt einfach so, damit werde ich dann auch leben können, aber das Line-Up ist wirklich so gut. Avatar, wie gesagt, und danach Alice Cooper von 22.45 Uhr, 5 Minuten nach Avatar, also ein Burner nach dem anderen, bis 0 Uhr. Und danach möchte ich eigentlich auch noch sehen Domium. Es wird ein harter Tag, das kann ich euch sagen. Aber jetzt hören wir Avatar und Alice Cooper.

Feed My Frankenstein. Ja, Alice Cooper, ich freue mich tierisch drauf, ihn zu sehen. Apropos Feed My, meine Erfahrung, wie gesagt, es ist 2023, als ich das letzte Mal da war. Sehr, sehr gutes Essen. Ich bin mir sicher, daran wird sich nichts geändert haben. Was die Preise für dieses Jahr angeht, kann ich natürlich jetzt nichts sagen. Es war aber 23 absolut vergleichbar mit anderen großen Festivals, eher ein bisschen günstiger. Bierpreise und so weiter auch alles im normalen Bereich, sagen wir es mal so. Zur Anreise. Ja, doch immer ein sehr wichtiges Thema. 23 gab es da noch nicht so wirklich das Konzept, da hat es ein bisschen gedauert, aber wir sind am Ende drauf gekommen und alles war gut. Mittlerweile gibt es ein Konzept und zwar ist die Anreise ab dem Dienstag möglich. Und dazu bitte dann erstens Navi ausmachen, wenn ihr in der Nähe von dem Festival sein und den farblich gekennzeichneten Stellen folgen. Und zwar wäre das für euch erstmal grün, es sei denn, ihr habt ja reservierte Flächen oder vielleicht auch Caravan-Parking reserviert, dann wäre das blau, beziehungsweise für Caravan dann orange folgen. Alle anderen bitte den grünen Schildern folgen. Das geht aus Süden, Osten und Westen und Norden. Schaut es euch am besten dann nochmal genauer an. Alles so jetzt beschreiben, macht übers Radio herzlich wenig Sinn, dass ihr bis dahin dann eh verloren habt oder vergessen. Deshalb rockharz-festival.com und dann Infos Anreise einfach mal schauen. Da seht ihr dann ganz genau, wo ihr am besten langfahren müsst, damit es auch ja, in den ganzen Gemeinden dann nicht mehr das allergroße Chaos gibt. Das gab es früher mal, das ist jetzt sehr viel besser. Aber wie gesagt, Navi aus, Anreiseroute folgen, Beschilderung beachten und dann sollte das alles kein Problem sein. Ihr könnt natürlich auch mit den Öffis anreisen. Ab dem Bahnhof Quedlinburg gibt es zum Festivalgelände einen regulären Linienbus, der dahin fährt. Und es gibt auch einen Shuttlebus, der das Ganze dann noch unterstützt aus den umliegenden Städten. Alle genauen Infos dann bitte, wie gesagt, auf der Homepage nachschauen. Es gibt, wie gesagt, einen Caravan-Parkplatz. Das ist dann für alle, die dort reserviert haben, für Wohnmobile und auch für Wohnanhänger. Wohnanhänger müssen allerdings dieses Jahr auf dem Caravan-Parkplatz stehen. Camper dürfen auch auf dem normalen Campingground stehen. Und dafür haben aber auch die Leute, die für Caravan Park reserviert haben, den Vorteil, dass sie mit einem kleinen Extra-Ticket schon am Montag anreisen dürfen, um das Ganze auch ein bisschen zu entzerren. Entschuldigung. Wer Dienstag anreisen möchte, muss 30 Euro extra zahlen, bei der Anreise bitte zu zahlen. Deshalb am besten auch in Bar gleich dabei haben, abgezählt 30 Euro pro Fahrzeug, sollte man hinkriegen, das abzuzählen. Vielleicht mit einem 20er und einem 10er. Nur mal so als Expertentipp. Anreise ist ab 12 Uhr möglich. Bitte haltet euch daran, damit es nicht allzu große Staus gibt. Ab Mittwoch ist die Anreise ab 8 Uhr dann jeweils möglich zum Campinggelände. Wer später kommt, der verpasst das Wichtigste. Deshalb kommt spätestens am Mittwoch. Und am Sonntag müsst ihr bitte bis spätestens 12 Uhr das Gelände geräumt haben oder verlassen haben, denn natürlich muss dort auch dann aufgeräumt werden und so weiter. Und es ist halt nun mal ein kleiner, aber es ist ein Flugplatz und der möchte dann natürlich auch wieder normal betrieben werden können. Deshalb bitte haltet euch dran, am Sonntag spätestens so ab oder zwischen 6 und 12 Uhr dann abzuhauen. Deshalb gibt es dann auch eine temporäre Sperrung für den regulären Verkehr rund um Ballenstedt und so weiter, damit ihr schnell raus könnt oder wir besser gesagt. Deshalb, ja, viel Spaß erstmal und gute Fahrt wünsche ich euch schon mal und dann sehen wir uns bei The Devil's Wall und was das bedeutet. Erzähle ich euch am besten nach der nächsten Musik und zwar
mit den Bands vom Freitag. Und da ist eine junge Dame, die war letztes Jahr lustigerweise schon auf dem Rockharz, allerdings etwas anders. Dieses Jahr mit ihrer eigenen Band High Race, sehr zu empfehlen. Letztes Jahr war sie allerdings als, ja, sagen wir mal, Ersatzsängerin, wenn man das so sagen möchte, von niemand anders als Markus Bischoff, dem Sänger von Heaven Shall Burn. Ihr wisst es wahrscheinlich, der damals einfach, grob gesagt, eine Erkältung hatte, nicht singen konnte, und ausgerechnet sie ist dann eingesprungen und allen, die sie gesehen haben, die mit mir Kontakt haben, haben gesagt, die Frau steht dem Ganzen nichts nach. Die hat Power ohne Ende. Die ist ein absolutes Biest am Mikrofon und rockt das Rockharz dieses Jahr mit Sicherheit auch. Deshalb freue ich mich darauf, sie dann mit ihrer eigenen Band High Race zu sehen. Und deshalb hören wir die jetzt auch mit We Owe No One. Ich kann das nicht annähern, so gut wie sie.

Musik aus Erlangen, Fiddler's Green, Victor and his Demons. Ja, Erlangen ist heute dieses Jahr auf dem Rockharz sehr prominent vertreten. Finde ich sehr gut. Es fehlt eigentlich nur noch JBO. kommen wir zum Rockharz und wo das denn gelegen ist. Ich hatte ja schon gesagt, in der Nähe von Ballenstedt. Das ist ein, ja, nicht gerade ein Großstadt mit 8400 Einwohnern. Ein Dorf, Ministadt, wie auch immer man das bezeichnen möchte, ist ja auch egal. Auf jeden Fall sehr schön gelegen an Nordosten des Harzes und an der Teufelswand. So heißt eine Felsenformation direkt angrenzend an dem Festival und da empfiehlt es sich auch definitiv raufzulaufen. Ihr habt da einen wunderschönen Blick zum einen in die eine Richtung übers Festivalgelände und zum anderen eben Richtung Harz. Natürlich wird es dann in Metal-Kreisen Devil's Wall genannt und deshalb ist das Motto von Rockharz auch See you at the Devil's Wall. Sehr passend, wie ich finde, also man muss das eigentlich dort machen, dieses Festival. Es geht gar nicht anders. Und wie gesagt, geht auf jeden Fall rauf, wenn ihr irgendwo die Zeit findet. Vielleicht morgens. Es gibt auch ein paar Irren, die joggen darauf. Kann jeder machen, wie er will. Ich jogge da ganz bestimmt nicht. Dauert nicht lang, darauf zu gehen. Ist natürlich ein bisschen steiler darauf, aber das kriegt man schon hin, sage ich jetzt mal. Nicht ganz unwichtig ist ja auch die Bändchenausgabe, wenn ihr es denn dann aufs Rockharz geschafft habt. Die Bändchenaufgabe ist für die Gäste mit 4-Tages-Festival-Ticket direkt auf dem Campingground neben dem Einlass zum Infield. Das heißt, wenn ihr dann euren Platz gefunden habt, euch hingestellt habt, dann könnt ihr dorthin gehen und da erhaltet ihr natürlich gegen das Vorzeigen eures Tickets dann ein Festival-Bändchen. Und für alle Tagestickler gibt es dann auch noch eine extra Tageskasse. Könnt ihr dann, wo genau die ist, könnt ihr dann auf der Homepage sehen. Und apropos Bändchen, es gibt ja Thema Cashless Pay oft diesen Chip am Bändchen, den gibt es beim Rockharz nicht, zumindest 2026 nicht, vielleicht in Zukunft, weiß ich nicht, ist mir auch egal. Ihr könnt aber nicht nur bar bezahlen, sondern an den allermeisten Food- und Non-Food-Ständen alternativ auch mit Karte oder dem Handy, Sprichwort Google Pay oder Apple Pay, zahlen. Es gibt auch Geldautomaten, die ihr mit eurer App, der Rockharz App, auch jederzeit finden könnt oder euch hin navigieren könnt. Und alle Getränkestände, sowohl im Infield als auch im Campground, akzeptieren sowohl Bar als auch Karte. Ihr könnt natürlich auch mit Bar und EC-Karte auch im Supermarkt bezahlen. Ja, auch das Rockharz hat mittlerweile einen Supermarkt, wo ihr alles Mögliche kaufen könnt. Brötchen, aber auch Zahnbürste und was der Geil was, was man halt so alles braucht. Der befindet sich dann zwischen dem Sanitärcamp und dem Infield-Einlass. Findet ihr ganz einfach auf dem Rockharz. Das Schöne ist wirklich beim Rockharz, es ist nicht so wie andere große Festivals aufgebaut, dass so an einem Ende die Bühne sind und dann musst du erstmal hinlaufen und die, die ganz nah sind, die sind halt schnell da, aber da riecht es dann halt nach Urin und die anderen müssen ewig weit laufen. Sondern es ist so ein bisschen wie eine Burg mit Burggraben aufgebaut, wenn man das so beschreiben kann. Also das Infield ist quasi die Burg und der Campingground geht ja in einem U-Form drumrum, gleichmäßig wie eben so ein Burggraben. Das heißt, ihr habt es wirklich nie weit, egal wo ihr jetzt steht auf dem Campingground, um zum Festivalgelände zu kommen. Das ist wirklich für mich Altenhaudegen sehr, sehr angenehm. Man muss nicht lange laufen. Auch wenn mal zwischendrin eine Band spielt für eine Dreiviertelstunde, die man jetzt nicht sehen möchte, weil es einfach nicht gefällt. Ja, dann geht man halt 5 Minuten zurück zum Campingplatz und geht wieder 5 Minuten hin und hat nichts verpasst. Wunderbar. Es ist wirklich richtig angenehm und deshalb werdet ihr euch da auch nicht wie auf anderen Festivals verlaufen. Das kann man eigentlich gar nicht, weil es so schön aufgeräumt und nicht zu groß ist. Hören wir wieder ein bisschen Musik. Wir bleiben natürlich selbstverständlich beim
Freitag sind wir jetzt ja mittlerweile schon. High Race haben wir gerade gehört. Wir haben Fiddler's Green gehört. Es gibt noch so viele Bands an dem Tag, die ich gerne spielen würde. Wir machen sie jetzt einfach so. Die Apos, Subway to Sally, dann die beiden Headliner vom Freitag. Aber dazu dann gleich später mehr. Jetzt erstmal die apokalyptischen Reiter mit hoffentlich dem Motto von diesem Wetter zumindest. Genau, die Sonne scheint. Und dann Subway to Sally, auf die ich mich persönlich sehr freue, weil ich sie wirklich schon sehr, sehr lange nicht gesehen habe.

Blut, Blut, Räuber saufen Blut, Raub und Mord und Überfall sind gut. La la la la la la. Ja, das wird man das ganze Festival über wahrscheinlich hören. Ist ja auch ein ewiger Ohrwurm. Also ich krieg sowas ganz schwer aus meinem Kopf. Apropos trinken. Es gibt natürlich neben den Bierständen auch noch andere Getränke, die üblichen Getränke. Sehr zu empfehlen ist das Teufelszeug, das ist so ein Likörzeug, sehr, sehr lecker. Rockhard Sekko gibt es, Wein, Met, Lux Gin und Jack Daniels gibt es überall. Aber natürlich auch nicht alkoholische Getränke. Welches Bier weiß ich jetzt nicht hundertprozentig. Es war früher mal Hasseröder. Es war eigentlich immer irgendein regionales Bier. Ich habe jetzt allerdings auf der Homepage leider nicht gefunden, wer dieses Jahr der Biersponsor ist. Aber ich gehe mal davon aus, dass es ein mitteldeutsches Bier ist. Sagen wir es mal so. Wir werden sehen. Aber im Endeffekt ist es ja auch relativ wurscht. Es gibt einen Biergarten, der nennt sich Mutantenstadel. Der ist im Infield, gleich neben den Bühnen. Von da kann man die Bühnen zwar nicht so gut sehen, aber zumindest sehr gut hören. Und man kann die Sitzplätze, die dort sind, auch stundenweise reservieren, wenn man möchte. Ansonsten hockt man sich halt einfach hin, muss man halt nur relativ frühzeitig da sein. Es gibt 1000 Plätze ungefähr. Und auch einen Innenbereich, falls es mal regnen sollte. Aber dieses Jahr, bin ich mir sicher, wird es nicht regnen. Es wird ein schönes Wetter. Das habe ich in meinem Bierurin oder so ähnlich. was gibt es noch Wichtiges? Gehen wir mal zum Thema Merch. Es gibt auch beim Rockhards Click und Collect. Einfach auf der Homepage mal danach schauen. Dann sieht man das auch. Da könnt ihr den offiziellen Merch vom Rockhards schon mal vorbestellen. Selbstverständlich gibt es auch andere Merch-Sachen. Dafür gibt es dann die Merch-Stände. Das findet ihr automatisch. Generell für Infos kann ich auch den WhatsApp-Kanal vom Rockhards Official empfehlen. Da kriegt ihr auch jede Menge Infos, wenn ihr wollt. Oder eben auf den üblichen, gängigen Social Medias. Genug gelabert. Ich bin dafür, wir spielen mal wieder Musik. Und zwar, wie gesagt, Freitag wird auch ein harter Tag für mich. Unbedingt möchte ich sehen Fiddler's Green. Ich möchte davor auch High Race sehen. Dann habe ich ein bisschen Pause wenigstens, dann Fiddler's Green. Gleich davor gefolgt von Apokalyptischen Reiter. Biohazard möchte ich eigentlich auch sehen. Kommt auch noch. POD ist auch nicht schlecht. Dann ab 20.40 Uhr Subway to Sally, gefolgt von Airborne und Creator. Boah, das wird hart. Da wird geheadbanged und meine Stimme wird einfach... Ich weiß nicht, ob ich am Samstag überhaupt noch Stimme habe, aber eigentlich ist es auch scheißegal, weil... Wir sind ja da, um Spaß zu haben und nicht, um danach Stimme zu haben, oder? Also, Airborne und Creator jetzt für euch.

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Ja, ein kleiner Disclaimer an alle, die vielleicht kein Metal hören oder keine Ahnung von Metal haben, aber deren Sohn oder Tochter vielleicht Metal hört und jetzt auf dieses Festival geht und zufällig hörst du Person, die keine Ahnung von Metal hat, uns jetzt zu und denkst, um Gottes Willen, kann ich mein Kind denn da überhaupt hinlassen und kommt es dann als Satanist zurück? Nein, brauchst du keine Angst zu haben. Metaller sind wirklich, wirklich nette Leute. Wir haben einen komischen Ruf. Das ist einfach so, wahrscheinlich, weil wir so komisch ausschauen mit Schwarz und allem und düster und manche auch noch geschminkt und hast du nicht gesehen und Langhaarige und Bombenleger und was der Geier was. Aber nein, Metaller sind wirklich nett. Ich gehe seit 2001 als 2002 gehe ich auf Metal-Festivals und Konzerte und ich habe noch nicht eine Schlägerei gesehen und ich war auf vielen Konzerten und Festivals. Was ich sehr viel gesehen habe, ist ein sehr freundlicher, respektvoller Umgang miteinander. Man lacht miteinander, man trinkt miteinander so und so. Ja, natürlich wird getrunken, keine Frage. Aber man kann auch nicht trinken, also zumindest kein Alkohol, wenn man möchte. Da wird man auch nicht ausgegrenzt heutzutage. Es sind einfach wirklich freundliche, normale Menschen, die halt eine Musik hören, die zugegebenermaßen aggressiv klingt. Aber die Aggressionen werden von der Bühne rausgelassen. Und beim Headbangen und beim Moschen und im Circle Pit und so weiter, wo man sich, wenn man hinfällt, sofort wieder aufhilft. Und ja, wie gesagt, da wird sich nicht gegenseitig aufs Maul gehauen, sondern es wird gegenseitig Spaß gehabt. Und beim Rockharz gibt es eine äußerst legendäre Besucherin. Und zwar ist das die Oma Edelgard. Die ist schon ein bisschen in die Jahre gekommen. Ich hoffe, sie hört das jetzt nicht und so. 2019 hat sie das erste Mal das Rockharz besucht mit jungen 90 Jahren im Amon Amarth T-Shirt. Und 23 habe ich sie auch gesehen. Da war sie mit 94 mit Rollator vor Amon Amarth in der zweiten Reihe gestanden und hat es einfach gelebt und gefeiert. Und ich habe mich damals auch mit ihr unterhalten und sie hat gesagt, also das ist so eine freundliche und zuvorkommende Community. Ihr wurde schon so oft geholfen, wenn sie Hilfe gebraucht hat. Sind alle super freundlich und ja, sie wird weiterhin dorthin gehen, solange sie kann. 25 war sie auch da mit mittlerweile 96 Jahren. Und ich hoffe, liebe Oma Edelgard, wir sehen uns auch 2026 noch auf dem Rockharz. Würde mich sehr freuen, aber das so viel zu, ne? Metaller sind alle böse und gewalttätig und so weiter. Nein, das weiß unsere Oma Edelgard definitiv besser. Solltet ihr aber doch mal erste Hilfe brauchen, wahrscheinlich nicht wegen der Schlägerei, aber man kann ja doch irgendwie mal sich wehtun, warum auch immer, gibt es jede Menge Sanitäter und Rettungs- und Notfallsanitäter dort. Es gibt Erste-Hilfe-Zelte noch und nöcher dort. Findet ihr alles auch auf der App. Da gibt es dann einen kleinen Kompass und darauf gibt es dann die Map, wo alles eingezeichnet ist.

wo ihr alles wirklich sehr schnell finden könnt. Wir waren 23 da mal mit einem kleinen Problem, was meine Frau hatte, und uns wurde wirklich sehr, sehr freundlich und schnell geholfen. Wirklich auch an dieser Stelle nochmal danke an alle Helfer, die da sind, seien sie jetzt Sanitäter, sei es Security, lieben Gruß an die Grabenschlampen, dazu gleich noch mehr, und an alle anderen, die da halt helfen. Das 23, als wir da waren, haben wir gesagt, wir müssen wiederkommen. Es ist halt ein bisschen doof gelegen, wenn man eine Tochter hat in Bayern, die im schulpflichtigen Alter ist. Die ist jetzt mittlerweile alt genug, damit sie auch alleine sein kann. Deshalb gehen wir wieder hin und wir freuen uns tierisch drauf. Die Grabenschlampen, damit jetzt hier kein Missverständnis entsteht, das ist, so nennen sich die Securities, die eben im Graben vor den Bühnen sind, selber, tragen dementsprechend auch Grabenschlampen-T-Shirts, sind eine äußerst sympathische, aber tatkräftige Truppe, die dann, also wenn ihr Crowdsurft oder ähnliches oder einfach raus müsst, euch super freundlich und nett helfen. Ja, mittlerweile sind sie auch schon auf anderen Festivals gesehen worden, aber wirklich Grabenschlampen, beste Security ever, definitiv. Apropos Crowdsurfen ist nicht verboten auf dem Rockharz, es wird allerdings gebeten, dass bei Bands, wo jetzt üblicherweise so Crowdsurfing nicht so dazugehört, dass es da bitte gelassen wird, weil es nervt halt dann doch die Leute, die nicht Crowdsurfen und die trotzdem vorne stehen, wie zum Beispiel Oma Hildegard, die kann euch nicht tragen. Ne? Deshalb vielleicht einfach nur bei den Bands, die wirklich ja, nach Crowdsurfern schreien. Und das wäre sehr nett. So, ich würde sagen, es wird mal wieder Zeit für Musik, bevor ich mich hier ewig verquatsche. Creator, eine Band, die wir gerade gehört haben, definitiv eine Band, wo ich Crowdsurfer erwarte. Deshalb werde ich nicht Mitte stehen in der ersten Reihe. Aber nach Creator, die von 22.50 bis 0.20 Uhr spielen, kommt eine Band, die möchte ich unbedingt sehen, aber ich weiß wirklich nicht, ob ich da noch die Energie habe, aber ich möchte sie unbedingt sehen, und zwar wie der Schweizer Jungs, diesmal aus St. Gallen, Saint City Orchestra. Wie man sich schon denken kann, natürlich bei Musik aus der Schweiz, ja genau, Irish Folk Band. Oder ist das Schweizer Volk? Nein, ich weiß es nicht, oder? Entschuldigung, ich habe ein schlecht. Es tut mir leid. Wie auch immer, Saint City Orchestra ist absolut geile Partymucke, wunderbarer Irish Folk, und deshalb spiele ich sie jetzt auf jeden Fall in der Hoffnung, dass ich die Energie habe, sie dann auch live zu sehen, wenigstens irgendwo hinten auf dem Boden sitzend, weil die sind echt geil.

0: Der Grund, warum ich am Samstagmorgen beim Rockharz früh aufstehen muss, um 12.30 Uhr vor der Bühne zu stehen. Midnight Blitz war das von Telgarner. Eine Newcomer-Band aus England hat 2023 ihr erstes Album rausgebracht, Guns for Hire, und 26, also dieses Jahr dann eben das Album Midnight Blitz, immerhin auf Platz 38 in den deutschen Charts gewesen, also gar nicht mal so schlecht. Und wie ihr schon gehört habt, das klingt einfach nach gutem alten New Wave of British Heavy Metal Metal. Und das will ich unbedingt sehen. Die schauen auch ganz genauso aus. Also stellt euch Iron Maiden in Jung vor. Ungefähr so schauen die aus. Einfach hervorragend. Ich freue mich tierisch drauf. Ich möchte sie unbedingt sehen. Die Musik, das Album gefällt mir sehr, sehr gut. Midnight Blitz kann ich euch also an dieser Stelle wärmstens empfehlen. Ihr wisst ja alle, musikalische Früherziehung ist ein wichtiges Thema, gerade für den Heavy Metal. Und deshalb macht da zum Glück auch das Rockharz mit. Für alle Kinder bis zu 12 Jahren, bitte bringt das dementsprechende Ausweisdokument mit, womit ihr beweisen könnt, dass diese Person auch unter 12 Jahre ist, ist der Eintritt nämlich frei. Natürlich nur unter Begleitung eines Erziehungsberechtigten. Das sollte selbstverständlich sein. Kinder bis 12 Jahre sind allerdings unbedingt mit einem ordentlichen Gehörschutz auszustatten, Thema Mickey Mäuse in Anführungsstrichen. Das sagt nicht ich, das sagt der Veranstalter und ja, sagt auch, dass er gegebenenfalls bei Nichtanhaltung die Leute eben von der Bühne wegbringt, weil es einfach zu gefährlich ist, und das stimmt natürlich absolut. Kinder unter 7 Jahren dürfen außerdem nicht ohne Begleitung in der Nähe des Campinggrounds sich aufhalten. Denke, das ist selbstverständlich irgendwie, aber ne? Just in case, sage ich das jetzt mal. Ich finde es auf jeden Fall sehr cool, dass Kinder bis 12 Jahre gratis mitgehen können. Finde ich mega, und dass da natürlich die Ohren geschützt werden müssen. Das sollte so und so selbstverständlich sein. Nochmal ganz kurz zurück zum Thema Anreise. Da habe ich tatsächlich eine Anreisemöglichkeit vergessen, und zwar das Wandern zu Fuß. Auch wenn das für den einen oder anderen von euch jetzt vielleicht sehr komisch klingt, immerhin ist es aber am Fuße des Harzes. Und der Harz ist natürlich voll von wunderbaren Wandermöglichkeiten, unter anderem aber natürlich auch dem Harzwanderweg. Und da gibt es auch einen Sonderstempel der Harzer Wandernadel im Rockharz-Design für euch. Und zwar gibt es den, wenn ihr denn da gelaufen seid, auch die Möglichkeit von Festival Dienstag bis Festival Samstag am Tagesparkplatz diesen Stempel euch zu holen. Für eine Schutzgebühr von 4 Euro. Wer das möchte, darf das gerne machen. Der Tagesparkplatz ist auch für Leute ohne Ticket oder Tagestickets zu erreichen. Also das heißt, wenn ihr denkt, okay, shit, klingt geil, aber ich habe halt jetzt immer keine Tickets mehr bekommen und Tagesticket finde ich ein bisschen doof, ich wandere lieber ein bisschen am Harz, das ist schön, dann könnt ihr da zumindest noch ein bisschen rumsitzen, stehen und vielleicht auch die Devil's Wall genießen und von oben die Festival-Atmosphäre ein bisschen genießen. Kann man alles machen. Aber ich sehe gerade, die Zeit rennt einfach. Wir haben noch nicht mal mehr eine Viertelstunde. Ich hätte noch gerne mit Jessica gespielt. Ich werde sie auf jeden Fall sehen. Wunderbarer Power Metal. Fintroll, mega geil. Draco Jones kommt dann noch am Samstag von 18.45 Uhr bis 19.30 Uhr. Sehr zu empfehlen. Richtig guter, ich sag mal, harter Rock'n'Roll. Richtig geil. Wir hören jetzt noch einmal die Doro. Und dann kommen wir noch zu ein paar Herzensprojekten auf dem Rockharz. Und dann zum Schluss nochmal Musik.
1: Hey Leute, ich bin's Doro Pesch. Ich grüße euch von ganzem Herzen. Und hier ist eines meiner absoluten Lieblingssongs von uns. Jetzt hören wir ihn. Das ist die

Ah, ich freue mich auf die Doro. Ich habe schon viel gelacht über sie und habe mich auch lächerlich gemacht, gerade auch auf Wolkenradio. Ich gebe es zu, aber ich muss sagen, sie ist einfach eine Legende und ich freue mich, sie wieder sehen zu können. Es ist, wie es ist. 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Souvenirs gefertigt. 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Das ist von Schülern des örtlichen Gymnasiums gemacht in Ballenstedt. Und zwar könnt ihr dort alle Sachen spenden, die noch funktionstüchtig sind. Sei es Schlafsäcke, Zelte, Decken oder gerne auch Lebensmittel, die in Konserven sind, also die jetzt nicht schlecht geworden sind dadurch. Die nehmen wir alle entgegen und die gesammelten Sachen spenden die Schüler dann den Tafeln der Bahnhofsmuseum von Halbstädt oder Tierheim in Quedlinburg und Aschersleben. 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Finde ich wirklich mega. 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Das sind die Leute in den roten Westen und an dem roten Pavillon direkt vor dem Infield-Einlass. Deshalb coole Aktionen wirklich beim Rockharz, wo die Leute sich wirklich was denken und was für mich auch so ein bisschen das Familiäre auf dem Rockharz widerspielt. Ich freue mich wahnsinnig auf das Rockharz. Wie das Ganze war dann auf dem Rockharz 2026, erfahrt ihr selbstverständlich auch hier auf Rockin' Radio. Bald ich wieder hier bin, also auf jeden Fall noch im Juli und bevor ich dann wieder zu dem, ich sag mal, großen Bruder gehe, zum Wacken Open Air,
für mich übrigens erstmal das letzte Mal Wacken Open Air, aber mehr dazu im Wacken-Vorbericht, den ihr im nächsten Monat von mir hören könnt. Jetzt nochmal Musik. Ich hätte so gerne auch noch Knockata und Emperor gespielt. Schaffe ich zeitlich nicht mehr. Wir haben nur noch 5 Minuten. Feuerschwanz kennt ihr alle. Ich spiele zum Schluss die letzte Band des Festivals. Eine Band, die ich auf jeden Fall sehen muss, weil ich sie so geil finde. Zoen spielen passenderweise um 0.30 Uhr bis 1.30 Uhr auf der Dark Stage, wo sonst im Dunkeln. Zoen, wer es nicht kennt, unglaubliche Atmosphäre, wahnsinniger Gesang und aus meiner Sicht wirklich die perfekte Band, um so ein Festival zu beenden. Ich bedanke mich fürs Zuhören. See you at the Devil's Wall, hoffe ich zumindest. Servus und Baba, sagt euer DJ Eddie. Und kleiner Tipp noch, am 6. Juli gehen die neuen Tickets für 2027 in Verkauf.

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1: Bäh. Michael Jackson begann mit bizarren PR-Aktionen wie der Nummer mit der lebensverlängernden Sauerstoffkammer die Presse zu manipulieren. Seine PR-Berater zogen mit einer Reihe weiterer Absurditäten nach und luden die Medien geradezu ein, sich mit immer verrückteren Geschichten zu überbieten. Ob die Storys stimmten oder nicht, sie schürten den neuerlichen Unwillen der Zeugen Jehovas. Jackson war das weitaus prominenteste Mitglied der Sekte, die ohnehin schon gegen ein freakhaftes Image anzukämpfen hatte. Jackson, der sich immer noch regelmäßig in eine Verkleidung stürzte, um der Grundpflicht der Zeugen Jehovas nachzukommen und von Haus zu Haus für die Sache zu werben, wurde wieder einmal in den Königreichssaal zitiert. Er hatte es satt, sich weiterhin unterzuordnen und begegnete den Vorwürfen mit seinem Austritt. Damit hatte er in den Augen der Zeugen Jehovas und damit seiner Mutter Caddy Gott bewusst verneint. Es war so ziemlich die schlimmste Sünde, die er hatte begehen können. Ein Zeichen äußerster Verblendung. Nach dem guten Tourstart in Japan begegnete Jackson in Australien zum ersten Mal offener Feindseligkeit. Es war offensichtlich, dass sich die desaströse Entwicklung von seinem Image aufs Geschäft auswirkte. Nun schrieb Michael einen offenen Brief an die amerikanische Star-Gazette People. Wie es im alten Sprichwort der Indianer heißt, soll man über einen Menschen nicht urteilen, ehe man 2 Monde lang in seinen Mokassins gegangen ist. Die meisten Menschen kennen mich nicht, darum drucken sie all diese Dinge ab, von denen das meiste nicht stimmt. Sehr oft weine ich deswegen, denn es schmerzt und ich mache mir Sorgen wegen der Kinder. Ich lebe für sie, die uns kritisieren. Sie wollen unser Blut, nicht unsere Schmerzen. Trotzdem muss ich mein Ziel erreichen. Ich muss in allem die Wahrheit suchen. Ich muss es erdulden für die Kraft, die mich geschickt hat. Der Brief war nicht dazu angetan, den Eindruck zu erwecken, man habe es hier mit einem ausgeglichenen Menschen zu tun. So besorgt war man über den Wandel in der öffentlichen Wahrnehmung von Michael als genialem und geheimnisvollen Exzentriker zu Michael, dem verrückten Freak, dass dieser zum ersten Mal seit der Motown-Jubiläumsshow einwilligte, im Fernsehen aufzutreten. Damit wollte er einen breiteren Fanpublikum in Erinnerung rufen, was für ein brillanter Performer er war. Die Grammy-Verleihung am 2. März in New York bot sich als ideale Plattform an. Zumal er erwarten durfte, an dem Abend auch noch ein paar Awards abzuholen. Er war in 4 Kategorien nominiert worden. Dann aber geschah etwas, was für Michael unfassbar war. Nicht einen einzigen Grammy bekam er zugesprochen. Dass dagegen die Toningenieure Swedien und Gettica für ihre Arbeit in Bad ausgezeichnet wurden, war in seinen Augen ein kalkulierter Hohn. Jackson begann nun obsessiv darüber zu sprechen, dass er aus rassistischen Gründen nicht den Respekt genieße, den er verdiene. Branca hatte schnell die Nase voll von Michaels Lamentos. Er drohte schriftlich an, sein Amt niederzulegen. Am Ende gelang es Branca und DeLeo, Jackson ruhigzustellen, indem sie mit MTV ausmachten, dass ihm in einer pompösen Zeremonie ein neuer Award verliehen würde. Video Angler Artist of the Decade.
2: Bad. Ganz nach dem Vorbild der britischen Benefizaktion von Bob Geldof beteiligte sich Michael Jackson an der Lancierung der amerikanischen Hilfsaktion USA for Africa. Das Benefizalbum We Are the World wurde gerade noch fertig vor der jährlichen American Music Awards Zeremonie am 28. Januar. Einige Wochen später folgte ein We Are the World Album und ein Video. Es war das perfekte Gefäß für Michael, humanitären Geist zu zeigen. Und er ging dabei noch einen Schritt weiter als bei seinen bisherigen wohltätigen Aktionen. Die Organisation hatte globale Reichweite, sie agierte überpolitisch und appellierte wie das britische Vorbild ans menschliche Mitgefühl. Paul McCartney hatte Michael auf die Idee gebracht. Als Michael in London weilte, um mit Macca Say Say Say aufzunehmen, zeigte ihm dieser eines Abends ein Buch mit Songs, deren Rechte ihm gehörten. Damit erst mache man im Musikbusiness das wahre Geld, sagte er. Jedes Mal, wenn irgendwo auf der Welt ein Buddy Holly Song oder Stormy Weather gespielt werde, klingle bei ihm die Kasse. Zurück in den USA machte er sich daran, sofort sein eigenes Portfolio von Songrechten zu erwerben. Als erstes angelte er sich den Liederkatalog von Sly Stone, seinem Idol aus den 70er Jahren. Nun kamen alle Songs auf den Markt, die einst dem Musikverlag Northern Songs gehört hatten. Und damit praktisch alle Lennon-McCartney-Kompositionen. Hätte McCartney die 47,5 Millionen Dollar überboten, die Michael zu zahlen gewillt war, wäre die Firma in seinen Händen gelandet. Er tat es nicht. Und so gelangte Jackson in den Besitz von einer der wertvollsten Sammlungen von Liederrechten. Jackson, der sich zu 3/4 als Künstler und zu 1/4 als moderner Geschäftsmann verstand, erklärte, seine Position als Besitzer von ATV wäre die eines Gralshüters der Musikgeschichte. Bald tauchten Beatles-Songs auch in der TV-Werbung auf. Mecca war empört. Damit würden die Lieder ihres Sinnes entleert. Als Michael Revolution für einen TV-Spot von Nike und All You Need Is Love für einen Spot von Panasonic verscherbelte, rief ihn McCartney an und meldete seinen Protest an. Michael zeigte kein Verständnis für die Einwände seines Kumpels. Für ihn war der einzige Gradmesser von Erfolg immer die Hitparade und der Kassenstand gewesen. Ganz nach dem Spruch seines Vaters Joseph. Was hatte der Junge nur dagegen, Geld zu verdienen? Nach einem Abstecher in die Disneyland-Welt mit dem Hightech-Märchen Captain EO unter der Regie von Francis Ford Coppola bereitete Michael sein nächstes Album vor, Bad. Michael Jackson setzte sich dafür ein neues Ziel. 100 Millionen. Die Verkaufszahlen für Thriller lagen zu diesem Zeitpunkt bei 40 Millionen. Als Produzent heuerte er wiederum Quincy Jones an. Dabei war es bei den Aufnahmen von Thriller zuletzt zu ärgerlichen Spannungen gekommen. Quincy hatte sich geweigert, Michael nachträglich Tantiemenprozente als Co-Produzent abzutreten. Die Aufnahmen von Bad beanspruchten wesentlich länger als die von Thriller, nämlich rund 2 Jahre. Der Grund dafür, dass es so lang dauerte, war der, dass Quincy und ich beschlossen, ein Album zu machen, das so nahe an die Perfektion herankam, wie es irgend möglich war, sagte Michael. Nur, wie lässt sich Perfektion in der Musik messen? Die veränderten Kräfteverhältnisse im Studio zeigten sich schon darin, dass Michael jetzt 8 Songs beisteuerte. Nur 2 kamen aus fremder Feder. In Moonwalk beschreibt Michael die Arbeit mit Quincy. Er selbst schreibe die Songs und die Musik. Quincy höre sich das an und mache die Verbesserungsvorschläge, mit denen er es verstehe, das Beste aus ihm herauszuholen. Und wir streiten uns. Während den Bad Sessions gab es Dinge, wo wir uns nicht einig waren. Wenn wir Streit hatten, ging es meistens um die neueste Technologie. Ich sagte zu ihm, weißt du, Quincy, die Musik verändert sich laufend. Ich will den neuesten Drum-Sound, den sie alle haben. Ich will über den letzten Schrei noch hinausgehen. Wie immer man es betrachtet, Bad wird immer mit Thriller verglichen werden. Es ist fast unmöglich, es nicht zu tun. Mehr als einmal drängt sich der Verdacht auf, ein Bad-Song sei quasi eine Neuversion von einem Thriller-Song. So war Dirty Diana mit der Gitarre von Steve Stevens das neue Beat It. In Smooth Criminal hallte das Echo von Thriller nach, während die Straßenszenen vom Bad-Video an Beat It erinnerten. Interessant war das passionierte Man in the Mirror mit den Gospelstimmen von Andrea Crouch und The Winans. Das begleitende Video war eine Abfolge von schockierenden Kriegs- und Hungerszenen, die drastisch, aber dennoch nicht zynisch wirkten, zumal Michael schon mit seinem Einsatz für USA for Africa eine ähnliche Message verbreitet hatte. Bad kam bei der Kritik mittelmäßig an. Mit der unaufhaltsamen Hip-Hop-Welle war rundum die Musik härter geworden und auch die Texte, die in den Charts auftauchten, handelten oft von ruppigen Themen in ruppiger Sprache. Jacksons Vorstellung von Bad wirkte daneben ziemlich manieriert. Es tat dem Erfolg keinen Abbruch. Bad landete in den USA auf Anhieb an der Chartspitze. In der neuesten Billboard-Liste belegt Bad mit 33.200.000 Exemplaren den 9. Platz. Michael Jackson begab sich auf seine erste Solotournee. Während er noch unterwegs war, ordnete er im März 1988 den Kauf der 11 Quadratkilometer Land umfassenden Sycamore Ranch im Santa Ynez-Tal, 200 Kilometer nordwestlich von Los Angeles an. Die Ranch wurde umgetauft. Ab sofort hieß sie Neverland. Peter Pan war in seinem Reich angekommen. Michael machte aus der Farm ein märchenhaftes Fantasieland, das keine Wünsche offen ließ. Er lud Heerscharen von Kindern in sein Traumland ein. Gemeinsam mit ihnen versuchte er, seine Kindheit nachzuholen. Alle Besucher mussten ein Dokument unterschreiben, mit dem sie sich verpflichteten, niemandem zu verraten, was sie in Neverland gesehen und erlebt hatten. Dangerous. Hinter den Kulissen hatte sich ein Wechsel im Management von Michael Jackson angebahnt. Nach einem beispiellosen Intrigenspiel zwischen einigen der mächtigsten Strippenzieher im Musikgeschäft trennte sich Michael Jackson von Frank DeLeo. Mit seinem neuen Manager Sandy Gallen, der früher für Neil Diamond, Dolly Parton, Barbara Streisand gearbeitet hatte, sowie mit Jean-Paul Gaultier, begann Michael sich ein neues Image zu verpassen. Weg waren jetzt die Hotelportier-Anzüge früherer Zeiten. Dafür ließ er sich vom modischen Edelfotografen Herb Ritz im weißen Unterleibchen mit einer Frisur wie Elvis ohne die Tolle ablichten. Auf den resultierenden Sepia-Print sah er aus wie ein olympischer Sprinter aus den 30er Jahren. Schon am Tag nach der Fertigstellung von Bad hatte Jackson mit den Demoaufnahmen neuer Songs begonnen mit der Absicht, einen neuen Produzenten zu finden, der seinen Sound dem Zeitgeist anpassen könnte. Riley sollte seinen Songs Grooves verpassen, welche auch der neuen, härteren Generation von Street Kids gefallen sollten. Neben Riley heuerte Jackson auch den Toningenieur Bill Bottrell als Produzent an, der schon früher für die Jacksons im Familienstudio in Encino gearbeitet hatte. Sony Records dementierte, dass die Aufnahmen von Dangerous 10 Millionen Dollar gekostet hätten, aber viel weniger kann es nicht gewesen sein. 7 Studios wurden verwendet, mehr als 70 Stücke wurden aufgenommen. Bottrell schwärmte im Rolling Stone über den Genius von Michael. Er fängt beim kompletten Sound des kompletten Liedes an. Er hört im Kopf das fertige Arrangement des Liedes. Der Text kommt meistens später. Dabei kommuniziert er seine Ideen mit Summen und Singen. Er versteht es wie niemand sonst, das Feeling eines Synthi- oder Drumparts mit seiner Stimme wiederzugeben. Michael steigerte sich in einen regelrechten Arbeitswahn hinein. Zeitweise war er nahe an einem Nervenzusammenbruch. Black or White, mit der Alle Menschen sind im Herzen gleich Botschaft und dem Slash-Gitarrenriff zu Beginn, war die erste Single-Auskoppelung von Dangerous. Am 14. November sollte das Video die TV-Premiere erleben. Bedingung dafür, dass MTV und 2 andere US-Kanäle den Streifen zeigen durften, war, dass alle VJs und DJs vor der Premiere mindestens 2-mal pro Woche on air über Michael Jackson reden und ihn King of Pop nennen mussten. Der Presseempfang zur Plattentaufe im Londoner Savoy Hotel wäre auch für den Empfang der Queen nicht zu schäbig gewesen. Am 26. November kam Dangerous in die Läden. In der Billboard-Liste belegt es mit 30 Millionen Exemplaren Rang 20.
3: Das amerikanische Business-Magazin Forbes schätzte Jacksons Einkommen für die Jahre 1987-88 auf 125 Millionen. Im Januar 1990 platzierte Sony CBS ganzseitige Inserate, mit denen sie dem Künstler unserer Epoche zum Verkauf von 100 Millionen Tonträgern allein während der 80er Jahre gratulierte. Das Ereignis wurde am 20. Februar mit einer großen Party im Regent Beverly Wilshire Hotel gefeiert. Michael Jackson war ohne Zweifel der bestverdienende Popstar der vergangenen Dekade. Jetzt wollte er noch reicher werden. Als nächstes sollte er unter dem Titel Decade ein Greatest Hits Album aufnehmen. Seine Anweisung an John Brunker, der mit CBS bzw. nun eben Sony einen neuen Vertrag aushandeln sollte, lautete: Ich will mehr Geld, als irgendjemand anders je für ein Album bekommen hat. Brunker handelte für Michael noch nie dagewesene Konditionen aus, die bei dem Doppelten lagen, was die meisten anderen Stars bekamen. Dangerous. Dangerous kam bei der Kritik nicht gut an. Die Los Angeles Times fragte: Wie gefährlich kann ein Mann es sich leisten zu sein, der buchstäblich allen Menschen gefallen will? Echoes, eine britische Fachzeitung für schwarze Musik, schrieb: Wenn man schließlich beim AIDS-Opfer-Tribut Gone Too Soon ankommt, das bestimmt auch Jacksons Gedanken zur Vergänglichkeit der Jugend widerspiegelt, fühlt sich das 70 Minuten andauernde Album etwa 63 Minuten zu lang an. Das Black or White Video dominierte wochenlang die Wunschlisten der Musik-TV-Station, aber es führte zu unerwünschten Reaktionen. Auf technischer Ebene war es innovativ und komplex. In einer kaputten nächtlichen Gossenlandschaft setzte Michael zu einem bravourösen Solotanz an. Dabei packt er sich nicht nur in der Manier der Macho-Stars des Hip-Hop lustvoll am Gemächt. Auch gibt er vor, zu masturbieren, reißt mit dramatischer Geste den Hosenschlitz hoch, schmeißt einen Abfallkübel in ein Schaufenster und zertrümmert nebenbei auch noch ein Auto. Im Vergleich zu vielen anderen Videos jener Tage war das Gezeigte rührend harmlos. Aber nach all den Jahren, wo Jackson mit so viel Nachdruck den asexuellen Märchenprinzen markiert hatte, wirkte die forcierte Sexualisierung zu berechnend. Die Boulevardpresse stürzte sich auf das Video. Die Verlockung war zu groß, aus dem Kontrast zwischen dem die Welt retten wollenden Ideal Michael und dem tanzhuligen profitable Schlagzeilen zu schmieden. Als die Furore losgebrochen war, ließ Jackson sofort verlauten, es wäre ihm nie in den Sinn gekommen, eine Kontroverse provozieren zu wollen. In seinem Statement hieß es: Der Gedanke, dass irgendein Kind oder ein Erwachsener durch Black or White dazu beeinflusst werden könnte, ein destruktives Verhalten, ob sexuell oder sonst wie gewalttätig zu zeigen, macht mir große Sorgen. Wie der US Rolling Stone festhielt, war es nicht einfach, die Situation hinter den Kulissen zu interpretieren. Sollte Jackson wirklich nicht geplant haben, damit eine Kontroverse zu starten, dann würde das bloß zeigen, dass Jackson tatsächlich so weit von der Realität abgehoben wäre, wie manche glauben. Gegenwind kam sogar vom eigenen Bruder. Jermaine Jackson attackierte Michael in der inoffiziellen Version seines Songs Word to the Bad. Once you were made, you changed your shade. Was your color wrong? 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It's a known fact. You were too far gone. Jermaine und Michael sollen sich an den runden Tisch gesetzt und die Sache durchdiskutiert haben. Er hätte nie daran gedacht, den Track zu veröffentlichen, ließ Jermaine verlauten. Die Tatsache, dass Michael Jacksons Hautfarbe immer bleicher wurde und sich die Form seines Gesichtes immer mehr veränderte, war nicht nur Jermaine aufgefallen. Doch war es gerade die Veränderung der Hautfarbe, die heftig und kontrovers diskutiert wurde. Seine Fans müssen erkannt haben, sagte der schwarze britische Soziologe Professor Stuart Hall, dass das, was Michael Jackson tut, einer Ablehnung des Schwarzseins gleichkommt. Der Künstler Keith Haring schrieb Folgendes in sein Tagebuch: Mein Respekt für Michaels Versuche, die Schöpfung selbst in die Hand zu nehmen und mittels Schönheitschirurgie und moderner Technologie ein neues, nicht schwarzes, nicht weißes, nicht männliches, nicht weibliches, menschliches Wesen zu erfinden. Michael Jackson hat immer abgestritten, jemals Gebrauch gemacht zu haben von den diversen Bleichungsmitteln, die auf dem Markt erhältlich sind. Im Interview mit Oprah Winfrey erklärte er 1993 kategorisch, nie im Leben Bleichungsmittel verwendet zu haben. Er ließ die Erklärung folgen, dass er an einer Krankheit namens Vitiligo leide, bei der am ganzen Körper pigmentfreie Flecken auftreten. Ende der 80er Jahre hatten die Ärzte bei ihm eine Form von Lupus diagnostiziert. Ebenfalls eine Hautkrankheit, die in Extremfällen tödlich sein kann. Zu ihrer Behandlung werden routinemäßig potente Hautbleichungsmittel verschrieben. Als vor einigen Jahren einem Ex-Geschäftspartner ein Lagerhaus voll von Waren in die Hände fiel, die Michael Jackson gehörten, befanden sich darin auch ein paar Schachteln Bleichungscreme. Warum stand Michael nicht einfach zu der Krankheit? War es das Bedürfnis, das Märchen vom perfekten Peter Pan nicht zu zerstören? Es war noch nicht so lang her, dass Michael von Don King mit unmissverständlicher Sprache darauf hingewiesen worden war, dass die Hautfarbe in der restlichen Welt noch immer als Politikum galt. Dass die Jacksons, ob sie es wollten oder nicht, von vielen Schwarzen als Vorbild bewundert wurden, gerade deswegen, weil sie es als Schwarze geschafft hatten, erfolgreicher zu sein als die blütenweißen Osbournes. Niemand hätte es ihm übel genommen, wenn er offen über die Krankheiten gesprochen hätte und über die Gefühle, welche diese bei ihm auslöste. Im Gegenteil, man hätte ihn dafür noch mehr respektiert. Indem er es nicht tat, erlitt seine Glaubwürdigkeit als Mensch und Künstler Schaden. Die Dangerous Tour stand ganz im Zeichen der Heal the World Foundation, ein Kinderhilfswerk, das Michael Jackson vor kurzem gegründet hatte. Die Organisation sollte in Krisenherden Nothilfe leisten, sie war aber auch zuständig für große Gruppenreisen von kranken oder sozial benachteiligten Kindern nach Neverland. Die Tournee begann am 27. Juni 1992 im Münchner Olympiastadion vor 72.000 begeisterten Zuschauern. Mit dem Konzert durfte Michael endlich wieder das tun, wofür er geboren war. Auf der Bühne singen und tanzen und die Welt vergessen. Geordie. Kennengelernt hatte Michael Jackson Geordie anlässlich einer Autopanne, als er sich auf dem Weg zu seinem Geheimapartment am Wilshire Boulevard in Beverly Hills befand. Als Dave Schwartz, Besitzer einer Autovermietung namens Rent-A-Wreck, in dem Kunden Michael Jackson erkannte, benachrichtigte er umgehend seine gerade wieder getrennt von ihm lebende Frau June. June rannte auf der Stelle los, an ihrer Seite der 12-jährige Sohn Geordie, der seit frühester Kindheit ein eingeschworener Michael Jackson-Fan gewesen war. Als Mel Green mit Michael in der Garage ankam, waren June und Geordie bereits da. Michael war wie so oft in Verkleidung unterwegs. Auch das war ein paradoxer Charakterzug. Einerseits wollte er unerkannt durch die Massen schreiten, andererseits wählte er dazu dermaßen schräge Verkleidungen, dass die Leute unweigerlich auf ihn starrten. So konnte er ohne weiteres in einem Gorilla- oder in einem Monsterkostüm durch die Straße bummeln. Am Tag, als Michael Jackson Geordie Chandler kennenlernte, trug er einen schwarzen Turban, einen Schleier über dem Gesicht und darunter eine dunkle Riesensonnenbrille. Geordie war ein aufgewecktes Bürschchen, das zusammen mit seinem Vater, dem Zahnarzt Evan Chandler, eine Parodie zu Kevin Costners Robin Hood-Film entwickelt hatte. Während seiner nächsten Welttournee rief Michael Geordie oft an und es entwickelte sich eine intensive Telefonfreundschaft. Als er nach dem Abschluss des ersten Teiles der Welttournee wieder in Neverland eintraf, rief er zuerst Geordie an. Am nächsten Tag lud Michael Geordie, dessen Halbschwester Lily und Mutter dazu ein, das Wochenende in Neverland zu verbringen. Am Abend bestieg er mit seinen Besuchern das Riesenrad. Als sie zu oberst waren, ließ er es stoppen. Er gestand seinen Gästen, wie einsam er sich manchmal fühle. Geordie legte ihm den Arm um die Schultern. In den Wochen danach sahen sich Geordie und Michael oft. Der smarte Junge konnte Michael zum Lachen bringen wie selten jemand und das gefiel ihm. Im März lud Michael die Chandlers nach Las Vegas ein, wo sie in einer Suite im Mirage Hotel wohnten. Eines Morgens sah June ihren Sohn aus dem Zimmer von Michael kommen. June wollte wissen, was vor sich gehe und warnte Jordy, dass dies nicht nochmal vorkommen dürfe. Als Michael davon erfuhr, gab er sich enttäuscht und verletzt, was sie nur dagegen habe, dass er mit Jordy eine so spezielle und unschuldige Freundschaft pflege. June kam zum Schluss, dass sie dem Mannskind, das desolat heulend vor ihr stand, glauben konnte. Evan Chandler, Jordys leiblicher Vater, beobachtete die Sache zunächst aus der Entfernung. Ihn verstimmte, dass der Einfluss von Michael auf Jordy immer größer wurde. Als Michael Evan darum bat, dass Jordy ihn während des zweiten Abschnittes der Dangerous Tour begleiten dürfe, fragte ihn Evan, ob die beiden eine sexuelle Beziehung hätten. Michael Jackson habe sich schockiert gezeigt. Er könnte nicht glauben, dass Evan eine solche Frage überhaupt stellen könnte. Evan wurde immer misstrauischer. Mit seinem Patienten Barry Rothman heuerte Chandler einen prominenten und als gnadenlos bekannten Anwalt an. Kurz darauf, am 2. August, unterzog Evan Chandler seinen Sohn einer Zahnbehandlung. Zur Betäubung von Jordy verwendete er ein Mittel, das in der Zahnmedizin unüblich ist. In der Psychiatrie findet es Anwendung, um verlorene Erinnerungen zurückzubringen, wobei die Resultate nicht immer glaubwürdig sind. Wie dem auch sei, Jordy antwortete in seinem Halbschlummer auf Evans Frage, ob Michael Jackson je seinen Penis berührt habe, mit »Ja«. Statt bei den Behörden vorstellig zu werden, konfrontierte Chandler Jackson mit dieser Aussage und verlangte von ihm 20 Millionen Dollar Schweigegeld. Jackson machte klar, dass er nicht bezahlen werde für etwas, das er nicht getan habe. Machte aber ein Gegenangebot: für je 350.000 Dollar würde er Chandler in den nächsten 3 Jahren 3 Filmskripts abkaufen. Das war Chandler zu wenig. In dem Sorgerechtsstreit zwischen June und Evan Chandler kam plötzlich ein psychologisches Gutachten ins Spiel, in dem Jordy von vielen intimen Begegnungen mit Michael Jackson berichtete. Der Psychologe war verpflichtet, Anschuldigungen dieser Art dem Sozialamt zu melden. Der Fall wurde aktenkundig und die Polizei musste der Sache nachgehen. Jordy wurde verhört und wiederholte detailgetreu, was er dem Psychologen gesagt hatte. Eine genaue Beschreibung von Jacksons Penis inbegriffen. Am 21. August kam Michael Jackson zum Start der nächsten Etappe seiner Tournee in Bangkok an. Am gleichen Tag rollte die Polizei mit einem Großaufgebot durch die Tore von Neverland, um eine Hausdurchsuchung durchzuführen. Auch seine Wohnung in Los Angeles wurde unter die Lupe genommen und später das Haus in Encino. Dass nichts gefunden wurde, was ihm hätte schaden können, nützte wenig. Alle Beteiligten waren überzeugt, dass Jackson genug Zeit gehabt hätte, gefährliches Material zu entfernen. Der Stress hatte Michael dermaßen zugesetzt, dass er sich nur noch mit Drogen zu helfen wusste und prompt süchtig geworden war. Es war das erste Mal in seinem Leben, dass er sich so gehen ließ. Am 12. November nahm die Dangerous Tour in Mexico City ein vorzeitiges Ende. Jackson war nicht imstande, den restlichen Verpflichtungen nachzukommen. Seine langjährige Freundin Elizabeth Taylor organisierte mit Freunden eine Rettungsstrategie für Michael. Sie charterte kurzerhand eine Boeing 727 und flog mit Michael, der zu diesem Zeitpunkt kaum mehr ohne Hilfe gehen konnte, nach London. Dort brachte sie ihn in eine Entzugsklinik unter. Die Entzugskur sollte 6 Wochen dauern. Nach wenigen Tagen floh Michael. Zurück in den USA sahen die Dinge immer schlechter aus für ihn. Sein Flug nach London wurde als Flucht interpretiert. Außerdem war sein Team von Pressesprechern und Rechtsanwälten zerstritten. In Los Angeles wartete eine Tortur auf Michael. Jordy Chandler hatte angegeben, dass Jacksons Penis beschnitten sei. Damit war das Geschlechtsteil Beweismaterial geworden, das nach allen Regeln der Kunst dokumentiert werden musste. Am 20. Dezember erschienen ein Team von Detektiven, Ärzten und Anwälten sowie ein Fotograf in Neverland, um das Beweismaterial fotografisch sicherzustellen. Immerhin waren die Experten mehrheitlich der Ansicht, dass Michael nicht beschnitten war, obwohl sie sich letztlich nicht einig waren und dass es gewisse Widersprüche gab zwischen Jordys Beschreibung und der Wirklichkeit. Am 22. Dezember versuchte Michael mit einem Statement, das er live auf CNN vorlas, um Verständnis zu werben. »Behandelt mich nicht wie einen Kriminellen, denn ich bin unschuldig«, sagte er. Als der Anwalt von Evan Chandler Einblick in die finanziellen Affären von Jackson verlangte, hatte dieser endgültig genug. Seine neue Freundin Lisa Marie Presley gehörte zu den Leuten, die ihm rieten, den Chandlers das Geld zu geben, damit er endlich wieder seine Ruhe habe. Am 25. Januar 1994 zahlte Jackson den Chandlers 22 Millionen Dollar. Daraufhin kooperierten die Chandlers nicht mehr mit der Anklage und der Fall wurde mangels Beweismaterial zu den Akten gelegt.
2: Lisa Marie Presley. Michael Jackson war Lisa Marie Presley 20 Jahre früher schon einmal begegnet, als Elvis mit seiner Tochter, ein Jackson 5-Fan, eine der Las Vegas-Shows der Band besuchte. Im Februar 1993 waren sie bei einem gemeinsamen Freund zum Abendessen eingeladen. An dem Abend lauschte sie mit großem Vergnügen den Anekdoten von Michael, hörte ihm auch zu, wenn er über sein einsames Los klagte und versuchte sanft, ihm seine Opferhaltung auszureden. Er wiederum wollte ihr helfen, die Hemmungen zu überwinden, selber Musik zu machen, trotz des klingenden Namens, der sie mit gewaltigen Erwartungen belastete. In den Wochen nach dieser Dinnerparty entwickelte sich zwischen den beiden eine rege Telefonfreundschaft, die sich noch intensivierte, als die Anschuldigungen von Jordi Chandler publik wurden. Lisa Marie Presley verstand gut, wie es war, das Leben vor den Blitzlichtern der Paparazzi leben zu müssen. Und sie wusste auch, was es hieß, drogenabhängig zu sein. Heute gibt Presley zu, dass sie in der Zeit richtig gehende Retterfantasien entwickelt habe. Damit kam sie des Öfteren ins Gehege mit Elizabeth Taylor, welche sich in ihrer langjährigen Rolle als Märchenprinzessin und Retterin von Michael ungern ausstechen ließ. Im Herbst, mitten in der übelsten Phase der Jordi-Geschichte, fragte Michael, der deprimiert in einem Hotelzimmer saß, Presley, ob sie ihn heiraten würde. Obwohl Lisa Marie zu diesem Zeitpunkt noch verheiratet war, willigte sie gleich ein. Im Februar 1984 begleitete Presley Michael in dessen Privatjet zu einem Konzert in Las Vegas. Zwei Wochen später war sie wieder dabei, als Michaels Auftritt in der TV-Show der Jacksons gefilmt wurde. Nach einem Ferienaufenthalt in Mar-a-Lago in Palm Beach veröffentlichte Presley ein Pressekommuniqué und gab bekannt, dass sie schon am 26. Mai Michael Jackson geheiratet hätte. »Ich liebe Michael Jackson sehr«, hieß es in der knappen Verlautbarung, die Lisa Marie Presley veröffentlichte. »Ich werde mein Leben der Aufgabe widmen, seine Ehefrau zu sein. Ich verstehe und unterstütze ihn. Wir freuen uns beide darauf, eine Familie zu gründen.« »Neverland meets Graceland«, titelte People und stellte die Frage, ist es Liebe oder ein brillantes Geschäft? Die britische Sun stellte unter dem Titel »The Newly Weirds« fest, möglicherweise die bizarrste Ehe in der Geschichte des Showbiz. Die unterschiedliche Auffassung von Michael und seiner Braut betreffs öffentliche Auftritte zeigte sich erstmals bei einer Awards-Show von MTV im September. Michael kündigte Lisa Marie an, dass er sie auf der Bühne küssen werde. Lisa Marie zögerte, sie wollte aus ihren Gefühlen keine Show machen. Michael tat es trotzdem und ließ zur Einführung gar noch den käsigen Spruch fallen, »Niemand hätte gedacht, dass es halten würde.« Noch während der Fernost-Etappe der Dangerous Tour hätte endlich die Best-of-Sammel-CD erscheinen sollen. Im Herbst 1994 begab sich Jackson endlich wieder ins Studio. Die harten Songs von Michael waren nochmal eine Spur härter und minimalistischer als die härtesten Momente von Dangerous. Die großen Orchestermomente noch ein bisschen üppiger. In mehreren Songs rechnete Jackson mit den Feinden der letzten Monate ab. So handelte DS vom bösen Staatsanwalt Dom Sheldon, der an der Seite von CIA, FBI und womöglich Ku Klux Klan gegen das Gute kämpft. Gemeint war natürlich Tom Snedden, der Staatsanwalt vom Santa Barbara District, der die Ermittlungen gegen Jackson geführt hatte und bei seiner Leibesvisitation zugegen gewesen war. Tabloid-Junkie war eine Attacke auf die verlogene Boulevardpresse. Childhood schließlich ist Michaels Bekenntnis und Bitte um Verständnis für seine Freude an kindlichen Vergnügen. Bis heute ist History knapp 20 Millionen Mal verkauft worden, zählt zu den bestverkauften Mehrfach-CDs überhaupt und liegt in der Billboard-Liste auf Rang 71. Vier Ränge vor auf bestverkauften Mehrfach-CDs überhaupt und liegt in der Billboard-Liste auf Rang 71. Vier Ränge vor Off the Wall.
3: Lisa Marie Presley,

0: mit den halbwüchsigen Brüdern Cash schon nach Paris in den Urlaub, ohne seine Ehefrau, die ihn vor die Wahl gestellt hatte, die Jungs oder ich. Presley erkannte, dass Michael unter keinen Umständen jemals etwas anderes tat, als das, wozu er gerade Lust hatte. Und jetzt wollte er unbedingt seine eigenen Kinder haben. Tara Borelli berichtet, dass Jackson Lisa Marie erklärt habe, er könne auch mit jemand anderem zu Kindern kommen. Am 18. Januar vermeldete CNN, dass Lisa Marie Presley nach 19-monatiger Ehe die Scheidung eingereicht habe. Auf die Frage von Oprah Winfrey, ob Presley meine, Jackson habe sie jemals geliebt, antwortete diese, schwer zu sagen. Er habe sie wohl geliebt, so wie es für ihn als Mensch überhaupt möglich sei, jemanden zu lieben. Die Tatsache, dass er mit seiner Frau auch eine seiner besten Freundinnen verloren hatte, machte ihm zu schaffen. Die American Music Award Zeremonie am 29. Januar schenkte er sich, obwohl ihm der Award für Best Male Pop Vocal überreicht worden wäre. Und als er am 19. Februar zum ersten Mal seit mehr als 20 Jahren bei den Brit Awards in London im Fernsehen auftrat, traf er mit seiner extravaganten Inszenierung vom Earth Song den völlig falschen Ton beim Publikum. Michael Jackson war der Peter Pan des Pop, jetzt ist er der Messias aus dem Neverland, schrieb der Observer. History. Schon die Verpackung von History löste ungläubiges Kopfschütteln aus. Das 52-seitige CD-Booklet enthielt nicht nur die üblichen Lyrics, Fotos und Angaben zu den Aufnahmen, sondern enthielt eine Unmenge an Danksagungen von Freunden und Partnern. Seitenweise waren Fotos abgebildet, auf denen Michael in Gesellschaft von Staatsoberhäupten und Celebrities zu sehen war. Die Presse machte sich lustig über die megalomanischen Züge der PR-Aktion, die man sich zur Lancierung des Albums am 15. Juni 1995 einfallen ließ. In London wurde eine Statue von Michael Jackson die Themse hinauf ins Stadtzentrum gezogen. Die Statue war 10 Meter hoch. Die Towerbrücke musste wegen ihr gehoben werden, aber auf dem breiten Fluss wirkte sie doch eher kläglich und grau. Der britische New Musical Express überschrieb seine Albumrezension mit einem Wort hysterical. Der amerikanische Rolling Stone bezeichnete das Album als irregeleitet, herzzerreißend und erfrischend. Das Ziel von History ist es, Michael Jacksons Musik als einen Planeten, einen Musikstil, ein Gesetz und ein Marketingbudget ganz für sich zu positionieren. Wenn die Singles kommen und die Zeit vergeht, werden diese übermenschlichen Pläne vielleicht wieder zurück auf der Erde landen.
1: ATV Musikverlag. Im November 1995 verkaufte Michael Jackson der Firma Sony für 50 Millionen Dollar 50% seines Anteils am Musikverlag ATV Music. Es sah nach einem guten Deal aus für Michael. Er bedeutete im Endeffekt, dass sich sein Kauf des Verlags bezahlt gemacht hatte. Der einzige Nachteil, jetzt konnte er nicht mehr allein bestimmen. Nichts konnte durchgesetzt werden, ohne dass die andere Seite eingewilligt hätte. Nachwuchs. Michael befand sich gerade auf Tournee in den fernen Osten. Anfang November wartete die englische Sonntagszeitung News of the World mit der sensationellen Meldung auf, dass eine Krankenschwester namens Debbie Rowe im fünften Monat schwanger sei. Es sei das Baby von Michael Jackson. Am 13. November gab ein Sprecher des Sheraton on the Park Hotel in Sydney bekannt, dass Jackson und Debbie Rowe dort geheiratet hätten. Michael veröffentlichte ein Statement. Bitte respektieren Sie unsere Privatsphäre und lassen Sie uns diese wunderbare und aufregende Zeit genießen. Debbie Rowe war die Assistentin von Michaels Hautarzt, Dr. Arnold Klein. Sie war es, die ihn behandelte, als er nach einer unsachgemäßen Verwendung einer Bleichungssalbe einen schmerzhaften Ausschlag an seinen Geschlechtsteilen bekam. Sie war es auch, die ihn betreute, nachdem Dr. Klein in den 80er Jahren Vitiligo diagnostiziert hatte. Es entwickelte sich eine enge Freundschaft zwischen den beiden. Rowe war 38 Jahre alt, die rebellische Blondine mischte in der Rockerszene mit und brauste mit einem gigantischen Motorrad über den Sunset Boulevard. Irgendwie schaffte es Michael, dass niemand von der Freundschaft Wind bekam. Bis Rowe, der klassische Fauxpas von naiven VIPs, passierte. Sie gestand einer Freundin, dass sie mit Michael Jackson ausgemacht habe, Mutter seines Kindes zu werden. Die Freundin verkaufte die Geschichte brühwarm der englischen Boulevardzeitung News of the World. Ich habe Jacksons Baby, lautete die Schlagzeile am 3. November 1996. Der Artikel berichtete, dass Michael und Debbie das Baby zuerst auf natürlichem Weg zeugen wollten. Als es damit aber nicht sogleich klappte, sei man ins Los Angeles Fertility Institute gegangen und habe eine narrensichere Methode angewandt. Das Kind werde allein von Michael Jackson aufgezogen. Für den Gefallen bekäme Rowe eine halbe Million Dollar. Prince Michael Jackson kam am 13. Februar 1997 im Cedars-Sinai Medical Center in Los Angeles zur Welt. Wieder kam ein Statement von Michael. Worte können nicht beschreiben, wie ich mich fühle. Ich weiß es zu schätzen, dass auch meine Fans in Hochstimmung sind. aber ich hoffe, dass jeder die Ungestörtheit respektiert, die Debbie

0: und ich für uns und unseren Sohn wünschen und brauchen. Ich wuchs in einem Goldfischglas auf und ich werde es nicht zulassen, dass meinem Kind das Gleiche passiert. Das erste Mal, dass die Mutter ihren Sohn nach der Geburt zu sehen bekam, war 6 Wochen später bei einem Fototermin im Hotel Four Seasons. Nachdem die Fotografen ihre Arbeit getan hatten, ging Debbie Rowe zurück in ihre Wohnung. Debbie und ich lieben uns für all die Dinge, die man nie auf einer Bühne oder in einem Bild sieht, sagte Michael. In Neverland kümmerte sich ein Team von 6 Kinderschwestern und 6 Kindermädchen um das Baby. Ein Jahr später, am 3. April 1998, bekam Prinz Michael eine Schwester, genannt nach Paris, wo sie gezeugt worden sei. Wieder war die Mutter des Kindes Debbie Rowe. Blood on the Dance Floor. Die History-Welttournee dauerte von September 1996 bis Oktober 1997. Sie brach überall die Rekorde. In Deutschland zum Beispiel wurden 554.000 Tickets abgesetzt. Mehr als je zuvor für eine Serie von Open-Air-Konzerten. Michael bestand darauf, das für den 1. September in Ostende geplante Konzert zu verschieben, als ein Zeichen des Respekts für Lady Diana, die tödlich verunglückt war. Ich wurde ohnmächtig, als ich von ihrem Tod erfuhr. Ich brach zusammen und weinte wochenlang. Später steuerte er den Song Gone Too Soon für eine Tribute-CD bei, deren Erlös dem Princess Diana Memorial Fund zukam. Blood on the Dance Floor, History in the Mix, war das nächste Jackson-Album. Es enthielt 5 neue Stücke und 8 neue abgemischte History-Songs. Von der heutigen Warte aus gesehen ist Blood on the Dance Floor ein überraschendes, erfrischendes Album. Produzent Teddy Riley trägt im Titelstück die Beats mit industrieller Härte auf. Der Text von Blood on the Dance Floor zeigte, dass Michael ein Motiv, das fast so alt war wie er selber, einfach nicht vergessen konnte. To escape the world, I've got to enjoy that simple dance, and it seemed that everything was on my side, sang er. In Europa war man dem neuen Michael Jackson freundlicher gesinnt als in seiner Heimat. Während das Album in den dortigen Charts nicht über Rang 24 hinauskam, schaffte es in den meisten westeuropäischen Ländern die Top 5.
1: Blood on the Dance Floor. Die History-Tournee bekam überall in der Tagespresse vernichtende Kritiken. Diese bezogen sich fast immer auf die Show, weniger auf die Musik. Dem Reporter des englischen Independent on Sunday stieß besonders die Szene sauer auf, wo Michael Jackson mit einer schönen Geste einen Panzer aufhält, worauf ein Soldat aus dem Turm lugt, um ihm ein Gewehr an den Kopf zu setzen. Wenn er nicht bald ein paar neue Einfälle hat, wird er bald History sein, bellt The Sun. In dem Klima hätte Jackson das beste Album seines Lebens vorlegen können und es wäre immer noch verrissen worden. Who's bad? You are. Mike, a bloody mess, no less. Hieß es im New Musical Express.
0: Invincible. Nach dem Ende der History-Tournee blieb es ein paar Jahre lang verhältnismäßig still um Michael Jackson. Wenn er in den News zu sehen war, dann meistens, weil er irgendwo einen Award gewonnen hatte oder an einem Benefizkonzert teilnahm. Am 29. Oktober 2001 sollte das Album Invincible erscheinen. Um die Stimmung anzuheizen und sein 30-jähriges Jubiläum als Solokünstler zu feiern, gab Michael Jackson Anfang September 2 Konzerte im Madison Square Garden New York. Die besten Tickets kosteten 4.500 Euro. Darin war immerhin ein Champagner-Dinner und ein Handshake von Jackson sowie ein signiertes Poster inbegriffen. Zu den Gästen, die 1-2 Songs zum Besten gaben, gehörten Liza Minnelli, Usher, Whitney Houston, Gladys Knight, Yoko Ono, Ray Charles und Alicia Keys. Der Rummel um die Konzerte wurde überschattet durch die Geschehnisse am Tag der 2. Show. 9/11, die Terrorattacke auf die Twin Towers. Jackson reagierte sofort auf das Ereignis und forderte die Popstars von Amerika auf, an den Aufnahmen einer Benefiz-Single teilzunehmen. What More Can I Give? Am 21. September hatte das Video für You Rock My World Premiere, die erste Single des neuen Michael Jackson-Albums. Es handelte sich einmal mehr um eine Art Märchen, in welchem Tanz und Musik als Waffe des Guten dienen, das Böse zu besiegen. Michael Jackson erscheint in einem düsteren Nightclub, um die Flamme seines Herzens abzuholen. Diese aber liegt in den Armen eines skrupellosen Gangsters. Zu den Mitwirkenden gehörten Chris Tucker, Michael Madsen und Marlon Brando. Das Album Invincible soll 30 Millionen Dollar gekostet haben. Kein Wunder, Jackson hatte ein veritables Heer von Songschreibern und Produzenten in diversen State-of-the-Art-Renommierstudios aufbieten lassen. Zum Schluss soll sich die Auswahl von Songs auf mehr als 100 belaufen haben. Ein anständiges, aber nicht pionierhaftes R&B-Album. urteilte der New Musical Express und machte damit bei seinen Lesern mit einem Schlag den Vorteil zunichte, den Jackson über all die Jahre gegenüber den Vertretern der diversen Musikgenres genossen hatte. Jackson hatte gerade eben keinen dieser Stile in Reinform reproduziert, sondern Brücken geschlagen zu anderen Stilrichtungen und damit ein Publikum erschlossen, das sich nie mit R&B auseinandergesetzt hätte. Jackson widmete Invincible dem 15-jährigen schwarzen Norweger Benjamin Hermansen, der von Neonazis ermordet worden war. Das Album schlug sich höchst respektabel. Es erreichte in den USA, in Großbritannien, Deutschland und einigen anderen europäischen Ländern die Chartspitze und hat sich bis heute um die 10 Millionen Mal verkauft.
1: Cash-Krise. Michael Jackson hatte es geschafft, für die Aufnahmen von What More Can I Give eine stellare Gruppe von Künstlern zu versammeln, darunter Beyoncé, Celine Dion, Mariah Carey, Ricky Martin, Tom Petty und Shakira. Aber nach einem anhaltenden Streit zwischen Jackson und seiner Plattenfirma Sony wurde die Single nur als Download veröffentlicht. Auch sonst war die Situation angespannt zwischen Sony und Jackson. Es war offensichtlich, dass er in der Star-Hierarchie bei der Firma nach bloß 3 konventionellen Alben in 10 Jahren um einige Stufen tiefer gerutscht war. So war das ihm für die Single Cry zugestandene Videobudget seiner Meinung nach so mies, dass er darin schließlich nicht einmal auftrat. Der englische Autor Lyndon Guest, früheres Mitglied der Popgruppe Love Affair, hat ein hochinteressantes Buch geschrieben über die finanziellen Hintergründe von Michael Jacksons diversen Problemen vor und nach dem unheilvollen Dokumentarfilm von Martin Bashir. In The Trials of Michael Jackson legt Guest dar, dass Sony ein erhebliches Interesse an Jacksons finanziellen Ruin gehabt hätte. Sony hat nie Stellung genommen zu den in dem Buch vorgebrachten Thesen, was den Schluss zulässt, dass sie so weit von der Wahrheit nicht entfernt sind. Nach der Jordy Chandler-Geschichte hielt sich Sony auf Distanz, ohne zu riskieren, Michael zu verlieren. Denn der Konzern hegte Hoffnung, dereinst ganz ATV in Besitz nehmen zu können und vielleicht sogar Jacksons Rechte an seinen eigenen Kompositionen. Lyndon Guest stellt die These auf, dass Sony Jackson ganz bewusst in eine Falle lockte, indem man ihm Blood on the Dancefloor veröffentlichen ließ. Obwohl man wusste, dass Jackson zu diesem Zeitpunkt mit einem Album mit neuen Songs auf den Markt hätte kommen müssen. Denn die Mischung von alt und neu auf Dancefloor würde das alles entscheidende amerikanische Publikum nur verwirren. Bei einem Misserfolg wäre Jacksons finanzielle Lage noch angespannter und die Firma damit einen Schritt näher an Jacksons Verlagsrechten. Jackson glaubte zu ahnen, dass Sony ein fieses Spiel mit ihm spielte. Am 6. Juli 2002 fuhr er im offenen Bus vor dem Hauptquartier von Sony in New York vor. Dabei hielt er ein Poster in die Höhe, The Good, The Bad, The Ugly. Unter Good war ein Bild von Michael Jackson zu sehen, unter Bad und Ugly prangte Sony-Boss Tommy Mottola komplett mit Teufelshörnern. Bei einer Konferenz im Hauptquartier des militanten schwarzen Pfarrer Reverend Al Sharpton sprach Jackson von einer Verschwörung der Musikindustrie, in der es darum gehe, vor allem schwarze Künstler um die Früchte ihrer Arbeit zu prellen. Wenn Sie für mich kämpfen, kämpfen Sie für alle schwarzen Menschen, tot oder lebendig.
0: Nachwuchs. Im Verlauf des Sommers 2002 wurde Michael Jackson zum dritten Mal Vater. Es war wiederum ein Sohn, genannt Prince Michael Jackson II, alias Blanket, weil eine Wolldecke etwas Schönes, Wärmendes sei. Es ist bis heute nicht bekannt, wer die Mutter von dem blonden Blanket ist.
1: Bashir. Michael Jackson wusste, dass er schleunigst etwas unternehmen musste, um sein schwer angeschlagenes Image aufzubessern. Martin Bashir, der einst jenes bekannte Interview mit Lady Di geführt hatte, in dem sie über Nacht von der betrogenen Ehefrau zum wehrhaften Opfer des Establishments umstilisiert wurde, schien der geeignete Mann dafür zu sein. Bashir hatte schon seit 5 Jahren versucht, ein großes Interview mit Michael Jackson zu ergattern. Irgendwie kam es dann so weit, dass Bashir nicht nur eine Stunde lang mit Jackson plaudern durfte, sondern ihn 8 Monate mit der Kamera in Neverland und auf seinen Reisen begleitete. So war Bashir dabei, als Michael Jackson am 19. November 2002 in Berlin ankam, um an einer Benefizgala zugunsten einer Hilfsorganisation für Straßenkinder teilzunehmen. Rasch hatte sich vor dem Adlon Hotel die übliche Masse von singenden und johlenden Fans eingefunden. Da trat Michael auf den Balkon im 3. Stock und winkte. Dann packte er den zappelnden Blanket und hielt ihn übers Balkongeländer hinaus. Die Fans fanden das toll. Die Pressebilder von dem Ereignis sahen verheerend aus. Die TV-Aufnahmen noch schlimmer. Talkshows und die ganze Welt diskutierten das Thema, ob Jackson überhaupt noch als zurechnungsfähig gelten könne. Bashirs Dokumentarfilm Living with Michael Jackson wurde am 3. Februar 2003 in Großbritannien 3 Tage später in den USA zum ersten Mal ausgestrahlt. In Großbritannien schauten nach der Sensationsvorschuss-Publicity 14 Millionen Zuschauer zu. In den USA 27 Millionen, immerhin noch 1/10 der Bevölkerung. Aus dem größten Entertainer der Welt war der Freak der Nation geworden. Jackson veröffentlichte ein Statement, er fühle sich betrogen und vernichtet durch den Film. Dieser stelle eine grobe Verzerrung der Wahrheit dar und zeigte ein falsches Bild. Ungefähr zu dieser Zeit machte die Website thesmokinggun.com das Protokoll vom polizeilichen Verhör von Jordy Chandler publik. Es war nicht von der Hand zu weisen, dass dessen Beschreibung der sexuellen Handlungen mit Michael realistisch tönten. Am 7. Februar 2003, einen Tag nach der Ausstrahlung des Bashir-Filmes, soll Michael Jackson gemäß der späteren Klage angefangen haben, Gavin Arezzo sexuell zu missbrauchen. Am 11. Februar reichte die prominente Kinderpsychologin Dr. Carol Lieberman beim Santa Barbara Child Protective Services und beim Kinderschutz von Los Angeles Beschwerde ein. Sie könne nicht länger zuschauen, wie die Welt es erlaube, dass diesen Kindern möglicherweise ein solcher Schaden zugefügt würde. Am 13. Juni ging beim Santa Barbara County Sheriff ein Report ein, wonach Gavin Arezzo angab, misshandelt worden zu sein. Und die ganze Familie behauptete, Jackson habe Gavin mittels Alkohol gefügig gemacht. Die Familie hatte den gleichen Anwalt bemüht, der für die Chandlers gearbeitet hatte, was bedeutete, dass sich die Vorwürfe ähnelten, dass vergleichbare Strategien angewandt wurden, nur diesmal noch etwas schmutziger und verquerer. Am 18. November 2003 wurde Neverland erneut einer massiven Hausdurchsuchung unterzogen. Diesmal erschien die Polizei mit 70 Mann und 40 Fahrzeugen. Michael Jackson, der sich in Las Vegas befand, um das Video zur neuen Single One More Chance zu drehen, wurde verhaftet. Wie alle anderen Gefangenen in den USA musste er sich für einen dieser typischen Mugshots auf ein Stühlchen setzen. 3 Millionen Kaution musste er garantieren, um nach Hause zurückkehren zu dürfen. Am 18. Dezember wurde formal Anklage gegen ihn erhoben. Es wurden ihm 6 Fälle von Unzucht an einem Kind und 4 Fälle von Alkoholabgabe zwecks Durchführung einer kriminellen Handlung vorgeworfen.
0: Number Ones. Am 17. November 2004 kam endlich das Album heraus, das schon 10 Jahre früher hätte erscheinen sollen. Der Titel sagte vermeintlicherweise alles, was man darüber wissen musste. Michael Jacksons Number Ones. Aber wie fast immer bei Michael Jackson gab es Überraschungen. So die neue Single One More Chance und das Invincible-Stück Break of Dawn, das nie als Single erschienen war. Number Ones soll sich bis heute etwas mehr als 6 Millionen Mal verkauft haben. 10 Jahre vorher wäre es ein Vielfaches gewesen. Die Verkaufsziffern zeigten, dass besonders die britischen Fans Jackson treu geblieben waren. Hier kam ihm vielleicht der Anti-Bashir-Effekt zu Hilfe. Dessen schleicherische Art passte vielen Briten nicht. In der Tat nahm Bashir bald nach seinem Jackson-Film ein Angebot von ABC TV an und zog in die USA.
1: Der Prozess. Es sah übel aus für Michael. Und dann machte er die Situation noch übler für sich selber, indem er die Polizei später beschuldigte, ihn im Verlauf der Festnahme misshandelt zu haben. Unterdessen war auch Debbie Rowe wieder auf den Plan getreten. Beunruhigt durch die Gerüchte, wonach Michael sich wieder im Drogenentzug befinde, beantragte sie eine Überprüfung der Sorgerechtssituation um Prince Michael und Paris. Und natürlich krochen aus allen Löchern Ex-Angestellte, die der Boulevardpresse wüste Stories über Jacksons Kinderorgien verkauften. Kaum je wurde eine Follow-up-Story publiziert, wenn die Lieferanten solcher Geschichten als Lügner entlarvt worden waren. Tom Snedden wäre schon der zuständige Staatsanwalt vom District Santa Barbara gewesen, wenn der Fall Chandler vor Gericht gekommen wäre. Jetzt im Fall Arezzo sah er seine zweite Chance und er machte sich an die Bohrarbeit. In seiner Unerbittlichkeit ging er so weit, Druck auf die Arezzos auszuüben, damit ihm nicht wieder ein vorzeitiger Deal in die Quere käme. Snedden glaubte, mit der Vergangenheit der Arezzos einen großen Trumpf in der Hand zu halten. Er hoffte, Gavin die Wahrheit zu entlocken, indem er andeuten ließ, man könne auch die Sache mit dem Ladendiebstahl und einige ungeklärte Fragen über den Bezug von Sozialgeldern nochmals aufrollen. Wenn die Arezzos mit ihm kooperierten, so die Implikation, dann könnten sie reich werden. Lang vor dem Start des Prozesses begann sich in den Medienberichten ein unschöner Ton einzuschleichen. Zwischen den Zeilen stand überall bereits das Urteil: schuldig.
0: Der Prozess. Am 19. März 2004 wurde bekannt, dass sich die Behörden dafür entschieden hatten, Michael das Sorgerecht für seine beiden Kinder nicht zu entziehen. Über das ganze Jahr hinweg gab es immer wieder Gerichtstermine in Santa Maria, die sich um die Frage drehten, ob das Beweismaterial überhaupt tragfähig war für einen Prozess. Ende April feuerte Jackson sein Team von Rechtsanwälten und heuerte stattdessen Tom Massaro an. Massaro kam aus dem liberalen Establishment der amerikanischen Ostküste. Er hatte sich mit kontroversen Fällen einen Namen als Rechtsanwalt gemacht und setzte sich oft für die Rechte unprivilegierter Menschen ein. Massaro hatte es darauf angelegt, Ablenkungen und fremde Thematiken vom eigentlichen Fall fernzuhalten. Am 26. Juli 2004 legte der stellvertretende District Attorney die Vorwürfe der Anklage dar. Jackson habe die Arezzos nach Neverland gelockt, um sie als PR-Werkzeug für seine Zwecke zu gebrauchen und vor laufender Kamera zu erklären, Jackson habe Gavin nie unsittlich berührt. Er habe ihnen Alkohol verabreicht, obwohl er gewusst habe, dass dies für Gavin angesichts seiner fehlenden Niere tödlich sein könnte. Er habe sie zudem dazu gezwungen, mit ihm nach Florida zu fliegen. Am 31. Januar 2005 begann der Prozess gegen Michael Jackson mit der Auswahl der Geschworenen. Die Auswahl löste insbesondere bei schwarzen Beobachtern Konsternierung aus. Die Jury enthielt nicht ein einziges schwarzes Mitglied. Mesereau ging nicht darauf ein. »Ich wollte nicht, dass Rasse bei dem Verfahren ein Thema würde«, erklärte er. »Meiner Meinung nach steht Michael über den Rassen. Als ich mich mit seinem Leben und seiner Welt beschäftigte, kam ich zum Schluss, dass er eine seltene Eigenschaft hat. Er bringt Menschen von allen Rassen zusammen.« Zur Diskussion standen 10 Anklagepunkte. Tom Mesereau sezierte Snedden und seine Zeugen mit messerscharfer Logik. Für jeden Zeugen, der gesehen haben wollte, wie Jackson Gavin zu verführen versuchte, gab es Gegenzeugen, die beschrieben, wie ungebührlich sich die Geschwister Gaviso in Neverland aufführten, wenn Michael nicht da war. Janet Aviso verhedderte sich bei ihren Aussagen dermaßen in Widersprüche, dass die Behauptung, sie sei von Jackson gegen ihren Willen in Neverland festgehalten worden, kaum mehr aufrechterhalten werden konnte. Es war peinlich für Snedden. Richter Rodney Millville, dessen neutrales Auftreten Eindruck machte, sorgte für ein faires Prozessklima. Am 13. Juni 2005 kamen die Geschworenen zu einer Entscheidung. Jackson wurde in allen Punkten freigesprochen. Tom Mesereau schätzte, dass die Zeitungen bei einem Schuldspruch noch monatelang gefüllt gewesen wären und an den Folgegeschichten etwa 2 Milliarden Dollar verdient hätten.
1: Das danach. Im Jahr 2004 hatte sich die Finanzlage von Jackson nicht verbessert. Nun nahm er nochmal einen Kredit in Höhe von 50 Millionen Dollar auf. Aber diesmal akzeptierte die Bank of America seinen Anteil von ATV Sony nicht mehr als Garantie. So musste Jackson auf die ihm gehörige Firma MyJack zurückgreifen, welche seine Rechte an den eigenen Songs verwaltete. Als der Prozess gegen Jackson begann, befürchteten sowohl Sony wie auch die Bank of America, dass ihre Verbindung mit dem Künstler gefährlich werden könnte. Noch während des Prozesses verkaufte die Bank of America Jacksons Hypothek an die Investitionsfirma Fortress, die sich auf die Verwaltung von riskanten Schulden spezialisierte. Nach der Veröffentlichung von Number Ones verzichtete Sony darauf, dass Michael den Rest der Songs lieferte, die er der Firma gemäß dem ursprünglichen Vertrag noch geschuldet hätte. Nach all dem Problem wollte man ihn nur noch loswerden, allerdings ohne den Anteil an Tantiemen seiner bestsellenden Alben zu verlieren. Die Firma hatte Glück. Im Chaos der letzten 2-3 Jahre hatte Jackson sein Personal so oft ausgewechselt, dass es schwierig geworden war, den Überblick zu bewahren. Gemäß Lyndon Guest unterließen es seinen neuen Manager schlichtweg, eine Klausel in seinem Vertrag wahrzunehmen, die ihm das Recht gegeben hätte, am mechanischen Copyright an seinem Bestsellern festzuhalten. So blieb dieses Copyright bei Sony. Jackson hätte das Geld gut gebrauchen können, denn eine Menge Anwaltskosten waren bei ihm aufgelaufen. Scheich Abdullah bin Hamid al-Khalifa, der Sohn des Königs von Bahrain, lud Michael und seine Familie ein, nach Bahrain zu ziehen. Michael nahm die Einladung an und unternahm von dort aus mehrere Reisen nach Europa. Im Oktober 2005 versäumte Jackson seine monatliche Hypothekenzinszahlung an die Firma Fortress. Nach langen und 10 Verhandlungen, bei denen sich weder Fortress noch Sony kulant zeigten, musste er im April 2006 die Hälfte seines Anteils an Sony ATV an Sony abtreten. Das Zeitalter der Heuschrecken war im Anzug. Es hatte Michael Jackson und seine Finanzsituation längst im Griff, als im Dezember 2007 seine Schulden weitergereicht wurden. Fortress Investment verkaufte sie an ein Konsortium, dem die Banken Barclays und HSBC sowie Sony Music angehörten. Im Observer wurde Peter Lopez zitiert, ein angesehener Showbusiness-Anwalt aus Hollywood, der nun über die Geschäfte von Michael wachte. Er erklärt, Jacksons Finanzsituation sei nach gewissen Cashflow-Problemen wieder stabil. Im Juli 2008 gingen neue Fotos um die Welt, die zeigten, wie Jackson in Pyjamas und im Rollstuhl durch Las Vegas gestoßen wurde. Es war zu dieser Zeit, als die New Yorker Equity-Gruppe Colony Capital Jacksons Schulden in der Höhe von 24,5 Millionen Dollar für Neverland übernahm. Colony Capital gehörten diverse Immobilien in Las Vegas. In Partnerschaft mit Jacksons wurde eine neue Firma gegründet, Sycamore Valley Ranch Company, LLC. Mit der Ankündigung, dass Jackson eine 5-tägige Versteigerung von seinen Memorabilia von Neverland durchführen wolle, war das Aus für einen der gigantischsten Kindheitsträume einer Generation besiegelt.
0: This is it. Am 5. März 2009 schien es, als hätten die Verhandlungen von Peter Lopez ein Jahr zuvor Früchte getragen. Es war der Tag, als der King of Pop im Foyer der O2 Arena ankündigte, dass er tatsächlich 10 Konzerte geben werde. This is it, sagte er. Das letzte Mal, dass er je live in London auftreten werde. Schon tags zuvor hatte The Sun angekündigt, der Superstar werde 30 Konzerte in der O2 Arena geben und dabei 150 Millionen Pfund verdienen. Als sich der Staub der sensationellen Nachricht gelegt hatte, stellte sich heraus, dass es sogar deren 50 sein würden. Am Freitag, dem 13. März, waren alle Tickets innerhalb von 5 Stunden ausverkauft. Natürlich folgte alsbald ein Rattenschwanz von Jacko-Stories. Diesmal drehten sich die Gerüchte um Gesundheitsfragen. Je nach Tag und Zeitung las man, dass er an Hautkrebs, einer Virusinfektion oder einer potenziellen tödlichen Lungenkrankheit leide. 50 Konzerte. Fragen nach Jacksons Gesundheit und vor allem seiner Fitness waren legitim. Vor 8 Jahren hatte er es abgelehnt, für 100 Millionen Dollar eine US-Tour zu unternehmen. Es sei zu ermüdend. Selbst 2 Konzerte in Las Vegas für 10 Millionen Dollar waren ihm zu viel Anstrengung. Nun kam das Projekt This Is It. Die Show konzipierte Michael zusammen mit dem Produzenten Kenny Ortega. Ortega arbeitete einst mit Gene Kelly und verhalf Michael schon bei den Dangerous und History-Tourneen zur Verwirklichung seiner Showträume. Michael mietete sich in einer Villa in Holmby Hills ein, einer noblen Ecke von West Hollywood. Geprobt wurde im Staples Center in South Park. Danach sollte Michael für die Dauer der Konzerte rund ein halbes Jahr auf einem Landsitz in Bromley am südöstlichen Rand von London wohnen. Kollegen, die Michael bei den Proben beobachteten, erklärten, er sehe noch fragiler aus als bei seinem Auftritt in London, aber Anzeichen von größeren gesundheitlichen Problemen gäbe es nicht. Demgegenüber ließen einige Mitglieder aus der Jackson-Familie verlauten, man hege stärkste Bedenken, ob Michael gesundheitlich der Tournee gewachsen sein würde. Auch behaupteten die Jacksons, dass Michael sich abgeschottet hätte und dass der Kontakt zu ihm von allerhand Leuten bzw. deren Agenten verhindert würde. Die Veranstalter zeigten sich enorm zuversichtlich, dass Jackson in der Lage sein würde, die gewaltigen körperlichen Strapazen von 50 Konzerten durchzustehen. Als die Londoner Businessmedien die Meldung verbreiteten, keine Versicherung wolle das Risiko übernehmen, die Konzerte gegen einen Ausfall zu versichern, gab AEG eine offizielle Erklärung ab. Wenn sich kein Versicherer finde, trage man das Risiko selbst. 30 Millionen Dollar habe man bereits für die Produktion ausgegeben. Wie fast immer tauchten auch wieder juristische Probleme auf. Anfang Juni vermeldete Billboard, die Konzertagentur All Good Entertainment Inc. habe eine Schadensersatzklage eingereicht. Jackson hätte sich bereits vorher dazu verpflichtet, für diese Firma ein Konzert in den USA durchzuführen und vorher nirgendwo sonst aufzutreten. Dann machte auch noch das Gerücht die Runde, Michael würde im kommenden Jahr wieder mit den Jacksons auftreten. Trotz aller Streitigkeiten und Verwirrspiele war aber klar, Michael Jackson würde ein Comeback haben. Und alle Welt wartete mit Spannung darauf.
1: This is it. Die News wurden zuerst von der Celebrity-Klatsch-Webseite TMZ.com verbreitet, die dem Mediengiganten Time Warner gehört. Am 25. Juni 2009 hieß es dort, um 13.30 Uhr Michael Jackson hätte einen Herzinfarkt erlitten. Um 14.26 Uhr starb er, im Alter von 50 Jahren. Und schon um 14.44 Uhr wussten TMZ.com-Leser Bescheid. Man bezog sich in den Reportagen auf einen Herzspezialisten und einen weiteren Angestellten im Universitätskrankenhaus UCLA, wo Michael eingeliefert wurde, nachdem die Wiederbelebungsversuche seines Leibarztes Dr. Conrad Murray gescheitert waren. Weiter bezog sich TMZ.com auf ein Mitglied der Jackson-Familie und auf Michaels Vater Joseph. An der gleichen Stelle war am Tag danach zu lesen, Michael, der ja schon früher Probleme mit dem Konsum von Schmerz- und Beruhigungsmitteln gehabt hatte und darüber sogar den Song Morphine schrieb, hätte sich am Donnerstagmorgen das Schmerzmittel im Rohl spritzen lassen und sich kurz darauf über schwere Atembeschwerden beklagt. Später bestätigte der langjährige Jackson-Anwalt Brian Oxman gegenüber CNN, dass Jackson Drogen gebraucht habe, um damit mehrere verschiedene Arten von Schmerzen zu bekämpfen. Ich weiß nicht, wie viele solche Mittel er wirklich verwendet hat, erklärte Oxman, aber nach den Berichten, die der Familie zukamen, soll der Gebrauch erheblich gewesen sein. Wir haben einen solchen Ausgang befürchtet, ich habe immer davor gewarnt. Diverse Familienmitglieder hätten seit Monaten versucht, auf Michael aufzupassen, aber die Menschen, von denen er umgeben gewesen sei, hätten seinen Drogenkonsum nur noch Vorschub geleistet. Von Seiten der Polizei war zu hören, dass man zuerst den Leibarzt vernehmen wolle. Dieser hatte sich merkwürdigerweise ohne sein Auto aus dem Staub gemacht, nachdem er Michael in die Obhut der Sanitäter vom Universitätskrankenhaus übergeben hatte. Auch dass er keinen Totenschein ausgefüllt hatte, war ungewöhnlich. Auch die Hinterbliebenen stellten Fragen. In einer Pressekonferenz erklärte Reverend Jesse Jackson, es sei eigenartig, wie ein Mann, der topfit täglich 3 Stunden trainieren könne, plötzlich an einem Herzversagen sterbe. Joe Jackson meinte, in diesen traurigsten Momenten seines Lebens falle es ihm schwer, angemessene Worte zu finden, um diese plötzliche Tragödie zu beschreiben. Tags darauf wurde der Arzt Dr. Conrad Murray einem 3 Stunden dauernden Verhör unterzogen, ohne dass dies allerdings den geringsten Verdacht eines Fehlverhaltens aufgeworfen hätte. Ebenfalls am Freitag gab ein Sprecher der zuständigen Behörden bekannt, die Autopsie habe gezeigt, dass Michael Jackson an natürlichen Ursachen gestorben sei. Daraufhin gaben die Jacksons eine zweite private Autopsie in Auftrag, die insbesondere Aufschluss über die Drogen geben soll, die sich bei seinem Tod in seinem Körper befanden. LaToya Jackson beschrieb das geldgierige Umfeld um Michael, das ihn selbst gegenüber der Familie abschottete. Sie mutmaßte öffentlich, dass Michael ermordet worden sein könnte. Tot war er mehr wert als lebendig. Schließlich fand man in seinem Körper hohe Dosen des Betäubungsmittels Propofol. Könnte Michael Jackson daran gestorben sein? Der Polizeichef von Los Angeles, William Bratton, schließt nicht aus, dass der Sänger ermordet worden ist. Im Visier der Ermittler, die Ärzte von Michael Jackson. Es ist fast wie ein Gesetz. Selbst im Tod ist Michael Jackson von Unklarheiten, Gerüchten und Widersprüchlichkeiten umgeben. Inzwischen haben die Fans in Los Angeles den Stern von Michael im Walk of Fame zum Schrein erhoben. Zu Hunderten stehen sie Schlange und legen um den Stern herum Blumen und Andenken nieder. In New York versammelte sich eine große Menschenmenge vor dem legendären New Yorker Apollo Theater, in dem der junge Jackson 1969 mit einem Talentwettbewerb seine Karriere gestartet hatte. Fans pilgerten auch zu dem Haus in Gary, Indiana, wo Jackson aufgewachsen war. Überall auf der Welt, in USA, Europa, Japan, sogar in China, versammelten sich Fans, um ihrer Trauer Ausdruck zu verleihen. Im Internet wurden die Seiten der Fanclubs zu riesigen Kondolenzbüchern, in denen sich hunderttausende Fans von Michael verabschiedeten. Die Presse startete eine riesige Mobilmachung der Herzen. Der abgebrühte Superlativismus der Popindustrie machte aus Michael Jacksons Tod das größte aller möglichen Comebacks. Seine Hits erklommen wieder die obersten Plätze in den Charts. Seine Musik war präsent wie seit Jahren nicht mehr. Zahlreiche Stars äußerten sich am Tag nach seinem Tod mit persönlichen Botschaften der Trauer. Selbst Michaels Plattenfirma Sony Music veröffentlichte einen bewegenden Nachruf. Michael Jackson überließ nie etwas dem Zufall. So war auch seine Trauerfeier bis ins kleinste Detail geplant. Der Sarg ist golden und mit blauer Seide ausgeschlagen. Ein bisschen Show. Ist das Zufall? Kommentierte Experte Begehrse kennerhaft. Man erwartete eine Show der Superlative, doch der King of Pop wurde mit Takt und unerwarteter Innigkeit von Freunden und der Familie verabschiedet. Und von der schwarzen Community Amerikas heimgeholt. Es war ein Zusammensein und Gedenken, eine Mischung aus anekdotischem und ergreifendem, melancholischem und frömmigem. Die Rapperin Queen Latifah trug ein Gedicht vor, das mit der Irritation über Michael Jackson spielte. Only if we confess our confusion, we know we had him. We had him, whether we knew who he was or not, we had him. Die Überraschung des Abends war Reverend Al Sharpton, der radikale Aktivist aus Harlem. Er schilderte würdevoll, was seit Michael Jackson alles erreicht wurde. Schwarze Entertainer, schwarze Talkshows und nun ein schwarzer Präsident. Hoch über der Bühne leuchtete eine Projektion von Jackson im Silberanzug. Ein Wolkensurfer. Ausgerechnet dieser Abend hat er es geschafft, aus einem Außerirdischen einen Menschen zu machen. Eine lächelnde Versöhnung und ein verzeihendes Verstehen all seiner Sonderbarkeiten und Bizarrheiten lag über dem Abend. Al Sharpton fasste es für die Kinder der Stars in die klaren Worte. Es war überhaupt nichts merkwürdig mit eurem Vater. Er hatte es nur mit einer sehr merkwürdigen Welt zu tun.
0: Sie hörten Michael Jackson, ein Leben zwischen Black and White. Gesprochen von Mula Adebisi und Jens-Holger Kretschmer.
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